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0: 420.000 Menschen in Sachsen-Anhalt haben ihr Kreuz bei einer faschistischen Partei gemacht. Ich ertappe mich beim Durchrechnen, ob die Fläche Rügens, die 60.000 Einwohner plus 50.000 Gästebetten trägt, vielleicht Platz böte für ein kleines Alcatraz. Natürlich nicht, und woher sollen denn bitte die Alligatoren kommen? Menschen wählen bei vollem Bewusstsein eine Politik, die mit der offenen Unterdrückung von Minderheiten wirbt, die Inklusion zurückfahren möchte, Menschen in Länder abschieben will, die sie nicht kennen. Kurz gefasst, eine Politik der Bosheit und des Zynismus. Die, die das wählen, werden wohl selbst über kurz oder lang diesen Zynismus erleiden. Aber wie sagt Brecht, hinter der Trommel trotten die Kälber, das Fell für die Trommel liefern sie selber. Ich glaube nicht, dass die Menschen 1933 eine Protestwahl getroffen haben. Vielmehr gibt es eine Evidenz, dass auch schon der historische Nazistaat eine Welle geritten ist, die gesellschaftlich längst vorbereitet war. Und so scheint es mir auch heute. So sehr sich KollegInnen in den großen Medienhäusern bemühen, den neuen Nationalsozialismus als etwas zu beschreiben, was von irgendeinem Rand in die Gesellschaft einsickert, die Personallisten der Partei nach einschlägigen Schlägern durchsuchen, so sehr man eben dieselben KollegInnen dafür kritisieren muss, dass sie bei jedem Bericht über die AfD in SA auf das Bildmaterial der AfD-Wahlkampagne zurückgriff und damit das Strahlebild der AfD verstärkte, so sehr man konstatieren darf, dass der unwählbare Chef des Springer-Konzerns die inhaltlichen Positionen dieser Politik befeuert, all das reicht nicht aus, um zu erklären, warum bei 80% Wahlbeteiligung 44% ihr Hakenkreuz bei den Nazis machen. Sie tun es nicht, weil sie uninformiert sind, nicht, weil sie gegen etwas protestieren wollen. Sie tun es eben, weil sie Nazis sind. Die Brandmauer ist das falsche Bild. Es braucht die Feuerlöscher in der Mitte des politischen Raumes. Und Feuerlöscher, by the way, das erinnert mich an eine Situation 1991, in der ich mich mit einem CO2-Löscher gegen anstürmende Stiefelfaschisten zur Wehr setzte. Und dann müssen wir vielleicht noch mal schauen, warum wir uns zwei Worte leisten für fast dieselbe Sache. Faschismus, ich weiß nicht, ob die AfD mit eisernem Besen regieren wird, das musste und konnte sie noch nicht beweisen. Was ich weiß, ist, dass sie, wie ihre historischen Vorbilder, die ideologische und pseudowissenschaftliche Begründung für Ausschlüsse und Vernichtung produzieren und fest in der Gesellschaft verankern. Und da komme ich auf die Vorfeldorganisation der AfD zu sprechen, aus der schließlich die große Menge der in der AfD etablierten herkommen, die CDU. Es gibt in meiner Biografie keinen Zeitraum, in dem die CDU nicht gegen Integration von MigrantInnen gehetzt hat. Doppelpass, Artikel 16, Kinder statt Inder. Und wenn Herr Siegmund heute ohne höhere Not schon vor der Wahl Inklusivität der Gesellschaft für Menschen, die behindert werden, zur Sprache bringt, dann steht er tatsächlich in bester Tradition seiner früheren politischen Heimat, die immer wieder Politiken der Gleichstellung in der Schule torpediert, der Behindertenrechtskonvention zum Trotz. Nein, der Nationalsozialismus ist in der Mitte der Gesellschaft fest verankert. Einen anderen Schluss lassen mir die nach Alter, Geschlecht und Status gegliederten Wahlergebnisse nicht. Er erscheint da nie wirklich verschwunden zu sein, wie die Mitte-Studien der 90er Jahre zeigten. Nur lauter ist er geworden. Woher speist sich diese erneute Lautheit? Vielleicht ja so. Politik ergibt sich als Versprechen der bürgerlichen Gesellschaft, lässt sich aber unter den Bedingungen eines Kapitalismus nahezu nicht realisieren. So hat Politik im Kapitalismus schon immer einen Hauch von Simulation und Spektakel. Der Neoliberalismus seit den 90ern und die neueren Kommunikationstechnologien haben da einiges zur Steigerung und Konkretisierung beigetragen. Ich kann es drehen und wenden, es wird hier keine Sonntagsrede geben, schon allein, weil Montag ist. Die gesellschaftliche Mitte hat den Unterlegenen, den heute schon Ausgegrenzten, an den Rand gedrängten den Krieg erklärt. Getragen von der naiven Idee, selbst nie an den Rand der Gesellschaft gedrängt zu sein, feiern sie den Sieg einer zynischen Politik. Schade, dass mit dem lieben Gott auch die Hölle abgeschafft wurde. Und wir? Feuerlöscher.
1: Robert Fietzke, Sozialarbeiter, Leitung Soziokulturelles Zentrum Zora Halberstadt, Lehre an der Hochschule Magdeburg. Die AfD-Regierung wird kommen. Sie werden uns ab der ersten Minute jagen. Ich möchte heute nur noch weinen, um all diese Menschen, die es direkt und unmittelbar betrifft. Gleichzeitig ist da auch viel Wut. Auf die, die die Verhältnisse, die Faschismus wieder salonfähig gemacht haben. Stetig erneuern. Die stabilen Leute hier, die sich in den letzten Monaten den Arsch aufgerissen haben, sind noch da. Es war nichts umsonst. Im Gegenteil. Jetzt heißt es Wunden lecken, beisammen sein, ganz viel reden. Und dann werden wir sehen, wie viel Widerständigkeit hier gewachsen ist.
2: Veronika Kracher. Für diesen Clusterfuck in Sachsen-Anhalt mitverantwortlich sind übrigens auch bürgerliche Medien, die die AfD normalisiert haben. Parteien der Mitte, die mit der AfD kommunal gegen Geflüchtete, Gendern und Soziales gestimmt haben. Konservative Millionäre, die rechte Hassportale finanzieren. Bürgerliche Mitte Meyers. Die Union hat immer und immer wieder bewiesen, dass wenn sie die Wahl zwischen anderen geht es besser, aber auf Kosten meines Wohlstandes und Faschismus hat, mit dem Faschismus koaliert.
1: Maximilian Pichel zur ARD-Berichterstattung nach der Wahl. Warum die Kommunikation auf Social Media so nicht funktioniert. Die Tagesschau bringt 20 Sekunden Clips aus dem Wahlstudio. Ulrich Siegmunds Clip kann genauso ohne Probleme von der AfD geteilt werden. Es gibt keine Rückfragen, keine Einordnung, nichts. Medien sollten keine Multiplikatoren sein.
2: Annika Brock-Schmidt über den Auftritt von Christian Stecker bei der Diskussionssendung von Karin Mioska in der ARD am Wahlabend. Professor der TU Darmstadt behauptet, Ethnopluralismus, völkischer Rassismus fancy ausgedrückt, sei einfach regulärer Teil des demokratischen Ideenaustauschs. Das geht jetzt ganz schnell.
1: Thorsten Mense. Liebe Journos, die AfD ist rechtsextrem. Dazu gibt es unzählige wissenschaftliche Analysen. Ihr braucht nicht und solltet auch nicht gesichert davor schreiben, um euch auf die Autorität des Verfassungsschutzes zu beziehen. Im Übrigen eine Behörde, die selbst jahrelang von einem Rechtsradikalen geleitet wurde. Wer diese Begrifflichkeit verwendet, gibt dem Verfassungsschutz Autorität im Diskurs und seiner Einschätzung mehr Gewicht als wissenschaftlichen Analysen. Angesichts seiner Extremismusdefinition und seiner Verharmlosung rassistischer Bewegungen, asylkritisch, ist das ein ernsthaftes Problem.
2: Michael Lühmann. Man hätte heute eine queere Person, eine Demokratiearbeiterin, eine syrische Ärztin, eine Diakonie-Mitarbeiterin, eine Historikerin aus Sachsen-Anhalt in öffentlich-rechtliche Sendungen einladen können. Stattdessen setzt man bildgewaltig Faschismus in Szene und talkt bisschen darüber, als wär's Alltag.
1: Dirk Labs, Autor und Filmemacher, unter anderem von Heimatschutz, der Staat und die Mordserie des NSU. Keine Überraschung, dennoch zu 90% die üblichen Verdächtigen in den üblichen TV-Panels. Keine migrantische Stimme, keine Stimme, die sich dezidiert gegen Rechtsextremisten widersetzen. Keine frische Perspektive. Nichts wirft diese Maschine aus ihrem Trott. Nochmal Dirk Labs. Wieder wird der brutalen Wahrheit nicht ins Gesicht geblickt. Die AfD konnte deswegen so viele Nichtwähler gewinnen, weil es bis vor 2 Jahren keine extremistische Partei gab, die der Macht jemals so nah war. Die Aussicht auf die Destruktion, auf den Abriss des Systems zieht.
2: Oliver Schreiber. Es ist der Abbau des Sozialstaats, der direkt in den Faschismus führt. Der Sozialstaat ist finanzierbar. Das Gerede von der Unfinanzierbarkeit und vom Sparzwang dient dazu, die Tech-Milliardäre und das reichste Prozent zu schützen. Solidarität und Gemeinwohl müssen ins Zentrum der Politik rücken.
1: Christo Lazarevic zur Darstellung, dass 62% der Menschen in schlechter finanzieller Lage die AfD gewählt hätten. Diese Zahlen, die gerade so rumgehen, sagen übrigens gar nichts darüber aus, wie es AfD-Wählenden finanziell tatsächlich geht. Es handelt sich um eine Selbsteinschätzung und sie zeigt nur, dass AfD-Wählende sich zu kurz gekommen fühlen. AfD-Wählende sind zu einem großen Teil Menschen mit einem sozialdarwinistischen Weltbild. Sie haben gar kein Problem damit, wie ungerecht es in der Gesellschaft zugeht. Sie haben nur ein Problem damit, dass sie selbst nicht ganz oben stehen. Das sind überwiegend Menschen, die denken, es stünde ihnen zu, ganz oben zu stehen, weil sie anständige, reinrassige Deutsche sind. Sie treten gerne nach unten und ihnen ist egal, ob Ärztemangel herrscht. Sie wollen einfach keine Person bei sich mit dunkler Hautfarbe, die mehr verdienen als sie. Und wir wissen aus anderen Studien, dass es AfD-Wählenden finanziell gar nicht so schlecht geht. Im Grunde sind es ähnliche Gruppen, bei denen schon die NSDAP vor knapp 100 Jahren stark war. Kleinbürgertum, Handwerker, Selbstständige, ehemals protestantische Mittelschicht, eher ländlich. Was die Debatte über die AfD als neue Arbeiterpartei angeht, auch die Einordnung als Arbeiter basiert auf Selbsteinschätzung und hat mit dem Arbeiterbegriff von früher nicht mehr viel zu tun. Leute, die heute am Fließband stehen, gehören meist nicht zu den finanziell schlechter Gestellten. Ich finde auch, dass die Bundesregierung Reiche und Vermögen endlich angemessen besteuern sollte und wir Sozialaufbau statt Sozialabbau brauchen. Ich denke auch, dass so eine Politik die AfD schwächen würde. Mich stört trotzdem diese Erzählung. Die Leute wählen AfD, weil es ihnen so schlecht geht. Wir reden hier zu einem großen Teil über Leute, die ein Häuschen besitzen und einen VW vor der Tür haben, aber denken, dass ihnen eigentlich eine Villa und ein Porsche zustehen. Da kommt Sozialpolitik irgendwann auch an ihre Grenzen. Vor allem entlässt diese Erzählung AfD-Wählende aus ihrer Verantwortung, indem sie die Wahl einer rechtsextremen Partei als eine Art Notwehr oder sozialen Protest darstellt. Und das ist Bullshit. Die Leute wissen, was die AfD ist und sie wählen sie vor allem, weil sie nach unten treten wollen. Und diese Erzählung ist auch eine Unverschämtheit gegenüber allen Menschen, denen es finanziell wirklich nicht gut geht und die niemals ihr Kreuz bei einer Faschopartei machen würden. Zu einem großen Teil übrigens Menschen mit Migrationsgeschichte. Aber die sind in der Debatte hier ja eh egal.
2: Und zum Abschluss der Postillon. Historikerin begeistert, dass sie live miterleben kann, wie das alles angefangen hat damals. Soweit eine kleine Zusammenstellung verschiedener kritischer Stimmen zur Landtagswahl in Sachsen-Anhalt auf Social Media.
3: Und jetzt haben wir nach Halle geschaltet, nach Sachsen-Anhalt. Dort waren ja die Wahlen am Sonntag. Und ich bin jetzt im Gespräch mit Vera Schulze vom SOFA, Solidarischer Ort für Alle, in Halle. Das ist ja ein Projekt, was schon seit Sonntag jetzt geht, aber jetzt auch noch ein bisschen weiter geht. Was ist denn das SOFA, was ist die Idee dahinter und wie ist die Umsetzung jetzt gelungen?
4: Ja, SOFA steht für Solidarischer Ort für Alle. Und wir besetzen hier seit 70 Stunden, also für 70 Stunden, seit gestern Abend, den Park am Steintor mitten in Halle. Und wir organisieren hier kostenloses Essen, Musik und vor allem im Raum, um miteinander zu sprechen. Und wir wollen nach dieser Wahl einfach nicht alleine zu Hause sitzen, sondern zusammen überlegen, was wir jetzt tun können und uns vor allem in unserer Nachbarschaft vernetzen.
3: Wie habt ihr denn den Wahlabend am Sonntag nun erlebt? Das war ja für viele dann doch eine etwas böse Überraschung, für die, die nicht der Meinung der AfD sind. Hat es da geholfen, nicht alleine zu sein?
4: Ja, das hat sehr geholfen. Wir hatten doch hier viele Menschen, die sehr ängstlich waren, unter anderem mir. Sehr bedrückte Stimmung und auch viele Menschen, die auf mich zukamen und gesagt haben, ich hätte es nicht geschafft, hätte ich heute Abend nicht diesen Raum hier gehabt. Und die Veranstaltung ist sehr darauf ausgelegt, dass wir nicht auf diese Wahlergebnisse gucken, sondern nach innen schauen und schauen, wie wir Stärke finden und uns gegenseitig fragen, was uns verbindet und ja, wie wir in die Zukunft gucken können, um ja, stark zu bleiben.
3: Jetzt kam bei Radio Korax heute schon auch ein Interview, wo es darum ging, wie es segregiert, wie unterschiedlich die Wahlergebnisse in Halle in verschiedenen Stadtteilen auch sind. Und das Steintor ist auch so ein bisschen gemischter Stadtteil vielleicht, würde ich sagen. Aber ich vermute mal, es sind eher wenige bis keine Menschen, die AfD gewählt haben, zu euch gekommen. Oder sind da auch welche gekommen?
4: Also unsere Veranstaltung ist ja keine klassische Demo, zu der aufgerufen wird und dann redet eine Person und alle anderen hören zu, dann ist es so ein sehr dynamischer Ort und rund um das Steintor ist ja auch ein großer Verkehrsknotenpunkt und Menschen, die schon länger auf dem Platz sind, sprechen auch andauernd Menschen, die hier an der Tramhaltestelle warten an und laden sie auf den Platz ein und dort waren definitiv Leute dabei, die fest davon überzeugt waren, dass die AfD hier für eine bessere Zukunft einstehen wird und da sind sehr interessante Gespräche entstanden, auch zwischen Menschen, die verzweifelt sind und vielleicht auch Sachsen-Anhalt verlassen wollen und Menschen, die aber von der AfD überzeugt waren. Ja, Und einige Menschen sind auch noch geblieben und seit 18 Uhr gibt es gerade Döner auf dem Platz und Leute essen zusammen und eine sehr interessante Stimmung. Ja.
3: Was bedeutet denn vielleicht dieses Wahlergebnis für die Menschen, die nicht so in das völkische Weltbild der AfD passen? Da gibt es ja schon im Wahlprogramm so einige Punkte, wo eben Menschen, Bevölkerungsgruppen ganz gezielt ausgeschlossen werden, die nicht zur Volksgemeinschaft gehören und die dann auch quasi unerwünscht sind in Sachsen-Anhalt. Was bedeutet das für eben diese Menschen? Und was bedeutet euer Ort für diese Menschen?
4: Also was es konkret bedeutet und wo sich die aktuellen schlechten Szenarien einfach nur verschärfen werden, kann ich nicht genau sagen. Aber auch allein die Stimmung auf der Straße, Fremdenfeindlichkeit wird zunehmen. Menschen werden noch länger auf Termine beim Amt warten, Leute werden weniger Sozialleistungen beziehen können. Die Schulen werden weniger ausgebaut werden, es wird nichts getan gegen strukturelle Probleme. Lebensmittel werden nicht günstiger, Gehälter nicht höher, die Busse werden nicht häufiger fahren. Also wir sagen schon hier, dass die Wut sehr berechtigt ist, warum teilweise auch Leute AfD gewählt haben. Gut 65%, fast mehr als zwei Drittel von Menschen in prekären Lebenslagen haben die AfD gewählt. So diese Wut und dieser Aufschrei jetzt, das hat schon definitiv was miteinander zu tun, und sagen aber, dass Wut gegen die falschen Menschen gerichtet wird. Und für die Leute, gegen die sie gerichtet wird, heißt es ja auch teilweise eine Verunmöglichung des Lebens. Also hier blockiert zu werden, nicht arbeiten zu dürfen, aber auch nicht wegziehen zu dürfen. Und auch für Leute, die hier im Kulturbereich arbeiten, für queere Menschen. Ja, also ich habe heute das Wort verunmöglichen häufiger gehört. Aber ganz konkret kann ich nicht dazu sagen. Also ja.
3: Wie geht's denn jetzt weiter für euch? Hofft ihr noch auf Neuwahlen jetzt auch? Das ist ja noch ein bisschen unentschieden, wie das jetzt quasi umgemünzt wird in Regierungshandeln oder in eine neue Regierung. Oder denkt ihr, man kann es jetzt, das Wichtigste ist jetzt vielleicht auch, sich basisdemokratisch so zusammenzutun und gegen diese völkisch-rechtsextreme Agenda auch kleine Gemeinschaften zu bilden, die sich dann gegenseitig auch bestärken?
4: Ja, genau, dafür ist die Veranstaltung hier auch da. Also politikwissenschaftliche Analyse zu geben. Dafür sind wir hier alle nicht ausgebildet und sagen, okay, wir wollen nach innen gucken und eben uns selbst organisieren. Aber wir organisieren uns ja auch gegen die Entwicklung der letzten Jahre und nicht nur die, die jetzt startet. Wir sagen, also wir sehen ja, dass es Menschen in Sachsen-Anhalt schlecht geht, und wir halt uns vernetzen, kennenlernen, fürsorglich sein wollen und dafür eben dieser Raum aufgemacht wird. Und darum geht es auf diesem Platz gerade viel mehr, als darum zu schauen, okay, was kann in der Politik noch gerissen werden, weil wir ja eben in den letzten 10, 15 Jahren gesehen haben, okay, hier hat sich nicht viel verändert und der Einfluss, der fehlt einfach. Und wir schauen dann nach innen und schauen, wie wir füreinander da sein können.
3: Das Sofa ist ja noch ein offenes, laufendes Projekt. Wie und wohin kann man denn jetzt noch zum Sofa dazu stoßen? Eigentlich, das läuft jetzt heute noch, aber noch ein paar Tage, oder? Und wo ist es? Am Steintor, glaube ich, oder?
4: Genau, es ist der dreieckige Park direkt an der Tramstation am Steintor. Man kann jederzeit dazukommen. Die Küche, also die Küche für alle, ist auch noch nicht leer. Es gibt noch Abendessen, sehr leckeren Döner. Es gibt Bühnenprogramm gerade, später spielen noch zwei Artists. Im Zirkusfeld ist auch gerade noch ein Workshop. Es gibt verschiedene Sofas, auf die man sich setzen kann, einfach chillen kann, miteinander sprechen kann. Und das auch noch morgen den ganzen Tag und bis Mittwoch um 12. Und wir freuen uns auch sehr über helfende Hände.
3: Was wird dann weiter geschehen? Ihr seid ja auch ein Bündnis. Gibt es dann vielleicht Nachfolgeprojekte? Weil diese Vernetzung vielleicht auch in Bündnissen wird ja auch weiter vielleicht wichtig bleiben, jetzt wenn die Verhältnisse sich vielleicht dann doch ändern durch eine neue Regierung.
4: Genau, wir haben hier eine sehr große Austauschwand mit Menschen, die politisch organisiert sind, draufschreiben, wann ihre offenen Treffen sind, und Menschen sprechen miteinander und sagen, in meinem Alltag könnte ich vielleicht doch noch was einbauen oder mir würde Community gut tun. Wir organisieren uns in einer großen Gruppe auf Signal und versuchen da uns in Verbindung zu bleiben, und auf der Tagesordnung werden noch immer wieder die Stadtteilinitiativen aus dem Medizinerviertel und aus der südlichen Innenstadt, aus denen das so hervorgegangen ist, vorgestellt, aber auch andere Gruppen, wie zum Beispiel Stopp die Bezahlkarte ist auf dem Platz und auch Halle gegen Recht und das Bierfestival zivilgesellschaftliche Akteure sind auch vor Ort, aber Parteien haben wir nicht vor Ort. Da sind wir, genau.
3: Gibt es eine Internetpräsenz, wo man alles nochmal nachlesen kann? Oder habt ihr nur diese Signal-Gruppe?
4: Genau, wir haben eine Internetpräsenz, nämlich auf Instagram mit sofa.halle und Facebook unter dem gleichen Namen. Und wenn man Sofa-Halle eingibt, dann findet man höchstwahrscheinlich auch noch unsere Internetseite, aber sonst alles über den Linktree in unser Instagram-Bio.
3: Ja, dann bedanke ich mich sehr fürs Gespräch bei Vera Schulze vom Sofa, solidarischer Ort für alle in Halle am Steintor, befindet sich da noch bis Mittwoch, und wünsche euch noch weiter viel Kraft da für eure gute Vernetzungsarbeit, und wir hören dann weiter Musik. Vielen Dank fürs Gespräch.
4: Vielen Dank, kommt gerne vorbei, schönen Abend.
3: Bis dann, tschüss.
4: Ciao.
5: Über Jahre hinweg ermordete die rechtsextremistische Terrorgruppe Nationalsozialistischer Untergrund, kurz NSU genannt, 10 Menschen und verübte zahlreiche weitere Anschläge und Banküberfälle. Die Ermittlungen der Polizei richteten sich lange gegen die migrantischen Opfer und deren Umfeld, während die rechtsextreme Motivation der Taten grob fahrlässig oder auch absichtsvoll übersehen wurde. Erst 2011 log der NSU auf und offenbarte schwerwiegende ermittlungstaktische Fehler und Versäumnisse von Polizei und Verfassungsschutz. Die als Mittäterin der rechtsterroristischen Vereinigung NSU im Jahr 2018 zu lebenslanger Haft verurteilte Beate Zschäpe, sie war nun Ende August in München. Eigentlich verbüßt Zschäpe im sächsischen Chemnitz ihre Haftstrafe, da sie jedoch vom Oberlandesgericht München verurteilt worden war, ist dieses auch für das weitere Vollstreckungsverfahren zuständig. Da bei der Verurteilung im Jahr 2018 die besondere Schwere der Schuld festgestellt wurde, geht es aktuell um die Frage, wie hoch die Mindestverbüßungsdauer zu bemessen sein wird. 17, 18, 20, 30 oder auch mehr Jahre, die mindestens zu verbüßen sein werden, bevor eine tatsächliche Entlassung überhaupt ernsthaft geprüft werden kann. Zschäpe strebt 20 Jahre Mindestverbüßungsdauer an, sodass sie 2031 freikommen könnte, sollte das Gericht diesem Antrag folgen. Angesichts der zahlreichen Mordopfer dürften 20 Jahre jedoch unrealistisch sein. So hat das Oberlandesgericht Hamm bei 2 Toten 30 Jahre Mindestverbüßungsdauer festgelegt, das Oberlandesgericht Celle in einem anderen Fall 25 Jahre. Im Fall des baden-württembergischen Serienmörders Pommerenke wurde vom Oberlandesgericht 42 Jahre festgelegt. Für die Angehörigen der Opfer des NSU ist besonders belastend, dass sie von Zschäpes Reise nach München erst aus der Presse erfahren haben. Über den Antrag auf Festlegung der Mindestverbüßungsdauer wird das Oberlandesgericht München in einigen Wochen entscheiden. Radio Dreieckland wird berichten.
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Ja, vielen Dank und guten Abend. Und jetzt begrüßen Sie bitte mit mir zusammen unseren heutigen Host, Dr. Benjamin Sprick.

Ja, vielen Dank, liebes Publikum, für diesen freundlichen Applaus und herzlich willkommen hier im Keller der Metaphysik, der philosophischen Talkreihe im Malersaal des Deutschen Schauspielhauses, in der wir seit einiger Zeit versuchen, so etwas wie politisch-ästhetische Gegenwartsdiagnostik zu betreiben. Wir fragen nach aktuellen Symptomen politischer und gesellschaftlicher Deformation, um sie mit zeitgenössischem und metaphysischem Gedankenmaterial in Beziehung zu setzen. Das Motto des heutigen Abends lautet die Verfassung des Unfassbaren und verweist in gewisser Weise zunächst auf ein medienästhetisches Problem. Wie lässt sich etwas, das in ständiger Bewegung begriffen und darin unkontrollierbar ist, kategorial einfassen und strukturieren? Wie ordnet man ein Potenzial, ohne es durch diese Ort zu hemmen? Und auf welche Weise kann das, was im Grunde nie erfassbar ist, verfasst werden, um es dadurch womöglich in seinen zukünftigen Möglichkeiten zu steigern? Eine Gesellschaft, wir wissen das aus eigener Erfahrung allzu gut, flieht immer in alle möglichen Richtungen. Sie ist ihrer eigenen Gegenwart stets einen Schritt voraus. Was heute Gültigkeit hat, wird morgen schon wieder hinterfragt werden müssen. Nichts ist vom dauerhaften Bestand. Gerade die jüngste politische Gegenwart teilt uns das immer wieder in gelegentlich beunruhigender Weise mit. Dementsprechend stehen auch Demokratien aktuell unter einem immensen Druck. Nicht nur in den USA, in Polen und in Ungarn versuchen oder in Ungarn vorerst versuchten, rechtspopulistische Agitatoren die Architektur eines verfassungsmäßig verankerten Rechtsstaats aus den Angeln zu heben. Debatten über die rechtlichen Konsequenzen einer autoritären Revolte werden daher immer lauter. Wie lässt sich unter diesen Bedingungen über den Dreiklang von gesetzgebender, juridischer und exekutiver Gewalt neu nachdenken? Welche faktischen, notwendigen und ökonomischen Implikationen werden hierbei relevant? Was können wir tun, um die Verfassung vor dem Rechtsradikalismus zu schützen? Und was sollten wir in dieser Hinsicht lieber lassen? Um diese Fragen zu erörtern,

haben wir einen Spezialisten in den Keller der Metaphysik eingeladen, der in der nationalen und internationalen juristischen Community über ein weit verzweigtes Renommee verfügt. Ich freue mich schon seit Tagen, Wochen, Monaten, Jahren darauf, mit ihm zu sprechen. Christoph Möllers ist Professor für öffentliches Recht, insbesondere Verfassungsrecht und Rechtsphilosophie an der Humboldt-Universität zu Berlin. Er ist zudem designierter Rektor des Wissenschaftskolleg zu Berlin und wird sein Amt zum 1. September dieses Jahres in der Nachfolge der Historikerin Barbara Stolberg-Rillinger antreten. 2016 erhielt er den Leibniz-Preis. Neben schier unüberblickbaren Aufsätzen in juristischen Fachzeitschriften veröffentlichte Christoph Möllers nach den Studien Die Möglichkeit der Normen 2015 und Freiheitsgrade 2020 zuletzt im Surkamp Verlag die Aufsatzsammlung Demokratie und Gewaltengliederung, Studien zur Verfassungstheorie 2025, die sich als Werkschau seiner bisherigen Arbeiten begreifen lässt. Von diesem Buch werden wir in unserer Diskussion den Ausgang nehmen. Es steht hier vorne schon zur Ansicht bereit. Nun fehlt nur noch der Gast des heutigen Abends. Bitte begrüßen Sie mit mir und einem unfassbar tosend verfassten Applaus im Keller der Metaphysik Christoph Möllers. Applaus.

0: Herr Möllers, herzlich willkommen im Keller der Metaphysik. Ja. Schön, dass Sie da sind.
1: Vielen Dank für die Einladung.
0: Ja, ich fange einfach mal, falle mit der Tür ins Haus, fange grundsätzlich an. Warum heißt Ihr Buch eigentlich nicht Demokratie und Gewaltenteilung? Ich habe in der Schule, glaube ich, mal gelernt, dass es eine Gewaltenteilung gibt in der Verfassung und in Österreich nachrecherchiert, dass es Gewaltentrennung heißt. Was ist mit Gewaltengliederung gemeint und was stört Sie am klassischen Begriff?
1: Naja, es geht ja irgendwie um die Organisation von Vielheit in Einheit. Nicht? Also die drei Gewalten müssen auch irgendwas Gemeinsames haben. Also müssen zu irgendwas gehören, was sie verbindet. Und deswegen ist Teilung eigentlich kein so guter Begriff. Nicht? Und auch Trennung nicht, sondern die ganze Struktur muss ja irgendwie darauf beruhen, dass sie miteinander in Kontakt treten, in Beziehungen miteinander haben. Und bestimmte Beziehungen sind nicht erwünscht, das wäre die Teilung, gewisse Beziehungen sind aber auch irgendwie notwendig, keine Ahnung, Parlament wählt den Bundeskanzler oder so. Und deswegen braucht man eigentlich einen Überbegriff, der das Trennende und das Verbindende wiederum sagen, umfasst. Und deswegen ist Gliederung einfach sozusagen der abstraktere Begriff, weil er heißt, er bringt im Grunde eine Form zum Ausdruck, die aber sich nicht unbedingt dafür entscheiden muss, ob getrennt wird oder nicht.
0: Und ist das jetzt auch eine Frage der Quantität, weil Teilen kenne ich auch gerechtes Aufteilen, also drei Drittel. Ist Gliederung vielleicht auch so gemeint, dass das eine Vermögen mal stärker wirken kann als das andere? Oder sind die Kräfte der drei Gewalten gleichmäßig verteilt?
1: Naja, also es ist interessant zu sehen, dass diese ganze Theorie ja so ein bisschen auf einer Gefahr, also die Theorie der Gewaltenteilung, die gibt es ja erstmal gar nicht. Es gibt nur sehr viele Beiträge dazu, die sich historisch auch sehr verändert haben und waren eigentlich immer Reaktionen auf so Gefahrendiagnosen. Nicht? Und man hatte interessanterweise in den letzten 200 Jahren auch immer vor unterschiedlichen Gewalten Angst. Also tatsächlich haben die Amerikaner im späten 18. Jahrhundert am meisten Angst vor dem Parlament gehabt. Also dann die Diktatur des Parlaments vorgeführt in den Teil in Pennsylvania oder so, wo man gesagt hat, die fangen jetzt an, Leute zu verurteilen, Geld zu drucken und ähnlichen Wahnsinn zu machen, den Parlamente vielleicht nicht machen sollten, hat man erstmal für ein Problem gehalten. Es gibt natürlich die alte Diskussion darüber, ob Gerichte nicht wahr anfangen zu regieren und das ein Problem ist. Das ist auch im Grunde eine Diskussion, die in Frankreich immer geführt wurde. Also die Gerichte im Grunde als Aufhalter des Volkswillens sind ein Problem, Privilegienschützer und so weiter. Und die Angst vor der Exekutive ist einerseits nicht immer die Angst vor dem Tyrannen und die hat sich dann so ein bisschen modelliert in die Angst vor der Bürokratie irgendwann. Also vor allen dreien wird eigentlich abgeraten in so hohen Dosen und insofern gibt es keine allgemeine Antwort darauf, wer jetzt sozusagen die Stärkste sein und welche nicht. Insofern ist das stimmt, das ist die Formulierung, lässt es erstmal offen.
0: Es ist ja ermöglicht die Imagination eines Kräfteverhältnisses.
1: Ja, eines sich auch ändern. Ne? Und irgendwie eins, das immer so ein bisschen darauf angewiesen ist, dass die anderen auch ihre Kompetenzen wahrnehmen.
0: Gut, also in den USA habe ich den Eindruck, gewinnt die Exekutive doch an gewisser, wie soll ich sagen, Pole Position. Und das manchmal meine ich auch im institutionspolitischen Zusammenhang so eine leichte Tendenz hin zu exekutiven Vorgängen wahrzunehmen. Vielleicht können wir darüber nachher noch etwas genauer sprechen. Mich würde erstmal interessieren, ob Sie das Buch zufällig jetzt veröffentlicht haben. Es ist ja eine Aufsatzsammlung, also von aktuellen Texten und auch älteren Texten. Oder ist das auch ein politisches Statement gewesen?
1: Weder noch. Also dass es jetzt zufällig wäre, würde ich jetzt nicht sagen. Also ich habe natürlich schon auch überlegt, dass man so, es ist ja natürlich irgendwie das Unangenehme an der allgemeinen politischen Krise ist natürlich, dass man als Verfassungsrechtler irgendwie so frontal mit ihr zu tun hat. Also man kann eigentlich gar nichts anderes mehr tun in gewisser Weise. Manchmal, ich hätte doch lieber irgendwie Literaturwissenschaftler werden sollen oder noch Privatrechtler vielleicht, um mal auch was anderes zu machen, als irgendwie immer die Krise zu arbeiten. Und dann stellt sich die Frage, wie man darauf reagiert. Und eigentlich die beiden Bücher Freiheitsgrade und das sind vielleicht so ein bisschen meine Reaktionen darauf. Reaktionen, die teilweise halt älter sind als die Krise, aber teilweise halt auch schon darauf auch direkt reagieren.
0: Also auf eine politische Situation auch differenziert zu reagieren, die Wissenschaft ihre Arbeit leisten zu lassen, das ist schon ein Vorhaben, was Sie verfolgen.
1: Ja, so ein bisschen muss man, glaube ich, immer vorsichtig sein. Also Aktualismus ist immer für Wissenschaft eine Notwendigkeit und eine Bedrohung zugleich. Nicht? Also man muss immer sehen, dass man irgendwie real Probleme, wirkliche Probleme redet und nicht über Pseudoprobleme, die Wissenschaft nur selbst produziert. Aber gleichzeitig muss man das irgendwie natürlich im Takt der Wissenschaft tun. Deswegen ist es auch immer wichtig, nicht immer alles stehen liegen zu lassen, um irgendwie auf das neueste Problem gleich zu reagieren, sondern zu gucken, was habe ich eigentlich sozusagen schon überlegt, was ist eigentlich der Fundus, den wir so haben, was sind die Unterscheidungen, die so im Angebot sind und was kann ich mit denen jetzt machen. Also es ist immer so ein bisschen auch eine Gratwanderung, finde ich, zwischen Reaktionsbedürftigkeit. Es wäre jetzt auch verfehlt, einfach sich einzuschließen und zu sagen, man macht nichts. Einerseits und andererseits aber auch sich klar zu machen, man weiß vielleicht schon mehr über das Problem, als man weiß, weil man sich halt schon mit vergleichbaren Problemen länger beschäftigt hat.
0: Okay, das ist interessant. Aktualismus, den Begriff kannte ich noch nicht, werde ihn aber ab jetzt sehr viel verwenden. Also das heißt einfach, Jagen nach dem, was gerade verhandelt wird, oder sich relevant zu machen oder zu beweisen, dass Wissenschaft relevant ist, aber das andere, dann ist es wahrscheinlich auch eine Form der Ungleichzeitigkeit, also ein Wissen, was schon erforscht wurde, kommt auf die Aktualität zu, wie in diesem Fall, ne, weil das Buch doch sehr aktuell gebunden ist. Da würde mich dann interessieren, die Konjunktion, also Demokratie und Gewaltengliederung. Ich glaube, Sie haben das selber mal in einem Gespräch gesagt, dass Konjunktionen also immer auch die Gefahr haben, Sachen zu verbinden, die nichts miteinander zu tun haben. Man kann auch positive Beispiele aus der Literatur nennen oder aus der Philosophie. Ich habe mal mir aufgeschrieben, Sein und Zeit, Verbrechen und Strafe, beziehungsweise Schuld und Sühne, wie man es auch immer übersetzt, Sinn und Sinnlichkeit. Also vielleicht verbindet und manchmal Dinge, die gar nicht auf den ersten Blick was miteinander zu tun haben, oder lässt offen, wie jetzt genau die Beziehung ist. Bei Heidegger ist es, denke ich, am auffälligsten bei Sein und Zeit. Was ist jetzt Demokratie und Gewaltengliederung? Bedingt die Demokratie die Gewaltengliederung oder andersrum oder beide gegenseitig? Wie ist da die Beziehung verfasst?
1: Na, erstmal ist interessant, dass mir ist natürlich irgendwann schon aufgefallen, aber jetzt, wo Sie es sagen, fällt es mir nochmal auf, dass ich eigentlich immer vor Untiteln abrate eher. Also ich finde eigentlich Titel ein Problem. Und ich hätte es vielleicht eher auch demokratische Gewaltengliederung nennen können, aber ich würde vermuten, dass ich es deswegen so genannt habe, weil der Rhythmus ein bisschen besser klingt, Demokratie und Gewaltengliederung. Also es ist immer, kommen immer sehr viele Faktoren zusammen, eigentlich, wenn man sich so überlegt. Man muss, finde ich, immer lang an den Titel puzzeln tatsächlich und auch versuchen, den irgendwie so einen Vers, also so eine Metrik zu geben. Aber in der Aussage ist es eigentlich ziemlich unambivalent, weil tatsächlich die These natürlich ist, es gibt keine Demokratie außer einer Gewaltmitglieder. Also es gibt sozusagen keine demokratische Selbstbestimmung, die nicht die auf die Form der Dreiheit irgendwie auch einlässt. Und alle Versuche im Grunde so über Unmittelbarkeiten zu stiften, nicht wahr? Diktatur des Parlaments oder Volksabstimmung oder so, und sich darauf nicht einzulassen, sind dann eigentlich potenziell dann wieder undemokratisch. Das wäre schon so ein bisschen die Behauptung eigentlich den Aufsatz darunter liegende These.
0: Also beide Ordnungen bringen sich irgendwo auch gegenseitig hervor.
1: Ja.
0: Es gibt keine, die eher da war oder sind.
1: Naja, historisch ist nochmal eine andere Frage. Nicht? Es gibt natürlich, also wir haben, wir klagen heute immer sozusagen über diese Rede von der illiberalen Demokratie. Gleichzeitig ist klar, dass der Gegensatz zwischen Demokratie und Liberalismus jetzt keine Erfindung von irgendwie Orban oder den Leuten ist, die er da zitiert, Zakaria oder wenn man das ist, sondern ist tatsächlich ein Diskussionspunkt des langen 19. Jahrhunderts eigentlich, weil klar war, dass die Leute, die für Verfassung und Gewaltenteilung einstanden, das waren dann meistens bürgerlich-liberale, zum Beispiel eigentlich ein Problem mit allgemeinem Wahlrecht hatten. Nicht? Also tatsächlich muss man sagen, historisch gibt es schon ein Problem und es gibt einfach antagonistische Interessen, vor allem natürlich die Bourgeoisie, die eigentlich die Massendemokratie nicht möchte. Das ist, und in dem Augenblick, wo das allgemeine Wahlrecht dann wie sich durchsetzt in Deutschland, im norddeutschen Bund oder in Frankreich oder in auch in den USA, sind eigentlich diese ganzen sogenannten liberalen Parteien verschwinden dann eigentlich auch. Die werden dann noch so Anhängsel wie jetzt so die FDP oder so, aber werden nicht mehr mehrheitsfähig. Also insofern gibt es schon ein Problem, wenn man jetzt mal Liberalismus und Gewaltengliederung so ein bisschen miteinander identifiziert. Aber irgendwann hat sich die Idee, glaube ich, schon durchgesetzt. Und ich glaube, das war dann auch so ein bisschen ein Entwicklungsschub für die Demokratie und für die Gewaltengliederung, zu sagen, im Prinzip können wir nur nicht ohne einander.
0: Ja, das ist vielleicht ein guter Übergang zu dem dialektischen Rechtsverständnis von Georg Friedrich Wilhelm Hegel, der im Buch gleich am Anfang zusammen mit Montesquieu, den man ja auch mit der Gewaltenteilung in Verbindung bringt, kurz zitiert wird als Motto für das ganze Buch, was 450 Seiten hat. Also es ist schon eine herausgehobene Position. Und wir haben natürlich hier im Keller der Metaphysik einen Handgriff und wir haben den Hegel Paragraph 272 zur Hand. Das ist kein Problem. Unsere Lager sind hinter den Wänden und das ist alles perfekt sortiert. Und wir dachten uns, dass wir das einmal vorlesen, um eigentlich den Zaun von Hegel hier auch im Raum, durch den Raum geistern zu lassen.
2: Von den kursierenden Vorstellungen ist in Beziehung auf den Paragraphen 269 die von der notwendigen Teilung der Gewalten des Staates zu erwähnen, einer höchst wichtigen Bestimmung, welche mit Recht, wenn sie nämlich in ihrem wahren Sinne genommen worden wäre, als die Garantie der öffentlichen Freiheit betrachtet werden konnte. Einer Vorstellung, von welcher aber gerade die, welche aus Begeisterung und Liebe zu sprechen meinen, nichts wissen und nichts wissen wollen. Denn in ihr ist es eben, wo das Moment der vernünftigen Bestimmtheit liegt. Das Prinzip der Teilung der Gewalten enthält nämlich das wesentliche Moment des Unterschiedes, der realen Vernünftigkeit. Aber, wie es der abstrakte Verstand fasst, liegt darin teils die falsche Bestimmung der absoluten Selbstständigkeit der Gewalten gegeneinander, teils die Einseitigkeit, ihr Verhältnis zueinander als ein negatives, als gegenseitige Beschränkung aufzufassen. In dieser Ansicht wird es eine Feindseligkeit, eine Angst vor jeder, was jede gegen die andere als gegen ein Übel hervorbringt, mit der Bestimmung, sich ihr entgegenzusetzen und durch diese Gegengewichte ein allgemeines Gleichgewicht, aber nicht eine lebendige Einheit zu bewirken. Nur die Selbstbestimmung des Begriffs in sich, nicht irgendandere Zwecke und Nützlichkeiten, ist es, welche den absoluten Ursprung der unterschiedlichen Gewalten enthält und um deren Willen allein die Staatsorganisation als das in sich Vernünftige und das Abbild der ewigen Vernunft ist. Die Gewalten des Staates müssen so allerdings unterschieden sein, aber jede muss an sich selbst ein Ganzes bilden und die anderen Momente in sich enthalten. Wenn man von der unterschiedenen Wirksamkeit der Gewalten spricht, muss man nicht in den ungeheuren Irrtum verfallen, dies so anzunehmen, als wenn jede Gewalt für sich abstrakt dastehen sollte, da die Gewalten vielmehr nur als Momente des Begriffs unterschieden sein sollen. Bestehen die Unterschiede dagegen abstrakt für sich, so liegt am Tage, dass zwei Selbstständigkeiten keine Einheit ausmachen können, wohl aber Kampf hervorbringen müssen, wodurch entweder das Ganze zerrüttet wird oder die Einheit durch Gewalt sich wiederherstellt.
0: Vielleicht kannst du den nächsten Satz noch lesen.
2: So hat in der Französischen Revolution bald die gesetzgebende Gewalt, die sogenannte Exekutive, bald die Exekutive, die gesetzgebende Gewalt verschlungen. Und es bleibt abgeschmackt, hier etwa die moralische Forderung der Harmonie zu machen.
0: Ja, das
1: mir gefällt sowas.
0: Ja, das ist also der Zusatz, nicht? Das ist eine Art Fußnote und ich glaube, wenn Hegel dann noch einen Zusatz macht, ist es immer irgendwie was Wichtiges. Das Anfangszitat kommt aus dem Zusatz, also aus einer Art Fußnote. Das finde ich auch schön, wenn das nicht jetzt die Hauptthese ist oder wenn es in einer Nische versteckt ist.
1: Das Anfangszitat ist ja viel kürzer, also es ist ja der ganze erstaunliche Zusammenhang und das kommt aus dem Zusatz, was mich ein bisschen in Verlegenheit gebracht hat, weil tatsächlich, wenn man in die Werkausgaben reinguckt, man sieht, dass der Zusatz ein bisschen apokryph ist. Also das hat irgendjemand mitgeschrieben und es ist nicht so. Und ich habe das nochmal gecheckt gegen andere Mitschriften und dann sieht man, dass es jedenfalls nicht verfälschend war. Das ist wahrscheinlich auch nicht wörtlich.
0: Ich fand jetzt den Zusatz irgendwie interessant, dass Hegel von einer abgeschmackten Harmonie spricht. Mhm. Ein Kampf soll es aber auch nicht sein. Also weder Kampf noch Kuschelkurs, um es etwas populär auszudrücken. Was ist es dann? Ist es eine Dialektik, die wir heute noch verwenden können? Sind Sie eigentlich Hegelianer? Oder wollen Sie Hegel aktualisieren? Ich frage jetzt mal so ein bisschen frech.
1: Ja, also ich bin kein Hegelianer in dem Sinne, dass ich jetzt glaube, dass da sozusagen, da sind natürlich viele Probleme in der Theorie, die ist ja auch sehr etatistisch. Also wir würden jetzt auch davon zögern, den Staat als sozusagen Ausdruck objektiver oder gar des absoluten Geistes oder ewiger Wahrheiten zu verstehen. Das würden wir, glaube ich, heute nicht mehr so machen. Es gibt eine Menge an Intuitionen, die Hegel hat, die ich ganz interessant finde, auch nicht nur mit Blick auf die Gewaltenteilung. Also ich schreibe gerade ein rechtstheoretisches Buch, wo ich auch noch mal so ein bisschen versuche, mit Hegel was zu machen. Also es gibt, glaube ich, ist ein sehr, ich finde die Rechtsphilosophie ist ein unglaublich reiches Buch, einfach, in dem man sehr viele Anregungen bekommt. Und mit Blick auf die Gewaltengliederung finde ich schon die Intuition zu sagen, es ist weder Teilung und Kampf noch Harmonie, sondern es ist irgendwie ein eingehegter, formalisierter Konflikt, der nur dann funktionieren kann, wenn jeder bei seiner eigenen Form bleibt und die Unterschiedlichkeit der Form gegenüber anderen Formen auch irgendwie anerkennt und ermöglicht und respektiert, finde ich erstmal schon gut. Also ich glaube, das ist erstmal so das Überzeugende, so muss man irgendwie erstmal anfangen jedenfalls. Natürlich vertegelt sich am Ende was ganz anderes unter Gewaltenteilung vorgestellt. Da stehen, spielen Kooperationen eine Rolle, da ist der Monarch ja sozusagen eigentlich die abschließende Gewalt. Also da, das kann man jetzt, er hat keine Theorie der Gewaltenteilung vorgelegt, die man so übernehmen könnte, aber er hat sozusagen vorgelegt, was eine Theorie leisten müsste, die das macht. Und das ist, finde ich, auch mal ganz schön. Also man muss es jetzt auch nicht übertreiben. So viel Hegel kommt in dem Buch auch gar nicht vor, aber es ist für mich schon so, also ich habe mich da sehr, habe mich in dem Zitat einfach sehr wiedergefunden und glaube, das ist, das findet man jetzt auch gar nicht so, also es ist nichts, was so man sonst so oft liest. Ich war doch mal danach zu denken, was diese Dreiheit eigentlich bewerkstelligen soll.
0: Sie sprechen ja auch von der Arbeitsteilung, also die Gewalten in ihrer Gliederung teilen sich eine Arbeit und das wäre ja vielleicht ein Ansatz, also diese Autonomie und Abbildung im Anderen, dass das erarbeitet werden muss, dass es ein Arbeitsgeschehen
1: ja,
0: und impliziert und eine Beziehung, also ich könnte jetzt von Beziehungsarbeit sprechen.
1: Wir können von Beziehungsarbeit, wenn es nicht so komisch klingen würde, aber nein, es ist gut.
0: Ja. Es kommt darauf an, wie man jetzt Beziehungsarbeit begreift.
1: Genau.
0: Mit Hegel oder mit anderen, Watzlawick. Also, aber das ist die Idee, also es ist nicht ein dialektisches, sage ich mal, weltgeistliches, absolutes Geschehen, aber die Arbeit ist wichtig, dass die, in der sich die Gewalten teilen, gliedern und produktiv werden können.
1: Ja, ich meine, die Idee ist eigentlich ganz einfach. Die Idee, und die ist jetzt auch im Grundfest nicht von mir, aber ich habe so ein bisschen schon was mit ihr gemacht, die Gewalt, ist natürlich zu sagen, wir haben eigentlich immer ein gleichberechtigtes Nebeneinander von individueller und kollektiver Selbstbestimmung in verfassten Organisationen. Wir haben immer eine politische und eine individuelle Form der Freiheitsausübung und die muss irgendwie organisatorisch abgebildet werden und zwar abgebildet werden in Institutionen, die sich darum kümmern. Und aus Gründen, die jetzt, ich will jetzt keinen großen Vorteil halten, aber aus Gründen, die ein bisschen was damit zu tun haben, wie solche Institutionen funktionieren, ist klar, dass eine individuelle Freiheitsbildung oder Freiheitsausübung, die im Grunde als was Gegebenes behandelt werden muss von der Rechtsordnung, obwohl sie nichts Gegebenes ist, aber sie muss ein bisschen so behandelt werden, bei Gerichten landet, also immer bei Institutionen, die sich im Grunde mit einzelnen individualisierten Fällen beschäftigen und die auch erst aktiv werden, wenn man zu ihnen kommt. Ein Gericht fängt ja nicht von selbst an, sondern man muss ein Anliegen haben. Und das Gericht wird eigentlich ein individuelles Anliegen angestoßen, was zu tun, während auf der anderen Seite wir Parlamente haben, die im Grunde sozusagen selbstinitiativ werden können und einen ganzheitlichen Anspruch haben. Und dann kann man so ein paar Dinge daran beobachten, man kann die Allgemeinheit der Entscheidungen, man kann die Zeitlichkeit, nicht wahr? Also man würde sagen, Gerichte klassischerweise jedenfalls operieren immer retrospektiv und Parlamente prospektiv, zukunftsgerichtet und so ein paar andere Sachen daran so festmachen und dann sieht man im Grunde so eine Struktur der Konkretisierung oder Verallgemeinung von Entscheidungen, der Verzeitlichung der Unterschieden von Entscheidungen und auch der Verrechtlichung. Also natürlich ist ein Gericht eine vollverrechtlichte Institution und Politik ist eigentlich etwas, was Gericht macht und produziert. Und dann kriegt man so ein paar Kriterien dafür, wie die auch zueinander arrangiert werden sollen. Und dann bleibt immer so ein bisschen in der Mitte die Exekutive hängen, die in gewisser Weise die vielfältigste ist, weil man sagen kann, eigentlich gehört zur Exekutive sowohl der Bundeskanzler als auch irgendjemand, der irgendwie einen Stempel an den Pass drückt. Und die sind offensichtlich, haben sehr unterschiedliche Arten von Reichweiten und Entscheidungen. Deswegen müssen sie gibt es Exekutive, die eher legislativ und Exekutive, die eher judikativ funktioniert, aber die müssen dann irgendwie auch im Verhältnis dann gemacht werden und so weiter und so fort. Aber natürlich ergibt sich so ein Modell, was ein bisschen auch ganz interessant ist, weil es, glaube ich, jetzt nicht so notwendig, begriffsnotwendig jetzt am Staat hängt, sagen wir mal, nochmal gucken kann, ob man das nicht auch supranational wiederfindet oder anderswo und das ein bisschen fluider und ein bisschen geschmeidiger wird, als eine Vorstellung jetzt von so drei Organen, die getrennt voneinander operieren.
0: Okay, da entsteht in meinem Kopf langsam ein Bild. Ich hoffe, es geht Ihnen ähnlich.
1: Ich hoffe.
0: Also es ist eine gewisse plastische Dimension auch gibt, dass es nicht abstrakt ist. Und vielleicht aber dennoch nochmal für alle, die jetzt nicht ganz so firm sind, Gewaltenteilung, Gewaltengliederung, was war das nochmal? Hören wir wirklich nochmal das Original aus dem aus der Verfassung, die wir natürlich mitgebracht haben. Und ich danke hier, wir waren jetzt so im Furor von diesem Gespräch, dass ich noch gar nicht dazu kam, meinem Freund und Kollegen Michael Pavelec zu danken, dass er sich bereit erklärt, hier juristische Texte zu lesen am Donnerstagabend. Also vielen Dank. Professor Stefan Krause-Banzer von der Hochschule für Musik und Theater, haben Sie schon applaudiert. Dennoch natürlich auch darf die Musik nicht ganz fehlen. Und das ist toll, dass wir jetzt hier so ein Quartett zustande gekriegt haben. Wir hören jetzt den Artikel 20 aus dem Grundgesetz.
2: Die Bundesrepublik Deutschland ist ein demokratischer und sozialer Bundesstaat. Alle Staatsgewalt geht vom Volke aus. Sie wird vom Volke in Wahlen und Abstimmungen und durch besondere Organe der Gesetzgebung, der vollziehenden Gewalt und der Rechtsprechung ausgeübt. Die Gesetzgebung ist dann die verfassungsmäßige Ordnung, die vollziehende Gewalt und die Rechtsprechung sind an Gesetz und Recht gebunden. Gegen jeden, der es unternimmt, diese Ordnung zu beseitigen, haben alle Deutschen das Recht zum Widerstand, wenn andere Abhilfe nicht möglich ist.
0: Vielen Dank.
1: Das klingt irgendwie gut. Ich muss mir doch mal, Sie müssen das mal einspielen.
0: Das können wir gerne, also das kann Sie mal auch vertonen. Mich würde der vierte Punkt eigentlich interessieren, der Widerstand. Ab wann wird der fällig? Sie starten ja in dem Buch mit der Szene aus dem Thüringer Landtag, mit der fatalen oder wie auch immer desaströsen Szenerie des Landtagspräsidenten, die nochmal glimpflich abgegangen ist. Wäre das jetzt anders gewesen, frage ich mal etwas blauäugig, wäre dann Widerstand schon angezeigt gewesen oder nicht, weil die AfD nicht verboten ist?
1: Also ich fange mit der Szene im Thüringer Landtag an, als der Thüringer Landtag ja im Grunde vom Alterspräsidenten, einem AfD-Politiker so ein bisschen einen halben Tag lang so vorgeführt wird und nicht dazu kommt, eigentlich irgendwie die Tagesordnung aufzusetzen und dann überhaupt erstmal in Ordnung gebracht, das Verfahren zu kommen, weil eigentlich der Landtagspräsident den Landtag dazu zwingen will, einen bestimmten Landtagspräsidenten zu wählen. Ich glaube nicht, dass es was mit wieder und das löst sich dann am nächsten Tag auf, weil irgendwie dann die Fraktionen vom Thüringischen Verfassungsgerichtshof klagen und dann gewinnen und dann ist er abgesetzt. Das Problem an dem Ablauf schien mir tatsächlich, dass man, glaube ich, dass es irgendwie irritierend ist und, glaube ich, auch für Nichtdeutsche, also für Amerikaner oder Engländer sehr seltsam, aber auch für Franzosen, dass ein frisch gewähltes, im Grunde ja sozusagen souveränes Parlament vor Gericht zieht, um irgendwie einen Hansel loszuwerden, der keine Mehrheit hat. Also man würde sagen, eigentlich hätte das irgendjemand hätte sagen müssen, wir wählen dich jetzt ab, dann hätten alle die Arme hochgerissen und dann wäre der abgewählt gewesen und das wäre so auch möglich gewesen. Also diese Vorstellung, dass man sozusagen vor Gericht zieht und hier eine Juridifizierung eines sozusagen gerade sagen in die Welt getretenen neuen Souveräns braucht, damit man den los wird, ist irgendwie sehr seltsam. Also das wurde immer so ein bisschen gefeiert als Sieg des Rechtsstaats, aber für mich war das eher so ein bisschen ein Problem, weil es kann ja auch Länder geben, die keine Verfassungsgerichte haben, was macht man da? Wird dann da die Diktatur des Alterspräsidenten ausgeworfen, der mit einem Drittel der Stimmen, das kann ja eigentlich nicht sein, sondern man muss doch sagen, das Parlament selber hätte das lösen müssen, das Problem. Das scheint mir so ein bisschen erstmal so die Pointe am Anfang zu sein. Mit Widerstand hat das, glaube ich, gar nichts zu tun. Ich halte Artikel 20 Absatz 4 für eine total verhunzte und unglückliche Formulierung. Sie ist ja ins Grundgesetz gekommen, als im Grunde so eine Art Trostpflaster für die SPD 1968, 1969, als die Notstandsverfassung eingeführt wurde. Die viel umstrittene Notstandsverfassung, auch eine völlig misslungene Regelung, die auch niemand je benutzen wird, ist dann gegen großen Protest ja auch der Studierenden und sonst wem ins Grundgesetz geführt worden. Die SPD hat das mitgemacht, aber hat sich dann so ein paar Sachen schenken lassen, symbolischer Art, wie wir sie so kennen, nämlich einerseits das Widerstandsrecht, auch die Verfassungsbeschwerde, also die Möglichkeit für uns alle als Bürgerinnen und Bürger nach Karlsruhe zu ziehen, stand eigentlich nur im Gesetz, steht jetzt auch im Grundgesetz, ist auch so eine Frucht dieses Kompromisses. Ich glaube in der Tat, das ist so ein bisschen eine Norm, die keine Funktion hat. Es tun sich auch alle sehr schwer, eine zu finden. Also es gibt da die sagen, subtilsten Versuche, irgendwie zu fragen, wann kann ich man kann im Grunde legal, illegal handeln. Das ist ja so ein bisschen die normgewordene Variante von Lenins Diktum, dass ein Deutscher, der eine Demo auf dem Bahnsteig macht, sich eine Bahnsteigkarte kauft. Wenn ich jetzt eine Revolution mache, gucke ich nochmal ins Grundgesetz, ob ich die auch machen darf. Das ist ja irgendwie erstmal sehr, sehr eigentümlich. Und ich würde sagen, heute ist es sogar eine gefährliche Norm, weil das im Grunde so eine Reichsbürgerermächtigungsnorm geworden ist. Nicht? Die Bahn ist zu spät, jetzt kann ich aber mal Widerstand leisten oder so. Und das ist ja so ein bisschen so, dieser Spirit steckt ja so ein bisschen dahinter, wenn man das heute liest. Also los wird man sie nicht mehr. Juristinnen können eigentlich nichts anderes machen, als sie in die Bedeutungslosigkeit auslegen. Das haben aber auch alle gemacht seit 1969. Und es gibt eigentlich auch keinen greifbaren Anwendungsfall, meines Erachtens. Es ist alles sehr umstritten, aber es gibt jetzt keine, es ist noch nie passiert. Also Leute, die sich darauf berufen, sind wahrscheinlich kurz vor der Festnahme meistens. Und die wird dadurch auch nicht aufgehalten durch die Berufung.
0: Mal sehen, wie das in der Publikumsdiskussion, ob wir das wieder aufgreifen.
1: Ja.
0: Meine Idee war einfach so, die Szenerie in Thüringen, es war ein inszeniertes Zündeln oder ein inszeniertes Sägen. Nicht an der Verfassung, aber im dritten Absatz steht ja die Ordnung, die Gliederung funktioniert und wer eingreift, gegen den darf widerstanden worden.
1: Aber man braucht den Widerstand ja nur dann, wenn man im Grunde die Staatsgewalt gegen sich hat. Und wo ist mehr Staatsgewalt denn als in einer frisch gewählten parlamentarischen Mehrheit? Also eine frisch gewählte parlamentarische Mehrheit, die sich auf Widerstandsrecht bewirft, hat im Grunde ihre eigene Mehrheit nicht verstanden. Ja. Und das ist so ein bisschen, das sind in der Tat so auch so ein bisschen so Funktionsmissverständnisse, die man ab und zu mal, aber auch je mehr wir sozusagen in so eine Selbstbeschreibungskrise der Demokratie kommen, je öfter auch sehen. Also wenn die Bundesregierung, wenn Bundesminister sagt, ich fordere, dass das und das passiert, also im Grunde einen Oppositionsduktus annimmt, obwohl er ja selber regiert, oder wenn eine Ministerin von der Kunstakademie demonstriert, dann sind das im Grunde, das sind Rollenvermischungen, die nicht gehen. Ich weiß, man muss sagen, Minister herrschen und Herrschaft ist nichts Schlechtes in der Demokratie. Es ist im Grunde eine Herrschaftsform. Und da muss man auch herrschen. Da kann man nicht sagen, oh, ich nehme jetzt noch mein Grundrecht auf Versammlungsfreiheit frei oder ich nehme jetzt noch hier mein Widerstandsrecht frei. Man muss sagen, nein, ich bin hier jetzt in Charge, ich bin jetzt hier der Chef, ich habe ja die Mehrheit und der Alterspräsident wird jetzt bitte abgewählt. Ich muss jetzt nicht noch ein Gericht dafür bemühen. Also da bin ich gewissermaßen sogar ein bisschen sensibel oder empfindlich oder ich dann wirklich eine Krise, weil ich schon sehe, dass dieses gleichzeitig regieren und sich so ein bisschen wie Opposition gerieren, weil das System so unbeliebt ist, dass man, wenn man sich als Opposition geriert, man im Grunde wieder besser ankommt. Das ist ein ganz, ganz großes Problem.
0: Das war auch die Intention meiner Frage, also dass Ihr Vorschlag ist eben nicht unterbrechen. Wir hatten ja am Anfang was tun, Lenins Frage und was lassen. Wäre vielleicht Ihre Frage. Also, dass Sie sagen, nicht in Aktionismus verfallen, nicht irgendwie publikumswirksam mehr Aufruhr machen, als es tatsächlich gibt, sondern eigentlich im Sinne der Gewaltengliederung die Verfassung auch ihre Arbeit machen lassen.
1: Ja, ich meine, das ist nicht so eine ganz einfache Frage, weil ich würde jetzt auch nicht sagen, nichts lassen. Wir haben ja dieses ganze Handwerkszeug der wehrhaften Demokratie, über das wir wahrscheinlich noch reden werden, und diese ganzen Sonderverfahren. Und das ist sehr schwierig, da ein allgemeines Rezept zu geben. Ich glaube, da gibt es auch gar keins. Aber jedenfalls würde ich erstmal dabei lassen zu sagen, Leute, die gewählt und legitimiert sind, müssen immer mit ihrer Legitimation was machen und können nicht so tun, als hätten die sie nicht, nicht? Und das finde ich schon ein großes Problem. Ich sehe auch mal, wenn ich so mit Bundestagsabgeordneten rede, sehr oft, die haben so auch gar kein Selbstbewusstsein mehr. Man muss ja sagen, wir haben ein allgemeines Wahlrecht. Bei der letzten Bundestagswahl hatten wir eine Wahlbeteiligung von 82%, also gewaltig. Jemand, der in den Bundestag zieht, hat im Grunde Millionen Leute, die ihn gewählt haben, hinter sich. Aber die Leute kommen immer so ein bisschen so vor, dass jeder Shitstorm eigentlich mehr Legitimation hat als ihr Abgeordnetenmandat. So kommt mir das sehr oft vor. Also es gibt so eine Selbstverzwergung des demokratischen Mandats. Das sagt also eigentlich bin ich gar nicht zu Recht hier. Und das ist so ein bisschen ein ähnlicher Mechanismus wie der von sich zu sagen, ich gehe jetzt auf eine Demo, obwohl ich Ministerin bin, oder sich selbst irgendwie so als Opposition zu stilisieren. Da ist irgendwas schief in der Selbstbeschreibung des politischen Systems.
0: Gut, vielleicht kommen wir auf den Einfluss jetzt aus sozialer Medien oder einer Art von vierten Gewalt noch zu sprechen. Ich würde vorschlagen, vorher hören wir auch mal in Ihren Text hinein, damit wir einen Eindruck haben, wie das klingt und vielleicht auch noch weiter verstehen, was Gewaltengliederung eigentlich meinen könnte.
2: Einführung. Gewaltenteilung oder, wie es hier im Folgenden heißen soll, Gewaltengliederung, ist ein Konzept, das im zeitgenössischen vergleichenden Verfassungsrecht viel verwendet, oft kritisiert, aber zu selten theoretisch reflektiert wird. Der Begriff der Gewaltengliederung kann deskriptiv als Kurzbezeichnung für eine gegliederte Staatsorganisation im Ganzen verwendet werden. Politik und Rechtswissenschaften haben den Begriff weithin in dieser Weise gebraucht. Der Begriff kann auch auf eine verfassungsrechtliche Norm verweisen, die in vielen liberaldemokratischen Ordnungen gilt. Schließlich kann er auch auf einer theoretischen Ebene verwendet werden, nicht selten auch in normativer Absicht als ein Hintergrundprinzip. Als solches ist er für die Verfassungsvergleichung von Bedeutung, die ohne begriffliche Vorarbeit eines bestimmten Abstraktionsgrads nicht wissen kann, was sie vergleicht. Dabei verschleifen sich die drei Verwendungsebenen. Der rechtliche Gebrauch hängt von theoretischen oder empirischen Annahmen ab. Empirische Annahmen setzen auf ein theoretisches Vorverständnis auf. Hier fehlt ein, das ist falsch ausgedrückt, M muss da rein. Das lag nicht an mir. Auf einem theoretischen Vorverständnis auf und oder umgekehrt. Vor allem in der Tradition des amerikanischen Rechtsrealismus werden juristische Argumente oft mit institutionellen Analysen verbunden. Das ist möglich, aber es sollte sichergestellt werden, dass jede Art Argumentation die Ebenen nicht trennt, so doch unterscheidet. Solange es methodische Differenzen zwischen Verfassungsrecht, empirischer Politikwissenschaft und normativer politischer Theorie gibt, ist auf diese Unterscheidung nicht zu verzichten. Historische Entwicklungslinien. Vor was schützt die Gewaltengliederung? Selbst in der relativ kurzen Geschichte des demokratischen Konstitutionalismus nach den atlantischen Revolutionen in den Vereinigten Staaten und Frankreich zeigen sich sehr unterschiedliche Vorstellungen von der Bedeutung der Gewaltengliederung. Versucht man, verschiedene Modelle nach den institutionellen Gefahren zu ordnen, gegen die sie sich jeweils richten, wird diese Vielfalt anschaulich. Für die französische revolutionäre Tradition sind die Gerichte die gefährlichste Gewalt, weil sie die individuellen Privilegien gegenüber einem allgemeinen demokratischen Willen abschirmen. Für die amerikanischen Verfassungsgeber war die Legislative die problematische Gewalt, weil sie schlechte Erfahrungen mit den ersten gliedstaatlichen Parlamenten gemacht hatten. Radikalisierte Legislativen verhängten individuelle Strafen und ließen Geld drucken. Daher musste eine sinnvolle Gewaltengliederung das System vor diesen Übeln schützen. Während sowohl die Kritik an zu mächtigen Gerichten als auch die Furcht vor einer Usurpation der Staatsorganisation durch die Legislative immer noch relevante Motive in Verfassungsrecht und Verfassungstheorie der Gegenwart sind, werden sie seit längerem von der kritischen Aufmerksamkeit überschattet, die der Exekutive zuteil wird. Seit dem späten 19. Jahrhundert, also mit dem Aufkommen moderner staatlicher Bürokratien, wurde die Exekutive zur plausibelsten Bedrohung für jedes Verfassungssystem, sei es als Machtapparat eines politischen Führers, sei es als scheinbar neutrale technokratische Bürokratie. In jüngster Zeit sind schließlich auch Verfassungsgerichte als Problem für die Gewaltengliederung wahrgenommen worden.
0: Ja, entschuldigen Sie bitte so orthografische Unzulänglichkeiten. Danke, dass du sie einfach so überlesen hast. Wir haben natürlich bis kurz vor Beginn der Aufführung Zitate sortiert und auch rausgesucht, weil es so viele sind, und uns dann spontan und etwas überhastet hier entschieden. Viel wichtiger ist aber die Frage, was mit der Exekutive jetzt eigentlich passiert oder warum sie diese Bedrohung zu dieser Bedrohung wird, die sie momentan teilweise ist. Wie lässt sich das historisch erklären?
1: Naja, ich meine, in gewisser Weise ist erstmal die Exekutive, die moderne Exekutive, natürlich auch so ein bisschen das Revival der alten Tyrannei, nicht? Also die Ein-Mann-Herrschaft ist dann halt irgendwie erstmal das Problem, weil natürlich klar ist, je weniger man eingebunden ist, desto mehr kann man machen und desto mehr Spielräume hat man. Und deswegen glaube ich auch, das ist eigentlich eine alte Erkenntnis der vergleichenden Politikwissenschaften schon aus den 70er Jahren, dass es wahrscheinlich Präsidialsysteme immer noch ein bisschen anfälliger für autokratische Systeme sind als parlamentarische Systeme, weil das Parlament ist ja erstmal sozusagen, da hat ja diesen Schritt gemacht, die parlamentarische Regierung verbindet ja Exekutive und Legislative auf eine sehr spezifische Art und Weise, indem ja der Premierminister, auch der Bundeskanzler, einfach der Führer der Mehrheit ist, der parlamentarischen. Und damit ist er aber auch, oder sie steht dann in gewisser Weise sozusagen in ihrer Fraktion und die bilden die Einheit, die dann regiert. Das heißt auch, es gibt eine ganz starke Form von Angewiesenheit und auch eine gleiche Form von Verknüpfung dieser Position mit der repräsentativen Demokratie. Während ein direkt gewählter Präsident natürlich immer irgendwie so einerseits alleine ist, nicht weil jetzt auf niemanden mehr angewiesen ist, alleine legitimiert ist und auch immer so eine gewisse Form von Überschuss hat, so wenn man so will, charismatischen Überschuss durch den Wahlakt. Er ist dann doch nicht im Parlament gewählt, sondern ist direkt gewählt worden. Und er ist im Fall der USA, aber eigentlich in den meisten Präsidialsystemen auch der Einzige, der von allen gewählt wurde. Also der Senator wird von seinem Gliedstaat gewählt, der Abgeordnete wird von seinem Wahlkreis gewählt. Nur der Präsident ist von allen gewählt worden. Und dieses Doppelte, diese Indirektheit und diese Allgemeinheit geben dann sozusagen so einen Wumms, der sozusagen über die reine Kompetenzverteilung hinausgeht. Deswegen sind auch so übergriffige Präsidenten sind ja erstmal auch nichts Neues in der amerikanischen Verfassungsgeschichte. Man kann sehr gut argumentieren, dass es eine Menge davon gab. Manche Übergriffe hat man im Nachhinein dann halt irgendwie akzeptiert oder auch für als zu einem Fortschritt umgedeutet. Also sagen wir mal, Lincolns doch sehr, im Bürgerkrieg doch irgendwie sehr robuste Form der Präsidialherrschaft, Roosevelts Erweiterung des Präsidentenamts auf wirklich sozusagen eine ganz andere Basis. Das gilt mittlerweile irgendwie als eine verfassungsrechtliche Weiterentwicklung. Ob wir das jetzt über Trump eines Tages sagen werden, glaube ich zwar nicht, aber man muss sich jedenfalls klar machen, dass es in diesem Kontext steht. Nicht? Und gleichzeitig, ich glaube, das ist ganz wichtig, sich klar zu machen, steht die jetzt aktuelle Verherrlichung vielleicht auch von solchen Spielräumen. Und es gibt ja eine Entscheidung des amerikanischen Supreme Court über die Immunität des Präsidenten vor rechtlichen Sanktionen seiner Amtsführung. Nicht? Also darüber, dass er so im Grunde nicht zur Rechenschaft gezogen werden kann vor Gericht für das, was er so macht. Und diese Entscheidung ist in ihrer Begründung so eine Feier des souveränen, ungebundenen Herrschers. Nicht? Wie wir sie eigentlich in Deutschland, in Europa vielleicht nur noch aus der Frühneuzeit kennen, also Souveränitätstheorie. Also legibus solutus eigentlich. Nicht? Also er ist irgendwie freigestellt von allen Bindungen, kann er handeln. Und das ist natürlich schon ein bisschen seltsam, weil im Grunde so eine Figur der Tyrann ist, jetzt hier zu so einem demokratischen Führer umgenannt wird. Auf der anderen Seite kann man natürlich auch sagen, leben wir natürlich schon auch in einer Welt, und das empfinden ja auch viele so, und ich würde das auch nicht erstmal nicht für eine falsche Beobachtung halten, dass es wahnsinnig viele Bindungen gibt. Und der ja auch sehr der Reflex immer auch immer ist, man kann nichts machen oder das ist ein Problem und das ist das und das. Also wir haben eine sehr, sehr stark auch einfach sozusagen verregelte Welt und ein sehr stark verregeltes öffentliches Handeln. Und dass da die Sehnsucht danach ist, mal irgendwas zu machen, was zu entscheiden, das kann man dann schon verstehen und das gibt der ganzen Sache nochmal eine andere Logik, als sie vielleicht die alte Tyrannei gehabt hat. Also es war jetzt nicht das Problem von irgendeinem absolutistischen Herrscher, es war auch, glaube ich, müssen wir nochmal gucken, vielleicht, es war vielleicht nicht das Problem der frühen Präsidenten, aber es ist jetzt das Problem, dass so allgemein Handlungsfähigkeit von dem Hintergrund, von Unmöglichkeit von Handlung auch irgendwie verhandelt wird.
0: Aber regieren mit Executive Order heißt doch teilweise, also Gesetze durchsetzen, die gar nicht rechtskräftig oder Justiz, also nicht gerechtfertigt sind und die anderen Gewalten zu blockieren oder in Zeitformaten zu halten, die so, langsamer sind oder...
1: Ja, aber das Regiment Executive Order ist ja nur zu erklären vor dem Hintergrund der Untätigkeit des Kongresses. Nicht? Also man muss einfach sagen, also wenn der Kongress hätte immer die Wahl, diese Executive Orders aufzuheben und zu ersetzen und so weiter, aber macht es halt nicht. Und das Regime mit Executive Order ist auch kein ganz neuer Trend. Also man kann sagen, schon in der zweiten Obama-Administration sind die Zahlen da sehr stark hochgegangen. Also auch Obama hat sehr viel mit Executive Orders regiert, was einfach damit zu tun hat, dass der Kongress nicht handlungsfähig ist. Das ist also im Grunde ein Problem der Mehrheitsbildung gibt. Entweder weil beide Kammern... Also erst war es so, dass wir verschiedene Kammern hatten, dann hatten wir sehr, sehr enge Mehrheiten, die Republikaner, wenn sie der Mehrheit hatten, haben aber diese Mehrheit nicht aktualisieren können. Und irgendwann ist dieses Gewürge mit den Problemen der Mehrheitsbildung ist dann im Grunde übersetzt worden in, dann lassen wir doch ihn machen und wir stellen die Arbeit einfach ein. Und das ist natürlich schon in doppelter Hinsicht beunruhigend. Das ist auf der einen Seite beunruhigend, weil man daran sieht, das ist jetzt einfach nicht so ein Takeover vom großen Zampano, der jetzt einfach sozusagen die alle anderen kujoniert, sondern man sieht einfach eine parlamentarische Mehrheit für die Untätigkeit des Parlaments. Und das ist ja was anderes nochmal tatsächlich, das ist wirklich ein Problem. Und auf der anderen Seite sieht man schon, dass das eigentlich auch immer eine sehr klassische Form von Übergang in autoritäre Strukturen ist. Wir sehen das natürlich, ganz anderes System, im Vergleich immer problematisch, aber wir sehen natürlich, ab 1930 hat der Reichstag auch aufgehört. Mehrheiten zu haben. Also das Ende der parlamentarischen Demokratie ist ja eigentlich das letzte parlamentarische Kabinett, Müller IV oder so, und dann gibt es keine Mehrheiten mehr. Dann können die sich einfach nicht mehr einigen, was zu entscheiden. Und ich glaube, diese Leere, diese Void, die muss erstmal geschaffen werden und dann stößt da jemand rein. Aber wenn sie nicht da ist, ist auch die Gefahr einer Diktatur nicht so groß. Und das ist jetzt schon ein bisschen beunruhigend.
0: Aber bevor wir das bisher...
1: Und das wird sich vielleicht erst mal sagen, dass jetzt auch die, wenn wir jetzt so Midterm-Elections haben und vielleicht Trump dann die Wahlen verliert, das wird sich dadurch auch gar nicht ändern. Wir haben dann einfach eine demokratische Mehrheit in einem Haus, also wir haben immer noch Handlungsunfähigkeit des Parlaments. Und dann kann er weiter Executive Orders erlassen.
0: Bevor wir jetzt das vielleicht musikalisch reflektieren, was bisher gesagt wurde, würde ich noch kurz verstehen wollen, warum jetzt Verfassungsgerichte in jüngster Zeit als Problem für die Gewaltengliederung wahrgenommen werden, weil die hätte ich jetzt in meinem laienhaft juristischen Verständnis als letzte auf dem Kika gehabt.
1: Naja, es gibt sogar zwei Lesarten. Es gibt ja die Lesart, die sagt, also die Verfassungsgerichte sind einfach, die schützen einfach die Verfassung und die Verfassung ist die höchste Norm und damit haben wir im Grunde eine perfekte Schlussstein im Gebäude des Rechtsstaats. Es gibt abgeludeltes Zitat. Und dann, die machen ja einfach nur Recht. Und das ist, glaube ich, eine Sicht, die in gewisser Weise natürlich nicht einpreist, dass Gerichte auch Institutionen sind und Verfassungsgerichte auch Institutionen. Wenn man mal so ein mechanistisches Modell wie meines da so anwendet, würde man sagen, naja, es ist ein bisschen schon ein Problem, dass eigentlich eine Institution, die in einem sehr, sehr individualisierten, eigentlich auch Fallentscheidungen trotz allem immer noch ausgerichteten Verfahren Entscheidungen trifft, die sagen alle betreffen. Da gibt es, glaube ich, ein Legitimationsproblem. Und das ist eine alte Geschichte. Also der Supreme Court als Verfassungsgericht, der ja kein ausdrückliches Verfassungsgericht ist, sondern eigentlich nur ein oberstes Bundesgericht, aber dann solche Kompetenzen angenommen hat, war immer eine sehr umstrittene Institutionen. In Deutschland ist das nicht so, weil wir das fest in die Verfassung geschrieben haben und das sehr ausdrücklich ist. Also die Frage der Legitimation stellt sich bei uns nicht so. Aber strukturell ist es schon natürlich eine Frage, ob man eine bestimmte Form von Bindung eigentlich Gerichten überlassen will. Also ob man sagt, also ein Gericht kann jetzt einfach einen Gesetzgeber überstimmen im Namen von Normen, die sehr, sehr open-ended sind. Und da würde ich sagen, ja, also wenn wir das so wollen, wenn wir ein Verfassungsverständnis haben, dass das so teilt, und in Deutschland sind wir ja sehr legalistisch gestimmt und wir finden das eigentlich gut, dass wir Gericht so eine starke Stellung haben, dann habe ich damit erstmal kein grundsätzliches Problem. Aber in einem klassischen Modell der Gewaltenteilung passt es eigentlich nicht so richtig.
0: Ja, Sie haben, der letzte Text ist, glaube ich, Verfassungsgerichte als Agenten der Klimaregulierung. Ja. Da hätte ich jetzt gesagt, ist Klima nicht ein Medium, was so eine Legitimation bereithält? Eingreifen der Verfassungsgerichte auch aus Zeitgründen?
1: Also die These von dem Aufsatz über die Klimaregulierung ist so ein bisschen zweischneidig oder ambivalent, weil auf der einen Seite glaube ich tatsächlich, die haben schon ein Mandat, was damit zusammenhängt, dass sich die Staaten selbst gebunden haben an bestimmte Dinge. Zwar nicht mit erzwingbarem Recht, aber doch mit bestimmten Standards und so weiter. Und die Gerichte greifen auf Menschenrechte zurück, um sozusagen Staaten beim Wort zu nehmen, dass sie bestimmte Verpflichtungen eingehen. Also das Pariser Abkommen ist eigentlich nicht durchsetzbar, aber wenn ein Gericht sagt, naja, du hast dich darauf verpflichtet in der Sache und wenn du es nicht tust, haben wir einen Menschenrechtsverlust, dann kann man das vielleicht machen. Das ist die eine Seite, die legitimatorische, aber die andere Seite, das wird nichts bringen. Also Gerichte können das nicht. Gerichte können nicht Klima. Also es ist wissen Sie, um was wie Klimaschutz zu machen, braucht man im Prinzip ein sehr, sehr detailliertes, sehr ausgefeiltes Regelwerk, eine Exekutive, die das irgendwie beobachtet und durchsetzt. Und es ist ein sehr, sehr komplexer Prozess. Und ich glaube nicht, dass es irgendwas bringen wird. Ich sehe auch keine Anzeichen dafür. Also wir haben jetzt spektakuläre Urteile in Deutschland. Das ist jetzt 4 Jahre alt. Man sieht eigentlich nichts von dem Urteil. Also nicht nur nichts in der Klima, das sowieso nicht, aber eigentlich auch nicht so viel in der Rechtsordnung, dass ich da getan hätte. Wir haben jetzt eins vom EGMR in der Schweiz. Ich glaube, das ist ein bisschen so ein bürgerlicher Traum. Die Politik versagt und die Gerichte lösen das Problem. Sie werden das Problem nicht lösen. Die Gerichte sind komplett überfordert mit so einem super komplexen und auch irgendwie international nicht eingrenzbaren Problem.
0: Klare Position, die wir auch für die Publikumsdiskussion notieren. Vielleicht besteht da Gesprächsbedarf oder Gegenrede. Jetzt würde ich vorschlagen, dass wir nach dem doch dichten Input etwas musikalisch variieren und Stefan Krause bitten, nicht in die Tasten zu greifen, sondern wie sagt man bei euch?
3: Auf die Pauke
0: zu hauen, ja. Also bitte, ich bitte darum.

0: Das Interesse an dem Begriff des Rechtsstaates ist also nicht nur theoretischer Art. Bei der Frage Rechtsstaat oder Nicht-Rechtsstaat handelt es sich aber auch keineswegs um die Frage Recht oder Unrecht, Gerechtigkeit oder Ungerechtigkeit. Hätte man jenen Publizisten, die uns über den Rechtsstaat belehrten und uns diktieren wollten, was wir zu tun hätten, um in ihren Augen ein Rechtsstaat zu sein, erwidert: Wir suchen in erster Linie Recht und Gerechtigkeit zu üben, so würde sich wahrscheinlich schnell gezeigt haben, dass zwischen Rechtsstaat und Gerechtigkeit ein großer Unterschied besteht und dass die Frage der wahren Gerechtigkeit nicht so viel politisches Interesse erregt wie bestimmte Methoden formaler Gesetzlichkeit, die man ohne Rücksicht auf das Recht der guten Sache als rechtsstaatlich hinstellt. Obwohl sie im bewussten Gegensatz zum Gerechtigkeitsstaat gerade nur gesetzesstaatlich sind.
1: Ja, wir haben jetzt einen Einschnitt gemacht zum
2: Beweis.
1: Das war von Kai Schmidt.
2: Ah.
1: Eine Auffassung, die jetzt, sage ich mal, Rechtsstaatlichkeit nicht an Demokratie bindet oder auch Gerechtigkeit nicht an Demokratie bindet, sondern sagt, Demokratie ist ungerecht oder Rechtsstaatlichkeit ist ungerecht und Gerechtigkeit und Rechtsstaatlichkeit sind gehen nicht zwingend in eins. Sie haben schon ein bisschen die Stirn gerunzelt, weil ich wahrscheinlich die Zusammenfassung nicht ganz kohärent gemacht habe. Aber was ist da hier die Position bei Schmidt, auf den sich ja durchaus einige populistische Positionen beziehen würden?
2: Schmidts Position ist, also Schmidt ist eigentlich der führende Theoretiker der These, dass zwischen Demokratie und Rechtsstaaten Widerspruch besteht. Also ein unaufhebbarer Widerspruch. Und da ist Schmidt in gewisser Weise, wie gesagt, einerseits ein Kind des 19. Jahrhunderts, in dem es diesen Konflikt halt in gewisser Weise auch immer gab, zwischen bürgerlicher Verrechtlichung und Massendemokratie. Aber er ist dann halt auch so ein Modernist. Er hat ja seine große Zeit eigentlich in den 20er Jahren gehabt, in der er dann sozusagen mit der Massendemokratie so ein bisschen spielt und sagt, also das ist die richtige Demokratie und die richtige Demokratie ist eigentlich Akklamation an den Führer. Leute, die da sich in so eine Wahlzelle einsperren und dann noch im Geheimen Kreuz machen, die machen gar nichts Demokratisches, sind einfach nur individualisierte Atome, sondern Demokratie ist nur da, wo alle gemeinsam was machen. Und gemeinsam machen ist eigentlich nur, wo sie in der Volksversammlung jemandem zujubeln, also der Reichsparteitag oder sowas, ist dann gegenüber ihnen demokratisches Phänomen. Das ist jetzt ein bisschen unhistorisch, weil die These ist dann schon aus den 20ern. Aber das ist schon so vorweggenommen da in gewisser Weise. Und Recht ist dann nicht mehr in der Lage, das irgendwie einzuhegen, soll es auch gar nicht, sondern ist in besser Weise noch so ein Sekundärphänomen, was so ein Produkt eines aber anders funktionierenden demokratischen Prozesses. Und da kann man viel gegen sagen. Schmidt ist ja nun auch wirklich ein Nazi und das ist jetzt auch nichts, was er so erst 33 geworden ist, würde ich sagen. Er war immer ein autoritärer Denker. Aber er hat das sehr, also in seiner Verfassungslehre ist es ein großes verfassungsrechtliches Lehrbuch, in dem er im Grunde das Ganze nach dieser Unterscheidung gliedert. Das ist ein irres Buch, also es ist intellektuell schon sehr interessant. Und immer wieder was, womit man sich auseinandersetzen muss jedenfalls.
1: Also autoritäre Staaten brauchen auch eine Verfassung oder brauchen sie gerade? Wie ist das?
2: Ja, Schmidt hat ja Verfassung als Grundentscheidung über die politische Ausrichtung eines Volkes. Also bei Schmidt ist die Entscheidung, die Verfassung gar nicht nur eine Entscheidung. Sagen wir sind eine Diktatur oder er ist der Führer oder irgendwie sowas. Verfassung ist für ihn keine Rechtsnorm. Das ist, glaube ich, ganz wichtig. Sondern Verfassung ist für ihn einfach ein politischer Gründungsakt. Das ist nicht so ganz abwegig, also dass man so, wir haben jetzt eine sehr starke Tendenz zu sagen, Verfassung ist eigentlich eine Norm, die Gerichte auslegen. Das hat lange gebraucht, bis man dazu gekommen ist. Das ist keine Selbstverständlichkeit. Das haben, glaube ich, die Verfassungsväter der Französischen Revolution auch nicht so geglaubt, jedenfalls, der Französischen, deswegen als der Engländer, Amerikanischen. Aber er würde dezidiert sagen, das ist gar keine Rechtsnorm, das ist erstmal eine politische Grundentscheidung. Und insofern haben natürlich auch autoritäre Ordnungen eine Verfassung. Die ist einfach die Verfassung, die das Führerprinzip irgendwie oder sonst was installiert. Oder sagt, du bist Deutscher, du bist kein Deutscher, jüdisch bist oder so, homosexuell.

0: man kann natürlich auch mit guten Gründen eigentlich alles, was irgendwie mit Unfreiwilligkeit zu tun hat, als Gewalt bezeichnen. Also Leute, die tun, was sie nicht wollen, sind in gewisser Weise natürlich Objekte von Gewalt. Das kann man so machen. Ich glaube nur, dass der ganze Witz an dem Begriff, man hat ja auch andere Begriffe für Unfreiwilligkeit, Unfreiheit, Heteronomie, es gibt ja, man kann das ja auch anders beschreiben, der ganze Begriff der Gewalt vielleicht doch nochmal ist, dass man eine andere, nochmal eine weitergehende Schwelle überschreitet, die was mit Körperlichkeit zu tun hat. Also entgegen der auch so seit den 70er Jahren eigentlich auch sehr verbreiteten Entgrenzung des Gewaltbegriffs, strukturelle Gewalt und bla bla bla, kann man alles machen. Bin ich da ganz irgendwas strukturkonservativ und würde sagen, der Begriff ist am besten behandelt, wenn man ihn auf körperliche Gewalt, also auf körperlichen Zwang tatsächlich beschränkt.
1: Also alle drei gegliederten Gewalten fußen darauf, dass sie schlussendlich physisch durchgesetzt werden.
0: Naja, erstmal sind die drei Gewalten was anderes als Gewalt. Ne? Ja. Also da würde man sagen, das ist auch eine andere, das ist im Deutschen komischerweise zusammengefallen, fällt aber eigentlich in anderen Sprachen nicht unbedingt in der Form
1: zusammen. Ach, das ist Zufall?
0: Ja.
1: Oder?
0: Man würde sagen, ja, das würde ich tatsächlich sagen, wahrscheinlich schon Zufall. Ja. Denn, also nicht in dem Sinne Zufall, dass man nicht sagen kann, da steckt auch was hinter, ein Staatsapparat, der Dinge durchsetzen kann. Aber wir würden ja sonst immer sagen, Three Branches oder Pouvoir oder so, das sind ja andere Wörter, die wir da benutzen. Proteste, das sind andere Wörter, die wir da tatsächlich benutzen, um das zu fassen in anderen Sprachen. Dass es in Deutschen zusammenfällt, ist hat, glaube ich, nicht so einen großen systematischen Wert tatsächlich.
1: Können wir vielleicht mal Jacques Derrida zu Wort kommen
0: lassen? Oh Gott, ja.
1: Es gibt ja auch Walter Benjamin, die Gewalt waltet. Mhm. Ich weiß nicht, bei Wagner würde man bestimmt auch Sachen finden mit Stabreimen. Aber erstmal lassen wir Jacques Derrida zu Wort kommen aus Gerechtigkeit, der mystische Urgrund der Autorität. Und da fängt er so ein bisschen an mit den Worten, zu spielen in üblicher dekonstruktiver Manier.
2: Wie soll man zwischen dieser Gewalt, dieser Kraft, Force des Gesetzes, dieser Gesetzeskraft, wie man im Französischen und ebenso, wenn ich mich nicht irre, im Englischen sagt, und einer Gewalttätigkeit, Violence, die man immer für ungerecht hält, unterscheiden? Welcher Unterschied besteht zwischen einer Gewalt, die gerecht und angemessen sein kann, von der sich auf jeden Fall behaupten lässt, sie sei legitim, einer Gewalt, die nicht einfach ein Instrument im Dienste des Rechts ist, sondern die vielmehr dessen Erfüllung, dessen Wesen darstellt, jenes, wodurch es sich geltend macht, und einer Gewalttätigkeit, Violence, die man immer für ungerecht hält? Was ist eine gerechte Gewalt, die nicht gewalttätig ist? Um bei der Frage nach den Eigentümlichkeiten einer Sprache zu bleiben, möchte ich auf ein deutsches Wort zurückkommen, das uns bald sehr beschäftigen wird, das Wort Gewalt. Im Französischen und im Englischen wird es häufig mit dem Wort Violence übersetzt. Der Text Benjamins, von dem ich noch sprechen werde und der den Titel Zur Kritik der Gewalt trägt, heißt in der französischen Übersetzung Critique de la Violence. In der englischen Critique of Violence. Aber diese beiden Übersetzungen, die nicht einfach unangemessen oder ungerecht, also nicht einfach gewaltsam sind, erscheinen als äußerst aktive Interpretationen, die der Tatsache nicht gerecht werden, dass Gewalt für die Deutschen auch die Bedeutung einer legitimen Gewalt oder Macht, einer Amtsgewalt, einer öffentlichen, staatlichen Gewalt annimmt. Die gesetzgebende Gewalt nennt die Legislatur. Die geistliche Gewalt meint die Kirche. Die Staatsgewalt die Macht und die Autorität des Staates. Das Wort Gewalt vereint folglich zwei Bedeutungen. Die der Gewalttätigkeit, Samkeit, Violence und die einer legitimen Macht, einer gerechtfertigten Autorität. Wie soll man einen Unterschied machen zwischen Gesetzeskraft, Force de loi, einer legitimen Gewalt oder Macht und der angeblich ursprünglichen Gewalttat, Violence, die diese Gewalt oder Macht instauriert haben muss und die sich selber nicht auf eine vorgängige Rechtmäßigkeit berufen konnte, so dass sie in diesem anfänglichen Augenblick weder rechtmäßig noch unrechtmäßig war. Andere würden überstürzt sagen, weder gerecht noch ungerecht.
0: Ja, ich meine, ich habe ja gesagt, dass es ein Zufall ist und er macht daraus natürlich eine große Sache. Das ist aber, glaube ich, auch so ein bisschen, also ich sage gleich was zu dem Text, ich mag den Text sehr gerne, ich glaube aber trotzdem, dass es so ein bisschen

0: darauf hinausläuft, wie bei Heidegger ja auch manchmal, dass man so, bei Spätungs auch manchmal, dass man so ein bisschen so Etymologien konstruiert, die es eigentlich nicht gibt und daraus dann so einen Sinn macht. Also als philosophische Methode finde ich das eher zweifelhaft tatsächlich und ich glaube trotzdem, dass es erstmal systematisch nicht viel hintersteckt. Aber die Überlegung ist dann schon interessant, weil er, ich will jetzt gar nicht so hier groß referieren über das Buch, aber ich finde tatsächlich den Aufsatz von Derrida viel, viel interessanter und auch viel differenzierter als das, was als den Benjamin-Text, mit dem er sich auseinandersetzt. Und der Benjamin-Text ist eigentlich ein sehr schmidtianischer Text. Der sagt, naja, am Ende kann man über Gesetze viel sagen, am Ende läuft die Staatsgewalt immer darauf hinaus, dass die Exekutive irgendwie die Gewehre und die Waffen in der Hand hat. Das ist, ich vulgarisiere das ein bisschen, aber so lese ich es schon. Und damit gibt es eigentlich gar keine Ambivalenz mehr der Gewalt oder der Herrschaft, sondern es gibt eigentlich immer nur die potenzielle Überschreitung ins Gewalttätige. Und da ist Derrida, der am Ende ja bemerkenswert kritisch mit dem Benjamin-Text umgeht, das ist ganz ungewöhnlich, weil Benjamin wird ja eigentlich nicht kritisiert, normalerweise, nicht wahr?
1: Meinen Sie mich? Nein, schon.
0: Nee, ich würde ja. Köpfchen senken, Hände falten, immer an den Walter denken, oder gibt es auch irgendwie
1: Sie
0: so...
1: Sie mögen, ich habe das gesehen im Internet, Sie haben gesagt, Sie mögen Walter
0: Benjamin. Ich habe Respekt vor ihm, weil er tolle Texte geschrieben hat, aber das ist vielleicht jetzt keiner von denen. Derrida viel feinsinniger, weil er im Grunde sagt, naja, irgendwie müssen wir schon damit umgehen, dass es eine Schwierigkeit gibt. Wir können nicht einfach so sagen, Staatsherrschaft, also Staatsgewalt, das benutzt das Wort auch mal, mit physischer Gewalt identifizieren oder mit Transgression identifizieren, sondern der Übergang ist sehr, sehr schwer zu fassen. Und deswegen ist auch sozusagen, um es mal so ganz schlicht vor uns zu formulieren, Herrschaft jetzt auch nicht per se was Schlechtes.
1: Ich hatte das
0: woraus anders, er nichts macht, wenn ich einmal noch einen Bildungsbürgerlichen draufsetzen darf, woraus er eigentlich nichts macht, ist das Buch aus der mystische Grund der Autorität. Das ist ja eigentlich ein Montaigne-Zitat. Und bei Montaigne ist es eigentlich super interessant, weil bei Montaigne stellt sich die Frage, warum gehorchen eigentlich so alle der Rechtsordnung? Und das hat irgendwas mit Gewohnheit zu tun. Und das ist so eine was Habituelles irgendwie. So die Macht des Rechts kommt eigentlich aus dem Habitus, dass man dem Recht erstmal nicht widerspricht, weil alle anderen dem Recht auch nicht widersprechen. Das ist interessant. Das ist auch eine Linie, die man dann im modernen Recht bei ganz anderen Leuten wiederfindet, bei Hart oder so. Daraus macht Derrida komischerweise nichts. Er denkt dann doch sehr stark so über Top-Down-Recht nach. Wo ich sagen würde, Recht hat natürlich auch viel zu tun mit so Selbstkoordination und so, die vielleicht gar nicht immer mit staatlicher Herrschaft zusammenhängt im Ursprung.
1: Ich hatte es so verstanden bei Walter Benjamin, dass er meint, jeder Konsens oder jede Rechtsprechung, jede Übereinkunft hat eigentlich einen gewaltsamen Ursprung, weil sie verweist sozusagen auf ein Gründungsvorgehen oder es gibt auch Text über unendliche Gesprächsmöglichkeiten. Jedes Gespräch nimmt eine Richtung, weil jemand entscheidet, weiß nicht, unterbricht, anders weiterredet, als es gedacht war. Also eine latente Gewalt liegt jeder Entscheidung zugrunde. Ja. Und sowas wie Gewaltengliederung würde sie halt einhegen oder mit ihr arbeiten. Aber die Legitimation auch der drei Gewalten ist
0: Gewalt, nicht vom ein Produkt der Gewalt.
1: Im mystischen Urgrund, also das wäre auch meine Frage, was verstehen Sie unter Autorität? Also Sie haben zwei Kinder, genau. Wenn die nicht ins Bett gehen, was machen Sie dann?
0: Bin ich hilflos.
1: Verfassungsgericht oder? Nein, also das heißt, was ist die Autorität denn dann, das Recht?
0: Also erstmal würde ich nochmal zu Benjamin sagen, ohne jetzt so viel auf ihn rumhacken zu wollen, aber ich glaube, die Beobachtung, dass jede Rechtsordnung, jede objektivierte Form von Ordnung, die auch noch sozusagen eine Macht hinter sich hat, die auch durchsetzen kann, natürlich immer ein Überschuss des Gewaltsamen hat. Das würde ich nicht leugnen. Ich glaube nur, dass man bei der Beobachtung nicht stehen bleiben kann. Also diese Beobachtung ist nur deswegen interessant, weil aus ihr noch nicht komplett die Delegitimierung der Ordnung folgt. Das ist, glaube ich, und diesen Widerspruch, den muss man irgendwie bearbeiten oder vielleicht auch irgendwie mit sich rumtragen. Aber bei Benjamin gibt das dann ja darum, dass die Ordnung eigentlich einfach nur eine autoritäre ist. Im Grunde ist ja jede Rechtsordnung eine autoritäre. Und das überzeugt mich nicht. Das überzeugt mich auch als eine Diagnose der dann doch irgendwie von mir sehr geliebten Weimarer Republik, ehrlich gesagt, überhaupt nicht, um die es da ja geht. Also das finde ich alles super problematisch. Die Autorität ist natürlich immer im Grunde ein sich fragil stabilisierendes Element von Bottom-up und Top-down-Elementen. Also die hat eine formale Ebene, die damit zu tun hat, dass wir dann abstimmen und wählen und so weiter. Und gleichzeitig ist klar, die kann jederzeit auch kippen, weil die irgendwas entgegendenken und entgegenarbeiten muss. Also Leute sich darauf einlassen. Sei es einfach nur aus Bequemlichkeit, sei es aus Gewohnheit, sei es aber auch aus innerer Überzeugung, die Ordnung anzuerkennen. Aber man braucht immer beide Seiten in gewisser Weise. Und das ist ein sehr anspruchsvolles Unternehmen. Und deswegen kippen jedenfalls freiheitliche Ordnung wahrscheinlich auch mal einfach rüber. Das kann dann auch mal schnell passieren. Ja.
1: Also das heißt, wenn Sie es mal ästhetisch fassen oder nach dem auch tollen Stück von Stefan, wo ich jetzt mich gefragt habe, welchem Metrum folgt eigentlich die Gewaltengliederung oder welchem Takt, ja, welchem Rhythmus. Hier geht es aber doch auch darum, was man kann es entdramatisieren. Sie wollen das offensichtlich machen, was Walter Benjamin schreibt. Aber es gibt einen Moment der Entscheidung, das heißt auch des Schweigens oder des Beendens, beispielsweise von einem Diskurs, der nicht unendlich weitergeführt wird. Das Gerichtsverfahren wird beendet, das Gesetz wird beschlossen, die Exekutive greift durch, da ist dann kein Raum für unendliche Ausdifferenzierung.
0: Oder auf der einen Seite, auf der anderen Seite geht es ja auch immer weiter. Also es schließt ja die nächste Operation immer an, der Kläger klagt nochmal und so. Also ich meine, ich glaube schon, dass es, also ich würde jetzt die Zäsuren tatsächlich nicht unterschätzen. Es stimmt, ich glaube auch tatsächlich, dass das eine große Leistung ist. Also ich finde das jetzt, mich bedroht das erstmal nicht als Beobachtung, sondern ich würde sagen, die eigentliche Sinn auch von Gerichtsverfahren ist, Entscheidungen zu liefern, viel mehr als Gründe zu geben für die Entscheidung. Erstmal braucht man etwas, mit dem man weiterhandeln kann. Und es ist ja, wenn man sich jedenfalls Parteien von Gerichtsverfahren anguckt, die haben ja eher ein Problem mit dem Unentschiedenen als mit dem Entschiedenen tatsächlich. Nicht? Also würde ich sagen, ja, das stimmt. Gleichzeitig ist das aber jetzt nicht unbedingt, das muss man nicht ins Autoritäre hindeuten und uns gleichzeitig schließen an jede Entscheidung auch mal wieder neue Offenheiten an, nicht? Und Öffnungen. Und deswegen bin ich da jetzt ein bisschen skeptisch. Das letzte Wort gibt es halt nicht.
1: Ja, das ist alles sehr spannend. Ich möchte aber auch gerne jetzt die Publikumsdiskussion nicht noch unendlich weiter vertagen. Eine Frage davor hätte ich noch, vielleicht auch als Übergang. Was mich interessieren würde, ist ja gelegentlich von vierten Gewalten die Rede, also beispielsweise von in einer bestimmten Form der Öffentlichkeit oder Josef Vogel, der auch hier zu Gast war im Keller. Er spricht von der Monetative, also einer vierten Gewalt, die also zum Beispiel bei Staatskrisen auf einmal einspringt, wenn dann sogenannte Rettungsschirme irgendwie beschlossen werden außerhalb von Recht oder nur teilweise legitimiert. Wir haben jetzt von Kleptokratien gehört, von, Leuten, die sich einfach maßlos bereichern und dabei juristisch vertreten lassen. Vierte Gewalt könnte man jetzt auch fragen, künstliche Intelligenz, gibt es da Gefahren für die Gewaltengliederung, weil irgendwelche Kanzleien, sage ich mal, künstlich generierte Anträge stellen und Verfassungsorgane blockieren? Sind das dystopische Fantasien von einem Laien?
0: Nein, das letzte ist, glaube ich, eine harmlose Dystopie. Nicht? Die ernsthafte Dystopie ist ja irgendwie eine andere. Nicht? Die Dystopie ist ja eher so die Ersetzung des Subjekts. Nicht? Also so eine sehr fundamentale, man sagen würde, in dem Augenblick wohl verschiedene Texte schreiben und so, ist man irgendwie ist man halt so ein bisschen fungibel geworden als Subjekt. Und natürlich baut auch so eine Gewaltenteilungstheorie irgendwie eine auf Subjektivität auf. Nicht? Auf Berechtigung, auch auf der Subjektivität natürlich von Körperschaften, aber auch auf der von Individuen. Und in dem Augenblick, also ein Gerichtsverfahren macht keinen Sinn ohne Subjektivitäten, jedenfalls in einem modernen Verständnis, nicht? Und wenn die sozusagen irgendwie ersetzbar sind oder verbessert werden auf so eine bestimmte technokratische Art, dann ist, glaube ich, die Bedrohung jetzt nicht, dass wir eben zugemüllt werden mit Klagen, sondern die Bedrohung ist irgendwie, dass das Klagen seinen Sinn verliert. Das ist irgendwie eine andere, ist eine sehr viel fundamentalere Bedrohung, zu der ich jetzt gar keine, nichts Ausgefeiltes mir überlegt habe oder auch noch nicht so weit bin, aber ich sagen würde, das ist...
1: Sie wirken relativ gelassen.
0: Nö, ich finde das schon ziemlich schrecklich.
1: Ist die Demokratie, also weil wir haben so den Titel, wir sind in Vorleistung gegangen, die Verfassung des Unfassbaren, ja, über Recht und Unrecht heute im Keller der Metaphysik. Also wir haben hier eine gewisse Dramatik,
0: ja,
1: die Sie jetzt durch Gelassenheit eigentlich, also ich bin
0: beruhigt. Ich bin so ein bisschen der Jester der Tragödie.
1: Ja, es kann ja auch strategisch sein, also die Gewaltengliederung funktioniert, sie wird angegriffen, aber ist nicht in Gefahr. Oder sehen Sie ernsthafte Gefahr
0: Naja, ich meine, natürlich sich ernsthafte Gefahren. Also ich glaube, man muss sich klar machen, das System, über das wir reden, ist ein sehr, sehr fragiles und es ist auch ein sehr kurzlebiges. Ich meine, wir reden hier über eine Idee der Organisation politischer Gemeinschaften, die irgendwann 1800, im späten 18. Jahrhundert, irgendwann 1750 bis 1800 erfunden wurde, dann irgendwie in einem Land erstmal installiert wurde und nirgendwo anders, dann vielleicht nochmal immer in der Schweiz und in Frankreich, der dritten Republik, also in drei Ländern und dann nach dem Ersten Weltkrieg sich so ein bisschen durchsetzte und dann aber 10 Jahre später schon wieder überall verloren ging. Außer in drei Ländern und oder ein paar mehr dann noch, aber das heißt, wir sehen im Grunde, und dann nach dem Zweiten Weltkrieg nochmal durchsetzt, also es ist jetzt, ich glaube, wenn man einen realistischen Blick einfach nur auf die Geschichte der liberalen Demokratie hat, dann würde man sagen, es ist eine sehr unwahrscheinliche, sehr fragile und auch sehr seltene Form, nicht? Also deswegen würde ich sagen, es ist alles sehr bedrohlich, ich fühle mich jetzt auch nicht so wohl, so, wenn ich so die Zeitung aufschlage oder so. Es ist jetzt nur nicht so was ganz Neues mit dieser Bedrohung. Wir sind natürlich sehr stark sozialisiert in der Bundesrepublik und die Stabilität, an die wir da geglaubt haben, ist halt ein Produkt des Kalten Krieges gewesen.
1: Und welche Bedrohung ist eigentlich die relevanteste oder wo sehen Sie am meisten?
0: Für mich ist unterscheidend zwischen Faschismus, Klimakrise und KI. Boah, also würde ich sagen, kann ich jetzt mal so einen Würfel nehmen und sagen, ja, mal gucken. Ne? Also ich wache jeden Morgen mit einem anderen auf.
1: Ja, ich freue mich, dass wir so eine Art Galgenhumor auch einmal teilen. Und wir können ja auch wetten, oder beim nächsten Mal vielleicht machen wir ein Mentimeter, da können wir dann so Umfragen auch machen. Heute können wir das nicht. Ich würde vorschlagen, jetzt mit einem Zwischenapplaus schon mal Christoph Möllers zu danken.

0: Und vielleicht den Diskurs jetzt gleich zu eröffnen, das waren jetzt einige Steilvorlagen, ich hoffe jetzt auf viele Meldungen. Und Stefan, du hast das Mikro, ne?
1: Ja, irgendwo habe ich es.
0: Vielleicht können wir auch das Licht so ein bisschen heller machen.
2: Ja, also gehen wir mal davon aus, dass unsere Demokratie mit dieser derzeitigen Gewaltengliederung noch ein bisschen besteht. Dann hätte ich die Frage, wie bewerten denn Sie die Rollen der Parteien? Sind die eher ein Schmiermittel zwischen den verschiedenen trennenden Gliederungen oder sind sie ein Störfaktor oder vielleicht beides?
3: Also ich meine, was erstmal interessant ist, ist, dass tatsächlich sozusagen die ganzen Jungs, das sind ja erstmal Männer gewesen, die sich diesen liberalen Konstitutionalismus ausgedacht haben, am Anfang gar nicht an Parteien gedacht haben. Nicht? Also es gibt die amerikanische Verfassung wird installiert und in der dritten Legislatur fällt einem auf, okay, wir haben eigentlich, auf einmal wird ein Präsident nicht wiedergewählt, das war gar nicht vorgesehen, sollte einmal immer der Beste gewählt werden, darüber kann man sich nicht streiten, aber dann wird Adams nicht wiedergewählt. Auf einmal hat man dann so Factions und dann entsteht so ein Parteiensystem, was wir in England schon haben, aber eigentlich ist das so. Es ist ein bisschen immer interessanterweise so auch ein bisschen Fremdkörper auch in der liberalen politischen Theorie gewesen. Also Leute, die einfach unterschiedliche Ideologien haben, passen ja in ein System, das sehr stark eigentlich auf Rationalität und Wahrheitsfindung angelegt war. Also die frühen Demokratien waren ja eigentlich sagen, Dinge, die glaubten, sie hätten einen Erkenntnisvorteil. Sie hätten also eine epistemische Leistung, die sie auch bringen, eine rationale Ordnung, war nicht so richtig eingeplant. Aber jetzt würde ich sagen, es ist eine Frage, die mich tatsächlich mit einer großen Ratlosigkeit erfüllt, weil ich glaube, wir sehen eigentlich keine Massendemokratien ohne Parteien. Also Parteien konnte eine Demokratie nur so lange verzichten, wie sie eigentlich ein republikanischer Gentleman's Club war, mit einer super homogenen männlichen besitzenden Trägerschicht, aber in dem Augenblick, wo alle mitmachen, braucht man Parteien, das ist relativ klar. Und gleichzeitig sehen wir natürlich so den kompletten Funktionsverlust. Wir sehen, irgendwas passiert, dass Parteien einfach nicht mehr funktionieren. Wir sehen den Zerfall der Parteiensysteme, so wie in Frankreich vielleicht am deutlichsten, aber doch in vielen Ländern. Und da habe ich eigentlich keine Antwort drauf. Ich glaube, man müsste wahrscheinlich konstruktiv darüber nachdenken, gibt es funktionale Äquivalente für politische Parteien? Ich sehe es tatsächlich nicht. Ich sehe es irgendwie nicht, aber ich sehe auch, dass es an einen bedenklichen Punkt gekommen ist. Nicht? Also es kann auch anders weitergehen, es kann sich auch wieder irgendwie revivalen. Wir sehen ja, wenn wir die USA sehen, die haben ja eigentlich in dem Sinne, die Amerikaner würden, glaube ich, ihre Probleme nicht als Krise des Parteiensystems fassen. Die haben halt eben einfach nur zwei Parteien und man würde sagen, naja, in Amerika wählen immer noch Leute eine Partei, die man vielleicht so als eine Ampelpartei bezeichnen könnte, sondern Grün, Rot, Gelbe, nämlich den Demokraten zu irgendwie 48%. Das ist ja schon mal ziemlich viel, nicht für europäische Verhältnisse. Also irgendwas funktioniert ja komischerweise sogar auch noch in dem System, was vielleicht in Europa gar nicht so funktioniert. Aber das sind alles so ein bisschen hilflose Gestochere, dass man, glaube ich, nochmal überlegen müsste, sehr fundamental darüber nachdenken muss, ob man was anderes findet oder ob man den Zusammenklang zwischen parlamentarischen Regierungssystemen, Wahlrecht und Parteienrecht nochmal irgendwie reformistischer angehen würde, wobei das hieße, dass Parteien bereit sind, sich selbst abzuschaffen oder sich selbst zu reformieren, was wiederum nicht so eine einfache Option ist. Nicht? Man braucht halt auch Parteien, um Parteien weiterzuentwickeln. Schwierig, keine gute Antwort, aber es ist in der Tat eine Sache, über die ich viel nachdenke, ohne dass ich das zu irgendwas führen würde. Ich glaube tatsächlich, wir haben eine sehr starke, gerade so in Europa, die Europäische Kommission redet eigentlich immer über Rechtsstaatlichkeit und sagt immer Rechtsstaatsschutz und so weiter. Und ich glaube, das ist ein großes Problem, dass sie diese Semantik wählen, weil ich tatsächlich glaube, die Einheit zwischen Demokratie und Rechtsstaatlichkeit sollte man nicht aufgeben, sondern man verschützt halt den demokratischen Rechtsstaat als Ganzes. Und es gibt kein, also das Gegenbeispiel höre ich mir gerne an, aber ich glaube, es gibt keine Demokratie, die nicht rechtsstaatlich verfasst ist. Es gibt keine Demokratie ohne unabhängige Gerichte. Und es gibt aber auch keinen nicht-demokratischen Rechtsstaat. Das ist ja so ein bisschen so ein Traum vielleicht so aus dem 19. Jahrhundert, aber den gibt es eigentlich auch nicht. Also Singapur ist auch kein Rechtsstaat. Da gibt es immer Probleme irgendwie. Also insofern muss man den Zusammenhang halten. Und die Kommission, die selber, glaube ich, ein Problem mit ihrem eigenen demokratischen Legitimation hat, traut sich im Grunde nicht, die Demokratien anzusprechen, wird jetzt auch noch irgendwann aufkommen, sondern hält den Mitgliedstaaten immer das etwas verregeltere, etwas technokratischere Rechtsstaatsproblem vor. Aber klar ist ja auch, wenn Orban die Unabhängigkeit der Gerichte in Frage stellt oder die freien Medien, Dann tut er das ja vor allem deswegen, damit er nicht abgewählt werden kann. Das ist ja das zentrale Ziel. Das ist auch der Unterschied zwischen einem vielleicht schlecht funktionierenden Rechtsstaat aus Korruptionsgründen, den man vielleicht in anderen Mitgliedstaaten findet, und einem Staat, der bewusst daran arbeitet, die Offenheit des politischen Prozesses in Frage zu stellen. Und das ist das Problem, über das wir reden. Wir reden nicht, viele Rechtsstaaten haben viele Probleme, aber das ist das entscheidende politische Problem. Und das kann man nur beschreiben, wenn man auf die Demokratie guckt. Trauen Sie sich ruhig.
4: Wir haben gerade eben über Parteien geredet.
3: Ja.
4: Parteien sind ja auch im Grunde so Tiermaschinen.
3: Ja.
4: Welche Rolle könnten Bürger eigentlich spielen? Das ist ja auch ein Thema, das immer häufiger auftaucht. Mhm. Und können Bürgerrechte auch eventuell mehr als eine beratende Funktion haben? Wir haben ja einen Bürgerrat gehabt, der letztens auch, glaube ich, über Ernährung was gemacht hat. Und wäre das eine Alternative oder eine Parallele vielleicht?
3: Ja, ich bin eigentlich super skeptisch. Also ich bin mittlerweile so weich geklopft worden, weil alle mir immer mit dem Bürgerrecht kommen zu sagen, also mein Gott, man kann es ja mal ausprobieren und man kann es ja beobachten und wenn die Leute alle zufrieden sind, dann ist es in Ordnung. Und ich glaube, was hilft, hilft. Nicht? Da wäre ich jetzt nicht dogmatisch in dem zu sagen, das ist jetzt die Abkehr von der reinen Lehre der parlamentarischen Demokratie und deswegen ist es schlecht. Also das würde ich jetzt, ich glaube, zur Demokratie gehört nicht immer auch ein Maß an Experimentalismus und deswegen kann man da einfach mal weitermachen. Ich glaube aber trotzdem, dass es ein paar Probleme gibt. Nicht? Es gibt ein Problem, glaube ich, schon damit, dass diese ganzen alternativen Beteiligungsformen alle natürlich irgendwie erstmal überhaupt Angebote sind, für die es verdammt wenig Nachfrage gibt. Nicht? Das ist ja so auch in diesen, wenn Sie so gucken, diese ganzen auf kommunaler Ebene, diese ganzen Sachen, wo Leute ihre Haushalte mitschreiben und so. Man muss erstmal Leute finden, die das überhaupt machen wollen. Das ist nämlich nämlich sehr viele Leute, die Politik verachten und sagen, sie dürfen nicht mitstimmen, sind natürlich dann, laufen dann auch immer weg, in dem Augenblick, wo sie mal 3 Abende damit investieren müssen, Politik zu machen. Das ist, glaube ich, ein Grundwiderspruch, so ein bisschen auch zu unserer spätbürgerlichen Gesellschaft, dass alle immer für sich mit Beteiligungsrechte erfordern, aber eigentlich keine Zeit haben, sie wahrzunehmen. Immer noch keine Lust. Das ist kein Scherz. Das gibt es auch Forschung zu. Nicht? Also diese ganzen Partizipationsformen sind sehr schwer irgendwie zu materialisieren. Und dann ist natürlich auch noch so, wer nimmt dann teil? Natürlich immer Bürger, die Zeit haben. Nicht? Also das ist dann auch eine sehr starke soziale Selektion, in der dann im Grunde Leute, die halt irgendwie, also die alleinstehende Mutter an der Ladenkasse mit 2 Kindern, die wird wahrscheinlich dann nicht abends noch in den Bürgerrat gehen. Nicht? Also da gibt es, glaube ich, eine Menge Probleme, die dafür sprechen, dass natürlich so was Inklusivität angeht, Repräsentativität und so, die alte, gute alte Parteiendemokratie schon eine ziemlich steile Leistung vorlegt, die man sehr schwer nur replizieren kann. Nichtsdestotrotz würde ich sagen, klar. Ich bin immer so ein bisschen erschrocken, auch wenn der Deutsche Bundestag dann so ein Bürgerräte installiert. Also die Leute haben irgendwie auch kein Selbstbewusstsein mehr, diese politische Klasse. Und dann sagt sie, nein, dann machen wir halt irgendwie so eine kleine Formel mal hier an einem Satz rum. Ich bin ja immer unsicher. Ich denke auch immer an Alexis de Tocqueville, großer französischer, der immer gesagt hat, naja, die Revolution hätte natürlich nicht stattgefunden, wenn Ludwig der 16. Nicht die Generalstände einberufen hätte. Nicht? Also ein bisschen, kommt es mir auch mal ein bisschen vor wie Sägen am eigenen Ast, ehrlich gesagt, wenn der Bundestag das macht, aber das ist jetzt die Marktmeinung. Das war eine Kritik.
0: Ja. Wie man es nimmt.
5: Können Sie vielleicht noch einmal ausführen, wenn Sie sagten, Sie wachen jeden Morgen mit einer anderen Angst auf, sei es Faschismus, Klimawandel und KI. KI hat sich schon ein bisschen was gesagt, wir sind aber zu den anderen beiden Albträumen gesagt.
3: Ich bin da nicht besonders kompetent dazu, was zu sagen. Nicht? Aber ich finde schon irgendwie, also ich bin ja nun erstmal Wissenschaftler und würde sagen, also mehr an Konsens und auch mehr an Darstellung des Konsenses mit nachvollziehbaren Gründen und auch sagen einer zurückhaltenden Darstellung der Handlungsgebote, die aus diesem Konsens folgen, als die Klimawissenschaft geleistet haben, kann eine moderne Wissenschaft eigentlich nicht leisten. Nicht? Also die haben wirklich alles gemacht. Die haben modelliert, die haben sich selbst korrigiert, die haben es im Grunde publikumswirksam zugeschnitten. Diese ganzen ICCPP-Reports kann man auch lesen. Die sind jetzt, also toll lesbar sind sie nicht, aber sie haben dazu eine kleine Populärliteratur vorgelegt. Also Kollegen haben wirklich alles gemacht, das geht, nicht wahr? Und gleichzeitig ist es halt irgendwie folgenlos. Oder folgenlos ist jetzt ein zu starkes Wort, aber es ist doch eine sehr, sehr dramatische Art und Weise irgendwie nicht so richtig politisch relevant. Ne? Und da würde ich sagen, Und selbst wenn sowas wie jetzt mal, also bei der Regierung wird man ja auch sagen, okay, das sind halt wechselnde Mehrheiten. Auch die Kommission zum Beispiel hat ja im Grunde diese ganze Ökologie doch weitgehend aufgegeben. Die europäische, nicht weil man sagt, so eine Technokratie ist ja vielleicht noch ein bisschen mehr. Manchmal, ich bin jetzt gar kein Technokratiefreund, aber für manche Probleme vielleicht geeigneter. Kann man auch nichts von sehen. Also da würde ich sagen, das ist schon so eine Verzweiflung, die ich da schon sehe, auch an so Beratungsresistenz, die schon hart ist. Und klar, ich meine, es gibt Gründe dafür, es ist ein sehr schwer zu vermitteltes Problem.
5: Sehen Sie auch als Demokratie?
3: Naja, es gibt eine Beobachtung, die auch in dem Band irgendwie als Eingangszitat von dem Klimaaufsatz steht, von Luhmann noch aus den späten 80er Jahren, der ja dann doch irgendwie, was die Ökologie angeht, ganz prophetische Texte geschrieben hat, der sagt, naja, also es gibt eine, und er sagt gar nichts über Klimawandel, obwohl ich mich frage, ob er nicht daran gedacht hat. Er sagt, es gibt eine ungeschriebene Voraussetzung des liberalen Konstitutionalismus, aber das hat dann ja auch was mit Demokratie zu tun, nämlich, dass man im Prinzip, es ist immer einen weiten Bereich an Handlungsmöglichkeiten gibt, die den anderen nicht schaden. Dass man immer so eine selbstverständliche Art von Handlungskreis hat, die man einfach so machen kann, ohne dass es eine Externalität gibt. Und das ist natürlich für die Klimakrise wirklich in Frage gestellt. Man produziert im Grunde permanent CO2 und man produziert in der Tat, wir machen alles, was wir tun, hat eigentlich Externalitäten. Und hat, ist eigentlich schädigend. Egal wie wir uns verhalten, wir schädigen eigentlich andere. Also nicht ganz egal, wir können jetzt anfangen, vegan zu essen und so weiter, das gibt es schon so. Aber es sind doch sehr, sehr aufwendige, man muss im Grunde sehr aufwendig leben, um nicht das System mitzuschädigen. Und das stellt, glaube ich, tatsächlich so ein bisschen diese, das, was Schmitz übrigens als rechtsstaatliches Verteilungsprinzip genannt hat, nämlich es gibt eine Vermutung für freie Handlung und nur wenn die sozusagen Vermutung durch den Staat, durch Regulierung eingeschränkt wird, dann wird reguliert. Aber eigentlich kann man erstmal machen, was man so will. Es ist alles erlaubt, was nicht verboten ist, so könnte man es auch formulieren. Das stellt das Prinzip ja doch sehr stark in Frage. Und das ist einfach, wie man es auch dreht und wendet, als autoritären Handlungsdruck, wenn erstmal alles überkocht, oder als sozusagen sehr scharfe Form von Regulierung, die das noch zu verhindern sucht. Keine so richtig schöne Alternative. Und die stellt, glaube ich, auf beiden Seiten auch so ein bisschen den demokratischen Prozess in Frage. Also, vor allem, wenn man ihn halt auch erstmal als normativ individualistisch denkt, dann geht irgendwie doch von individuellen Handlungsmöglichkeiten aus.
6: Vielen Dank auch für den Input heute Abend. Ich fand es auch ganz spannend, nochmal daran erinnert zu werden, dass das System Demokratie, wie wir es heute haben, eigentlich eine vergleichsweise junge Idee ist, die ja auch, wenn ich das richtig verstanden habe, immer in einem Wandel begriffen ist und die sich in unterschiedlichen Orten unterschiedlich ausprägt. Und was ich mich jetzt gefragt habe, ist, gerade aktuell haben wir ja wieder das Problem, dass die Demokratie offensichtlich wieder einem Wandel unterworfen ist, der auch für viele, für die meisten hoffentlich immer noch in eine falsche Richtung geht. Was wären so Ideen oder Ihre Thesen, wie kann die Demokratie als so filigranes Konstrukt, wo der Faktor Mensch ja doch ein Problem ist, wie kann die Demokratie sich eigentlich selber schützen?
3: Ja, ich habe keine Antwort darauf. Also ich muss sagen, das ist wahrscheinlich die 100.000-Dollar-Frage in gewisser Weise. Und gleichzeitig, was mich so ein bisschen... Also jetzt nicht, dass ich keine Antwort darauf habe, aber was mich so ein bisschen beunruhigt, ist schon, dass wir so keine so Theorieangebote haben, die uns da weiterführen. Nicht? Also wir sehen ja so am Ende des 18. Jahrhunderts gibt es unglaublich viel auf dem Tisch und die Atlantischen Revolutionen sind sehr stark vorgedachte Prozesse gewesen. Ja, da gab es eine Menge an Angeboten, konnte man Rousseau lesen oder Kant oder sonst was. Also es war auch teilweise gleichzeitig, aber teilweise auch davor. Es gab eine Menge an Material. Und das sehe ich so im Moment eigentlich nicht, nicht. Es gibt immer wieder Leute, die auch versuchen, das Ökologische und das Politische zusammenzudenken. Keine Ahnung, was Bruno Latour oder es gibt immer so Autoren. Aber es ist doch was anderes. Es ist nicht so überzeugend. Es ist sehr, sehr viel fragmentarisch. Also wir sind ein bisschen, wir sehen noch nicht das neue Paradigma, nicht? Weil wir sehen eigentlich im Moment nur Dystopien oder Leute, die Dystopien mit Utopien verwechseln, nicht wahr? Also so. Aber wir sehen eigentlich jetzt nicht so die positive Entwicklung. Und das ist schon ein Problem. Und da würde ich tatsächlich auch sagen, ist wahrscheinlich dann doch der, also so Klimawandel und KI vielleicht doch das größere Problem nochmal, als jetzt die AfD oder so, wo ich sagen würde, ja, das würde sich, glaube ich, unter normalen Bedingungen könnte sich das auch wieder so ein bisschen wegmändeln. Es gibt ja auch Grenzen des Wachstums des Rechtsextremismus, das glaube ich eigentlich tatsächlich schon, ohne dass ich groß optimistisch wäre. Aber ich glaube so, sondern es gibt ein Attraktivitätsproblem, es gibt auch ein Politikproblem für die und so. Oder, die werden irgendwann auch sozusagen Schwierigkeiten haben. Und das ist gut so, aber die anderen Probleme sind viel grundlegendere Herausforderungen eigentlich, würde ich denken. Soll ich jetzt mal dran nehmen?
0: Einfach? Das fände ich, fänd ich irgendwie ganz gut.
3: Ralf. Also das ist...
7: Ich fand ganz interessant, eure Diskussion über den Gewaltbegriff und die unterschiedlichen Worte, die Sie ausländisch und frage mich aber, ob das nicht auch symptomatisch ist im deutschen Zusammenhang. Wenn wir uns Eis angucken in Amerika, in Minneapolis, ist jedem klar, das ist Violence und eigentlich auf jedem Tag, das ist illegitim sein. In Deutschland haben wir eine komische Diskussion, dass man für den Begriff Polizeigewalt kritisiert wird. Weil im Begriff Polizeigewalt angeblich schon eine Illegitimität behauptet wird, obwohl die Polizeigewalt teilweise sehr reale und teilweise auch rechtswidrige Gewalt geworden ist. Und wir haben andererseits einen Gewaltbegriff für die Klimakleber beispielsweise, wo im Grunde die Normativität sich übersetzt in den Gewaltbegriff zu sagen, weil wir das ablehnen als Staat, was die machen, ist es automatisch Gewalt. Das heißt, irgendwie übersetzt sich das Gewaltmonopol des Staates als erstmal eine normative Idee in eine Begrifflichkeit, in der eigentlich das nur dem Staat zusteht und der Rechtsbrecher automatisch der Gewalttätige ist, während der Staat als solcher nie illegitime Gewalt ausübt. Und das hätte schon was, sag ich mal, Autoritäres, Antiliberales, was spezifisch deutsch wäre, was wir so in der Diskussion nicht hätten in Amerika und auch so in der Diskussion auch nicht in Frankreich. Ich würde dann nur noch mal übersetzt die Frage, was im Buch ist. Ich habe das Buch natürlich, aber ich habe es leider noch nicht.
3: Ja.
7: Ob diese physische Gewalt, auf die du eigentlich Gewalt grenzen wirst, wofür ich Sympathie habe, ob die nicht auch ein zentraler Punkt dessen sein müsste, wohin sich das übersetzt. Also bei den drei Gewalten, die Exekutive ist es, die tatsächlich die physische Gewalt ausübt. Und die Legislative legitimisiert sie vielleicht, das Gericht versucht dagegen vorzugehen, aber wie du selbst gesagt hast, teilweise ohne Erfolg. Ob das nicht damit reinspielen müsste, auch in so eine politische Theorie zentral irgendwie davor kommen.
3: Ja, also sehr gut. Also ich habe in dem Buch steht nichts dazu. Insofern kannst du es auch wieder zur Weise legen. Und ich würde in der Beobachtung total zustimmen. Also tatsächlich haben wir stecken sehr tief im 19. Jahrhundert. Und zwar so ganz doppelt. Also auf der einen Seite, weil wir, wie du gesagt hast, im Grunde wahnsinnige Angst davor haben, die Staatsgewalt zu delegitimieren. Und dann sieht man einfach, dass wir einfach doch in Frankreich und Amerika ist halt die Revolution positiv besetzt, bei uns eine Revolution negativ besetzt. Nicht? Und natürlich hat es immer ein revolutionäres Potenzial, die Staatsgewalt zu delegitimieren. Aber bei uns ist das irgendwie, geht das irgendwie nicht. Und da würde ich sagen, ja, also wir sind halt doch irgendwie eine monarchistische Land. Und das 19. Jahrhundert geht nie so ganz zu Ende. Die Reformation, das 19. Jahrhundert, werden einfach in Deutschland nie so richtig enden. Das ist so ein bisschen so ein Problem. Und gleichzeitig das Zweite wäre dann auch noch zu sehen, dass nicht nur das, sondern es gibt ja noch so eine in der Tat hast du ja auch so halb beschrieben, also so eine Sozialunterscheidung, so eine im Grunde Strukturkonservative, Blockaden und Besetzung von Klimaklebern halt irgendwie so eine, also fast schon Terrorismus sind. Und von Landwirten legitimer Protest. Nicht? Das ist völlig irre. Also diese ganze Agrarromantik, die gibt es eigentlich in Frankreich auch, aber die ist schon erstaunlich und kommt irgendwo auch daher. Ich glaube auch, du hast recht, also da bringst du mich jetzt in gewisser Weise auch auf die Idee, also man müsste das wahrscheinlich nochmal klar machen, was diese Verbindung von Gewaltmonopol und Gewaltenteilung eigentlich genau bedeutet. Das Wort Gewaltmonopol gibt es ja im Englischen eigentlich auch nicht wirklich. Das kann man zwar eben übersetzen.
7: Es gibt Monopoly of Violence, dafür sprechen die schon.
3: Was?
7: Monopoly of Violence.
3: Ja, aber das ist ja so eine etwas holprige Übersetzung von Weber, die so, also das ist jetzt nicht so, entrenched wie in unserer Semantik, oder? Also Gewaltmonopol des Staates. Man hört jetzt nicht so, deutsche Innenminister sagen das ja sozusagen zweimal am Tag. Und das ist so in Amerika jetzt nicht so ein Buzzword, oder? Irre ich mich da? Nee,
7: aber vielleicht anders, genau die Holprigkeit, die Ambivalenz, die wir.
3: Ja. Ich hatte ein Zivilrecht erfunden, das Wort, das ist dir klar. Aber darüber müssen wir nochmal nachdenken. Ich glaube auch, dass. Um es jetzt nochmal ganz krude politisch zu sagen, dass ich in der politischen Diskussion manchmal auch so ein bisschen vermisse, dass halt alles, was da so passiert, auch an Autoritarismus, aber auch am Klimawandel, natürlich wirklich auch körperliche Folgen hat. Nicht? Also dass Leute einfach sterben deswegen, wird dem zu wenig ausgesprochen, finde ich tatsächlich. Und dann könnte man nochmal gucken, was das eigentlich bedeutet. Aber es stimmt. Also ihr habt mich jetzt beide so ein bisschen darauf gedacht, nochmal mit dem Gewaltbegriff was zu machen. Also von der Violence-Seite her zu machen und nicht nur von der Protester-Seite. Ja. Oder Pouvoir-Seite. tatsächlich noch jemand gewählt dahinter. Ja.
8: Ja, ich wollte nochmal auf das Thema zurückkommen. Wir hatten ja ein bisschen festgestellt, auf der einen Seite gibt es das riesige öffentliche Interesse daran, die Demokratie in ihrer jetzigen quasi drei Gewaltgliederungen zu schützen. Und zum anderen haben wir auch gesehen, okay, die Gewaltgliederung, wie sie haben, ist sehr prozessgebunden und deswegen wird der Staat vielleicht teilweise nicht mehr so ganz handlungsfähig. Das führt dann zu anderen Problemen. Sie klangen jetzt für mich sehr ideenoffen. Ist dann die Stoßrichtung eher, wir meißeln jetzt das System in der Gewaltgliederung, wie wir es haben, in Stein? Oder versuchen wir dadurch einen Transformationsprozess jetzt zu beginnen, wo vielleicht dann ein anderes Verständnis rauskommt, das aber diesem Problem eher begegnen kann? Oder ist es am Ende das gleiche Problem, dem man mit einer Sache begegnen kann?
3: Das ist eine sehr gute Frage, die mich wirklich überfordert. Also muss ich sagen, weil ich glaube schon, dass wir, es ist sehr schwer, also ich glaube, es gibt so ein Handlungsfähigkeitsproblem, von dem ich glaube, dass es interessanterweise tiefer liegt als die Gewaltenteilung. Also ich glaube, man könnte schon überlegen, wie man Handlungsfähigkeit macht. Es gibt ja auch viele Dinge, also Bikameralismus, es gibt ja auch viele Dinge, wo man sagen würde, es ist relativ offensichtlich, dass wir Dinge nicht machen. Zum Beispiel im Exekutivföderalismus kann man viele Dinge einfach nicht machen, weil es so eine Überkoordination gibt. Ich glaube, da gibt es auch eine Diskussion drüber und da könnte man schon eine Menge an Dingen sich nochmal überlegen, die man auf so einer mittleren Ebene irgendwie verändert, um ein bisschen mehr Zugriff auf Phänomene und Problemlösungen zu kriegen. Gleichzeitig glaube ich aber, dass das tieferliegende Problem tatsächlich so eine, ist, dass es schon einerseits ein sehr hohes Gleichheits- und andererseits ein sehr hohes Sicherheitsbedürfnis hat, gibt allgemein, die komplett in Verregelung münden. Und dann eine Klage darüber, dass nicht gehandelt werden kann. Und der Widerspruch scheint mir ein Widerspruch zu sein, der absolut mehrheitsfähig ist. Also den Widerspruch tragen im Grunde die meisten sich rum, ich glaube wahrscheinlich ich auch und sie auch. Und den kriegt man sehr schwer. Also den müsste man nochmal ganz anders reflektieren. Da ist, glaube ich, die Gewaltteilung fast schon die falsche Adresse. Das ist erstmal, glaube ich, nötig, dass man das so macht. Da kann man dran rumstellen, da bin ich nicht puristisch, aber das wird jetzt dann das Problem, glaube ich, gar nicht lösen, tatsächlich. Das ist eher ein Problem der Frage, inwieweit man sich selber zutraut, auf eine bestimmte Form von Erwartungsstabilisierung durch Normen zu verzichten. Und da, glaube ich, sind die Leute, die immer nach Handlungsfähigkeit schreien, dann immer die Ersten, denen auch traurig werden, wenn dann mal irgendwas passiert, was sie nicht vorhergesehen haben. Und das wäre ja im Grunde das, was passieren müsste, wenn man von so einer Handlungsfähigkeit so forciert. Also der Widerspruch ist, glaube ich, tatsächlich noch fundamentaler. Aber es ist auch eine gute Idee. Sie bringen mich irgendwie auf die Idee. Ich habe gar nichts zu schreiben mit.
0: Möchten Sie?
3: Ja, wirklich.
0: Ich glaube, dass wir jetzt uns dem Ende des Abends nähern und ich möchte nochmal allen Beteiligten danken, vor allem zunächst auch dem Publikum für das konzentrierte Zuhören und Mitdiskutieren. Ich applaudiere jetzt einfach mal und das geht ja auch als Selbstaffirmation. Dann Michael Pawelitz, der den metaphysischen Textvorrat hier poetisch dargestellt hat. Stefan Krause-Banzer für innovative Metriken, die irgendwie... Und last but not least Christoph Möllers, der uns dem Unfassbaren irgendwie näher gebracht hat, finde ich.

0: Hallo, willkommen bei der Radiosendung Dr. Rhythm and Soul. Ja, wir müssen leider mit Verspätung anfangen, weil es hier einen Feueralarm gab im Gängeviertel in dem schönen Gebäude bei FSK Radio. Jetzt sind wir aber bei euch und vergnügen und bereiten euch Vergnügen.
1: Hoffentlich.
0: Ja.
1: Wir müssen noch einiges hier mit der Technik richten. Es kann sein, dass es noch die ein oder andere kleine Verzögerung gibt. Noch sind wir am Rumimprovisieren, aber das wird schon.
0: Ja.
1: Und ja, Inga. 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
1: Ja, so wie gewohnt. Und was haben wir denn jetzt als erstes gehört?
0: Ja, eine sehr obskure Single aus dem Jahre 1973. Die Band hat nur eine Single aufgenommen. Die Band heißt GRC5 und der Track heißt Sager of a Secluded Swamp Monster. Ja, ja, immer mal was Neues hier.
1: Ja. Ja, wir haben eine geballte Ladung Musik heute wieder im Gepäck, ne? So alles Mögliche. Wir machen jetzt weiter mit José James. Das ist ein sehr talentierter Jazzsänger und der aus Minneapolis kommt. Allerdings ist er in Brooklyn aufgewachsen. Seine Vorfahren kommen aus Panama und aus Irland. 2018 hat er eine Platte gemacht, die heißt The Dreamer. Die ist auf Brownswood erschienen. Und darauf zu finden ist ein Cover der Hip-Hop-Band Freestyle Fellowship, heißt die. Die kommen aus Los Angeles. Und der Song, also das Cover, das heißt Park Bench People. Und das werden wir jetzt hören.

0: Ja, das, wir haben gerade gehört, Little Barry und Malcolm Cato, Sad Soul war der Titel und der stammt von dem Album vom letzten Jahr, von diesem Jahr, Electric War heißt das Album. Aus England stammt er und Malcolm Cato ist bekannt dafür, dass er bei den Heliocentrics einer der führenden Macher war und mit Drummer, Songwriter und Arrangements macht er. Stammt aus London und Little Barry ist eine Blues-Rock-Band, sage ich jetzt mal, oder so. Und die haben eben jetzt ihr drittes Album, das sie zusammen machen, raus. Finde ich ziemlich toll. Ja. Sad Soul.
1: Wow. Heliocentrics, da komme ich später auch nochmal drauf. Ja.
0: Oh, sehr schön.
1: Der andere Teil von den beiden.
0: Sehr gut.
1: Kommt später noch. Aber jetzt kommt erstmal Kendra Morris. Das ist eine Soul-Sängerin aus New York City. Die hat ihr siebtes Studioalbum hingelegt mit modernem, minimalistischen Soul, kann man sagen. Das hat sie auch selber produziert, zusammen mit Terry Cole. Das ist der Kopf ihres Plattenlabels und das Plattenlabel heißt Karma Chief Records. Das ist eine Division von Coal Mine Records. Ja, und die neue Platte von ihr, die heißt Next und ist jetzt, wie gesagt, 2025 ganz neu erschienen. Und das ist ein sehr schöner Song, der heißt Something in Common.

0: Ja, ihr hört die Sendung Dr. Rhythm and
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0: 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Ja, und ihr habt gerade gehört John Martin mit dem Titel Solid Air von seinem gleichnamigen Album, das 1973 erschienen ist. Das ist sein viertes Album. Und der Song ist den Song Solid Air hat er für seinen Freund Nick Drake geschrieben, der stark schwer an Depressionen erkrankt ist zu der Zeit. Er hat sich auch ein Jahr später nach Erscheinen des Albums umgebracht. Ja, eine Wahnsinnsplatte, finde ich. Ja, Solid Air. Und was hören wir jetzt dann als nächstes, Gabi?
1: Ja, wir wandern nach Südafrika, genauer gesagt nach Johannesburg. Dort gibt es eine Band bzw. ein elektronisches Duo, das heißt Dumama und Ketchu. Dahinter verbirgt sich Guguletu Duma und Kerim Melik Becker. Kerim Melim Becker, also Ketchu, ist tatsächlich in Deutschland aufgewachsen und Guguletu Duma in Johannesburg, aber die beiden haben sich irgendwann mal in Kapstadt kennengelernt und haben beschlossen, dass sie zusammen musizieren wollen. Und das ist auch gut so, weil das Album, was sie 2020 gemacht haben, das da heißt Buffering Chuchu, das ist wirklich ein ganz hervorragendes Album. Total abwechslungsreich. Sie werden gelabelt als Nomadic Futuristic Folk, aber das ist längst nicht alles. Die haben auch eine gehörige Portion Dub, Spoken Word, Free Jazz in das Album gepackt und ganz zu schweigen von der mehr als interessanten Instrumentierung. Und jetzt spielen wir von der Platte den Track Intaka.

0: Wow, ja, das war Laurie Anderson mit dem Titel Bright Red, ne? Ist das? Oder Where We Are? Nee, Freefall. Freefall von ihrem Album Bright Red, 1994 erschienen. Produziert ist das Album von Brian Eno. Und das gab es sehr lange nicht als Vinyl. Ich habe es damals auf ihrem Konzert auf Kassette gekauft und tatsächlich haben wir die Aufnahme von der Kassette gehört. Ja, Wahnsinn, ne? Ja, und davor...
1: Hast du Brian Eno gesagt?
0: Genau.
1: Ja, der Song davor, den kennt man hier sehr gut, aber es lohnt sich, den mal wieder zu spielen. Das waren die Talking Heads. In Zusammenarbeit mit Brian Eno von ihrer kultigen, revolutionären Platte, die 1980 erschienen ist, Remain in Light heißt die, Once in a Lifetime. Ja, das thrillt doch wie eh und je, oder?
0: Ja, auf jeden Fall. Und davor noch, habe ich auch noch nicht angesagt, jetzt hatten wir ja schon einige Stücke, haben wir gehört Francis Bebe mit Funky Moringa. Das ist erschienen 1989 auf dem Album African Woman. Ja, Francis Bebe stammt aus Kamerun, ist aber dann nach Frankreich gezogen und hat dort auch diese Platte aufgenommen. Und der war eh schon sehr früh, hat er ganz toll das geschafft, afrikanische Musik und elektronische Musik neu zusammenzusetzen. Ganz super Platte. Ja, und jetzt machen wir weiter. Mit einer Ankündigung erstmal, ne?
1: Ja, hier gibt es die ultimative Konzertankündigung. Morgen sollten wir alle in Strömen auf die Stubnitz eilen. Weil da spielt nämlich eine mega geile Band aus Genf, allerdings mit internationalen Musikern. Die heißt Orchestre Tout Puissant Marcel Duchamp. Der Bandname allein ist ja schon Programm. Er spielt an auf afrikanische Bands wie Tout Puissant Orchestre Polyrythmo de Cotonou zum Beispiel. Und ist eine Hommage an den revolutionären französischen Künstler Marcel Duchamp. Die Band besteht aus aktuell 12 Musikerinnen. Dabei sind unter anderem 2 Marimbas, 2 Schlagzeuge, Geige, Cello, Posaune und Double Bass. Der Double Bass, der wird gespielt von Vincent Berthollet. Und dieser hat zusammen mit Cyril Jeterian das Label Bongo Cho gegründet.
0: Ach, der schon wieder?
1: Aus Genf, genau. Und
0: der Plattenladenmann.
1: Ja, und die Platte, die da heißt, von der ich gleich was spielen werde, die ist 2024 erschienen, die heißt We Are Okay, But We Are Lost Anyway. Die ist natürlich auf Bongo Cho dann auch erschienen. Es gibt noch eine neuere Platte, die heißt Ventre Unique. Die ist letztes Jahr erschienen.
0: Ja, die haben wir leider beide nicht.
1: Das
0: noch
1: wird
0: nicht.
1: Sich hoffentlich bald ändern.
0: Morgen zum Beispiel.
1: Ja, genau. Auf jeden Fall, die haben schon mehrere Platten gemacht und eine ist besser als die andere. Ja, interessant ist auch noch, dass jede Musiker oder Musikerin der Band auch am Gesang beteiligt ist. Und ja, stilmäßig, da ist so alles Mögliche drin.
0: Alles.
1: Folk, Krautrock, Postpunk, afrikanische Einflüsse.
0: Free Jazz.
1: Ja, auf jeden Fall allererste Güte sind die. Und
0: wir freuen uns tierisch auf das Konzert.
1: Wir freuen uns total. Ein absolutes musikalisches Highlight morgen. 18.30 Uhr ist Einlass auf dem Kulturschiff Stubnitz. 19.30 Uhr geht's dann los.
0: Ja, und die Tickets sind so nicht zu teuer. Also man kann sie es leisten und sollte sich. Das ist echt toll.
1: Alles
0: ein
1: klar.
0: Erlebnis.
1: Dann sehen wir uns morgen. Und jetzt hören wir von der Band Orchestre Tout Puissant Marcel Duchamp, die wie gesagt morgen auf der Stubnitz spielen, hören wir den Song Flux.

0: Ja, Billy Woods war das, zusammen mit August Fainen und Desperate. Ja, die haben da zusammen gerappt. Corinthians war der Titel und das ist gerade erst erschienen im Oktober 2025 auf dem Album Go Wheelock. Ja.
1: Schön. Ja, weitermachen wir hier mit Jake Ferguson. Das ist eigentlich der Bassist der Band Heliocentrix, die wir vorhin schon mal erwähnt haben. Und auch gespielt, einen Teil zumindest. Der hat ein eigenes musikalisches Projekt zustande gebracht im Jahr 2024. Das nennt sich The BRKN Record. Zu diesem Projekt hat er sich namhafte Künstler geholt, zum Beispiel auch Anthony Joseph. Die Platte heißt The Architecture of Oppression Part 2. Es gibt auch ein Part 1. Ja. Jetzt spiele ich aber einen Song featuring Jermaine Jackson. Und der heißt Black Gold. Und den hören wir jetzt.

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0: Ja, schön. Ja, wir haben gerade gehört, Alpha Mist, der super Keyboarder, der so aus der Londoner Jazz-Szene kommt, hat ein neues Album draußen im Oktober aufgenommen, das da heißt Roulette. Und wir haben den Titel gehört, Give Nothing.
1: Jo. Ja, jetzt werde ich einen Song spielen, einen Track der Künstlerin Farai. Das ist Farai Bukowski Bouquet. Sie lebt in London und macht eine coole Musik mit Punk-Elementen, aber es hat auch tatsächlich was von Soul, also Punk-Soul irgendwie.
0: Ja, neue Stilistiken hier bei Dr. Rhythm and Soul.
1: Wie gesagt, sie lebt in London und sie hat die Platte zusammen produziert mit dem Musiker und Produzenten Tone. Der spielt Synth und Gitarre. Schlagzeug spielt Mark Pell der Band Mikachu and the Shapes. Die Platte, von der der Track stammt, heißt Rebirth, ist 2018 erschienen. Und davon spiele ich jetzt den richtig geilen Titel Love Disease.

0: Yeah.
1: Ja, Fred Frith war das. Ja, aus dem Jahr 1990 von seinem tollen Album Step Across the Border. Das ist ein Soundtrack von einem experimentellen oder avantgardistischen Documentary über ihn, also Dokumentarfilm, über ihn, mit ihm, von ihm, wo sehr viele sehr interessante musikalische Acts drin sind. Also John Zorn, Eva Bitova, Arthur Lindsay und so weiter und so weiter. Ja.
0: Super, das
1: 1990 Ding. Erschien. Same Old Me hieß der Song.
0: Cool. Ja, aus Norwegen stammt das nächste musikalische Projekt. Es handelt sich um ein Left-Field-Pop-Duo. Dahinter verbirgt sich Katharina Stoltenberg und Henriette Motzfeld. So heißen die zwei Damen. Die erzählen Geschichten aus den letzten 4 Jahren, aus ihrem Leben. Ich weiß ja nicht, was sie so alles gemacht haben. In einer Rezension habe ich gelesen, die Geschichten handeln von abstoßenden Bars, glamourösen Partynächten und aber auch der monotonen Taubheit, die man im Alltag manchmal spürt. Ja, interessant auf jeden Fall. Facettenreiche Songs mit verschiedenen Klangfarben. Electronic driftet manchmal auch in den Trip-Hop und Techno tatsächlich ab. Ist aber auch Art-Pop und Alternative Rhythm and Blues. Extrem tanzbar das Ganze. Es ist ihr zweites Studioalbum, das heißt Big City Life, und ich spiele daraus Imagine This.
1: Ja, Smurfs.

0: Ja, Pierre-Henri war das mit dem Track Jericho Jerk. Ja, Wahnsinn, ne?
1: Weirdest Ding.
0: Total weird. Das ist vor allem 1967 erschienen, also sehr frühe elektronische Musik. Er gilt auch als Wegbereiter der Musik konkret und überhaupt elektronischer Musik. Ja, das war eben Pierre-Henri mit Michel Colombier aus Messe pour le temps présent. Der Titel Jericho Jerk, 1967 erschienen. Genau, hatte ich schon angesagt. Ja, und damit es nicht langweilig wird, jetzt gehen wir ganz woanders hin.
1: Zu einer Sängerin, die heißt Debbie Gaskin. Die hat auch eine ganz neue Platte gemacht, beziehungsweise sogar ihr allererstes Longplayer-Album. Sie kommt ursprünglich aus Bridgetown, das liegt auf Barbados. Barbados ist ja bekannt für Reggae, Calypso, Soul etc. pp. Und bis zu ihrer Jugend hat sie da gelebt. Zwischenzeitlich war sie dann in Kanada ansässig. Mittlerweile ist sie aber wieder zurückgezogen nach Barbados, was ich gut verstehen kann. Und hat jetzt eben eine Platte gemacht, die natürlich auch so ein bisschen karibisch angehaucht ist. Allerdings ist es ein Soul-Song, den ich jetzt gleich spiele, ein wunderschöner. Ja, der heißt Traffic und sie, Traffic. Und den spielen wir jetzt.

0: Ja, Don Pauline war das mit Sugarcane von seinem Album Me and My Papagayo, 1969 erschienen. Tatsächlich in der Nähe von München irgendwo aufgenommen. Ja, obskures Stück psychedelischer, souliger Bluesmusik, wie auch immer. Ja, und ich glaube, mit Blues machen wir jetzt weiter tatsächlich.
1: Definitiv machen wir mit Blues weiter. Ich spiele jetzt einen Song aus dem Jahr 1949 von einer meiner Lieblings-Blues-Artists. Es handelt sich um Arthur Big Boy Crudup. Er kommt aus Forest, Mississippi, ist aber schon ziemlich früh, nämlich 1940, nach Chicago umgesiedelt. Dann war er in den 30er Jahren lange dort obdachlos, hat sich als Straßenmusiker verdingt, bis ihn ein Produzent entdeckt hat, nämlich Lester Melrose. Der hat Geld in seinen Hut geworfen und fand ihn toll, hat ihn für eine Party engagiert und dann die erste Platte mit ihm aufgenommen, zum Glück. Arthur Big Boy Crudup ist auch bekannt, weil Elvis von ihm einige Songs gecovert hat, zum Beispiel That's Alright Mama, My Baby Left Me, stammt alles aus der Feder von Arthur eigentlich. Ich spiele jetzt einen Song, den ich auch richtig toll finde und der heißt Shout, Sister, Shout.

0: Wir hörten Del Rey mit dem Contemplation Blues. Zu finden ist der Song auf einer ziemlich schönen Compilation mit obskuren und forgotten Treasures, Musik-Treasures der frühen 50er und der späten 50er und frühen 60er Jahre. Zusammengestellt hat das ein Mensch namens Fidor, das ist ein holländischer Plattensammler. One Man's Trash is Another Man's Treasure auf Stegoli Records. Ja.
1: Ja, habe ich vorher auch noch nie gehört, den Song.
0: War ich auch nicht.
1: Irre.
0: Ja, ist schön, ne?
1: Davor haben wir gehört, eine Texas Blues Queen, nämlich Victoria Spivey. Aus Houston, Texas stammt sie. Und sie ist eigentlich Sängerin und Pianistin und hat in den 60er Jahren diese tolle Platte gemacht, 1965. I Don't Care hieß der Song, auf dem sie singt und Ukulele spielt. Ja, eigentlich Pianistin, aber hier an der Ukulele. Ja, und weiter bleiben wir dem Genre Blues so ein wenig verhaftet.
0: Das schadet gar nichts.
1: Schadet gar nichts. Und wir spielen was von einer sehr bekannten Künstlerin jetzt, Nina Simone. Nämlich, der Titel heißt Take Care of Business. Von ihrer LP I Put a Spell on You, 1965 erschien, auf der auch dieser epische Song Feeling Good drauf ist und eben auch I Put a Spell on You, wahnsinnig tolle Coverversion auch. Aber Take Care of Business spielen wir jetzt, ja. Viel Spaß.

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0: Ja, wie schön war das denn? Ja, wir haben gerade gehört, die Band Image mit dem Titel The Outstation. Der Track ist erschienen 1971 auf einem komischen Sampler. Tatsächlich gibt es von dieser Band eben nur zwei Aufnahmen, die auf diesem Sampler sind. Den habe ich nicht. A New High heißt der. Aber es ist letztes Jahr auf Now Again Records eine super Compilation mit so psychedelischer, mega unbekannten Bands erschienen. Psychedelischen unbekannten Bands. Der Sampler heißt Pale Shades of Grey. Das ist eine Wahnsinns-Comp. Ja. Und jetzt machen wir weiter mit...
1: Nee, ich muss noch den Song vorlesen.
0: Ach, den davor noch, ja.
1: Das war Johnny Williams mit Another Love, zu finden auf auch einer Compilation, die heißt Fire of Love, Volume 2. Das Original von Johnny Williams ist von 1966. Ja. Ja, und weiter geht's jetzt hier mit einem Artist, den ich neulich schon mal gespielt habe. Aber ich habe da jetzt nochmal Lust drauf, von ihm etwas zu präsentieren. Es handelt sich um Keith Hudson. Er hat 1974 eine Platte gemacht, die heißt Flesh of My Skin, Blood of My Blood. Das ist ein Roots-Klassiker. Reggae-Roots-Klassiker allererster Güte, musikalisch total experimentierfreudig und inhaltlich sehr kämpferisch. Das ist eigentlich auch ein Zeitdokument, kann man sagen. Ich spiele jetzt von der Platte den Song Talk Some Sense.
0: Ja, super, ich freue mich.

0: Ja, wir liegen in den Endzügen unserer Sendung. Wir haben noch 15 Minuten circa. Das eben war Lyndon Kwesi Johnson von seiner Platte Lyndon Kwesi Johnson in Dub. Die ist 1980 entstanden. Ziemlich tolles Ding. Mit dem Shocking Dub. Produziert von Dennis Bogle.
1: Ja, und davor haben wir gehört, Lee Perry zusammen mit Mad Professor Shiba Dance von seinem spitzenmäßigen Album Super Ape in a Jungle. 1995 ist das erschienen. Das ist eine Platte. Richtig geil. Ja. Und weiter machen wir mit einer ganz, ganz brandneuen, mit einem brandneuen Track. Die Artists heißen Macha Kido und Kokoroniko und der Song heißt Busado Chapulinero. Das Ganze ist erschienen auf einer Compilation das sind verschiedene Artists drauf, die da heißt A Guide to the Birdsong of Migration. Ja, und das Ganze gibt's noch nicht als Vinyl, erst als Pre-Order. Und das ist auf dem tollen Label Chica Chica erschienen. Noch habe ich schon öfter was von gespielt. Chica Chica is a record label without owners for music without borders. Genauso ist es jetzt auch. Busado Chapulinero.

0: Ja, das war das Project Gemini und zusammen mit Wendy Martinez mit Am contre Am.
1: Ja, Seele gegen Seele. Ja, jetzt kommen wir leider zum Ende unserer Sendung. Und ja, und jetzt weisen wir euch nochmal darauf hin, dass morgen ein fantastisches Konzert stattfindet auf der Stubnitz.
0: Kirchenpower Kai 29, Lichtsee.
1: Ja, es ist sowieso ein Erlebnis, dorthin zu gehen. Und gerade für diese Kombi, die mit 13 oder 12 Leuten dort spielen werden, das Orchestre Tout Puissant Marcel Duchamp. Ja, und wir spielen jetzt nochmal am Ende einen Song von Ihnen.
0: Genau, von Ihrer vorletzten Platte. We are okay, but we are lost anyway. Spielen wir den Song Beginning. Und das könnte unser letzter Song sein. Und das deswegen sagen wir schon mal Tschüss.
1: Das ist ganz sicher unser letzter Song, würde ich mal sagen.
0: Ja, ich denke, es ist der letzte. Der geht über fünf Minuten.
1: Ja.
0: Ja, wir verabschieden uns und wir sehen uns ja morgen auf der Stubnitz.
1: Genau.
0: Okay, dann viel Spaß noch mit dem Orchestre Tout Puissant Marcel Duchamp und Beginning.
1: Tschüss.
0: Tschüss.

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2: Herzlich willkommen zu den Antifa-Nachrichten für den 10. September 2026. Auch in der heutigen Ausgabe legen wir einen Schwerpunkt auf Sachsen-Anhalt. Unmittelbar vor und nach den Landtagswahlen sind Vorfälle ereignet, die sowohl antifaschistischen Aktivismus und die journalistische Arbeit gefährdeten. Außerdem gab das linke Tech-Kollektiv Autistici Inventati ihr Ende bekannt und damit wird es kein Webhosting mehr für NoBlogs geben. Von Italien zu Aachen geht es heute auch darum, warum eine Demonstration mit einer Razzia im autonomen Zentrum Aachen geendet hat. Und wir klären, warum das W in VW fortan in Osnabrück für Waffen steht. Auch für diese Woche stehen viele Kundgebungen, auch CSDs und Gedenkveranstaltungen im Antifa-Terminkalender und wir erinnern den Opfern rechter Gewalt ab 1990. Aber erstmal zu den Kurzmeldungen. Los geht's. Den Auftakt macht eine Meldung, die vor der Landtagswahl nahezu unterging. Das Berliner Finanzamt hinterfragt die Gemeinnützigkeit des VVN-BDA, also der Vereinigung der Verfolgten des Naziregimes und Bund der AntifaschistInnen. Das ist nicht das erste Mal für den VVN-BDA, dass sowas in Deutschland passiert. Immer mal wieder stehen seine Landesverbände auf Prüfstand. Meist, wenn ein Verfassungsschutzbericht die VVN-BDA als sogenannte extremistische Organisation aufführt. Jetzt im Falle vom Berliner VVN-BDA ist die Argumentation jedoch eine ganz andere. Skeptisch wird dieses Mal gesehen, dass der Berliner Verband die Trägerschaft der Kampagne AfD-Verbot jetzt übernimmt. Paul vom sachsen-anhaltinischen VVN-BDA erklärt, warum die Trägerschaft ideell für den Verband nicht zu hinterfragen ist.
3: Wir als VVN argumentieren ja so, dass in unserer Satzung unseres Vereins drinsteht, dass wir uns für Antifaschismus, Demokratie und Menschenrechte einsetzen. Und dieser Argumentation müssen wir solche Kampagnen wie das AfD-Verbot unterstützen und haben das auch gleichzeitig deshalb nicht automatisch etwas mit Parteipolitik zu tun, weil wir uns dafür einsetzen, dass in der Demokratie Menschenrechte beibehalten werden müssen. Und wenn eine Partei diese antreibt, in Frage stellt oder sogar bekämpft, dass diese Partei mindestens verboten werden muss und bekämpft werden muss.
2: Der Taz-Journalist Tim Kühn vermutet hinter den aktuellen Prüfverfahren gegen den Berliner VVN-BDA den Erfolg der dortigen rechten Wahlkampagnen. Denn tatsächlich ist jener CDU-Politiker für die Überprüfung im Finanzamt verantwortlich, der nächster regierender Bürgermeister Berlin werden will, Stefan Evers. Der VVN-BDA nimmt zudem an, dass es bei dem erneuten Infragestellen seiner Gemeinnützigkeit auch um eine Stigmatisierung antifaschistischer Arbeit geht. Dass Antifaschismus Teil des Namens der Organisation ist, sei nicht hilfreich, um sich vor möglichen Angriffen durch rechte Polemik zu schützen. So Paul von VVN-BDA Sachsen-Anhalt, aber auch nicht erst seit heute. Ob es ein Rebranding, ein neues Verständnis von Antifaschismus in der Gesellschaft bräuchte, daraufhin erwiderte er:
3: Vor allem, glaube ich, um das wirklich gesellschaftsfähiger zu machen, müssen wir auch müsste man als VVN und als andere Organisationen gegen Extremismus und sowas, kommen viel mehr die Leute vor Ort abholen. Viel mehr Proteste, die auch zugänglicher sind für jedermann, jede Frau, weil die Demokratieproteste vor der Wahl haben ja gezeigt, dass es trotz der hohen Prozentzahl der AfD sehr viele Menschen gab, die auf die Straße gegangen sind, allein in Halle 2000, bei den Protesten vom AfD-Verbot und bei vielen weiteren ja auch tausend von Menschen, auch in der Landeshauptstadt Magdeburg. Und dass man mit Mottos wie Demokratie verteidigen, sowas, viel Leute, auch Leute, die zum ersten Mal zu sowas gehen, mobilisiert bekommt und dass man sie darüber dann auch etwas aufklärt über das Antifa jetzt nicht heißt, dass man jemanden einen Stein abwirft oder so. Wie das Image oder zumindest die Vorteile manchmal ja sind.
2: Also weitermachen. Weitermachen, berichten und Fragen stellen. Das ist zurzeit nicht nur das Motto von Radio Korax, sondern auch für andere JournalistInnen und VertreterInnen der freien Presse. Denn im Vorfeld der Landtagswahl in Sachsen-Anhalt verzeichnete die Deutsche JournalistInnen- und Journalistenunion in Verdi einen dramatischen Anstieg von Übergriffen und Arbeitsbehinderungen gegenüber Medienschaffenden, vor allem im Umfeld von AfD-Veranstaltungen. Die DJU fordert deswegen eine lückenlose Aufarbeitung aller Vorfälle, die Durchsetzung der polizeilichen Schutzpflicht und eine konsequente Strafverfolgung. Einer dieser Vorfälle, der Taz-Journalist Mohammad Amjahid. Er wollte, wie viele anderen JournalistInnen, am vergangenen Sonntag aus dem Landtag berichten. Da mehr als 500 JournalistInnen aus aller Welt in Magdeburg erwartet wurden, waren etliche Vorkehrungen getroffen worden. Unter anderem wurde ein temporäres Medien- und Pressezentrum eingerichtet. Zum anderen überprüfte die Polizei den Andrang. Bei Mohammad Amjahid stellte die Polizei dann sicherheitsrelevante Bedenken gegen eine Person. Auf Grundlage der bisher Prüfungen könnte ihm daher der Zutritt zum Medienzentrum des Landtags nicht gestattet werden, hieß es in einem Schreiben an ihn letzte Woche Dienstag. Um eventuell doch noch zugelassen zu werden, sollte er einwilligen, weitere Auskünfte zu seiner Person zu geben. Amjahid lehnte das ab, weil er häufig über Polizeigewalt und anderes Fehlverhalten bei den Sicherheitsbehörden berichtet und befürchtet, dass die Polizei noch mehr Daten über ihn hätte, was wiederum für ihn aus Sicherheitsgründen nicht in Frage komme, sagte er es der Taz gegenüber, warum er der Polizei Nachfragen nicht nachkommen wollte. Aber auch in knapp 50 weiteren Fällen sind Behinderungen der Pressearbeit und Angriffe auf JournalistInnen sowie Kamerateams im Vorfeld der Landtagswahl bei der DJU eingegangen. Ein Großteil der Taten begehen laut DJU rechte bis rechtsextreme Streamer und sogenannte Medienaktivisten. In einem Fall kontrollierte die Polizei eine betroffene JournalistIn und setzte eine rechtswidrige Löschung von Material durch, anstelle den rechten Angreifer festzuhalten. Die DJU kritisiert, dass die Polizei der verfassungsrechtlichen Schutzpflicht für Medienschaffenden nicht nachkommt. Auch rechtlich versuchen Parteifunktionäre der AfD, die Veröffentlichung von Bild- und Tonmaterial zu verbieten, nachdem ihnen kritische Fragen gestellt wurden. In aller Kürze hier eine kleine Zusammenfassung der Ereignisse nach der Landtagswahl. Seit Sonntagabend sind die amtlichen Ergebnisse der Landtagswahlen in Sachsen-Anhalt bekannt. Die AfD hat die Wahl gewonnen, eine absolute Mehrheit jedoch verpasst. Bisher ist das BSW die einzige Partei, die der AfD in Sachsen-Anhalt Bereitschaft zur Kooperation signalisiert hat, um letztendlich Ulrich Siegmund zum Ministerpräsidenten zu verhelfen. Auch global sorgen die Ergebnisse für Reaktionen. US-Präsident Donald Trump veröffentlichte die Balkengrafik einer Hochrechnung, die den Sieg der AfD zeigt, auf seiner Plattform Truth Social, ließ alles andere jedoch unkommentiert. Auch Elon Musk gratulierte der Partei unter deren Post mit Alice Weidel und Ulrich Siegmund auf X mit den Worten gut gemacht. Die CDU-Fraktion in Sachsen-Anhalt hat nach ihren schlechten Ergebnissen in der Landtagswahl eine Personaldebatte eröffnet und nun den noch im Amt Ministerpräsidenten Sven Schulze zu ihrem neuen Vorsitzenden gewählt. Diese Doppelfunktion stößt bei einigen auf Kritik und eröffnet die Frage nach der Glaubwürdigkeit des angeschlagenen CDU-Landesverbands. Beklagt hat sich auch die Linke Sachsen-Anhalt. Zwar haben sie 3 Direktmandate gewonnen, sind aber nur die 5-stärkste Kraft im Landtag geworden, noch hinter SPD und Grünen. Mitschuld daran geben sie unter anderem der Kampagne Taktisch Wählen. Sie hatte dafür geworben, dem jeweils aussichtsreichsten Kontrahenten der AfD-Direktbewerber die Erststimme zu geben und in der Zweitstimme für SPD und Grüne zu wählen, um beiden Parteien zum Einzug ins Parlament zu verhelfen. Wären beide Parteien an der 5%-Hürde gescheitert, hätte der AfD ihr aktuelles Ergebnis wohl für eine absolute Mehrheit der Sitze im Landtag und damit eine Alleinregierung gereicht. Doch allein Kampakt gab für die Kampagne Taktisch Wählen in Sachsen-Anhalt 620.000 Euro aus, die aus Spenden stammten. Linke Landeschefin Janina Böttger kritisierte diese hohe Summe, das sei mehr Geld als die Linke für den gesamten Wahlkampf ausgeben hätte können. Unmittelbar nach den sachsen-anhaltinischen Landtagswahlen kam es in Halle-Saale auch zu mehreren kleinen Vorfällen, mutmaßlich rechtsmotiviert. In der Nacht von Sonntag auf Montag kam es in Halle-Neustadt zu einer rassistischen Flyer-Aktion von Neonazis. Auf den Briefkästen von Menschen mit nicht deutsch gelesenen Nachnamen wurden Flyer mit Aufschriften wie Abschiebung jetzt geklebt. Mindestens ein Wohnhaus ist von der Aktion betroffen. Am darauf folgenden Abend sind bei einer Anti-AfD-Demonstration auf dem Argus-Bebel-Platz Schüsse aus einem Luftgewehr gefallen. Das berichtet dubeshalle.de. Auf der angemeldeten Demonstration zogen am Montagabend etwa 850 Teilnehmende unter dem Motto Auf die Straße Demonstration zu den Landtagswahlen durch die Innenstadt von Halle. Bei der Abschlusskundgebung auf dem Argus-Bebel-Platz wurde ein Teilnehmer durch ein Druckluftgeschoss im Gesicht getroffen. Mindestens ein Schuss wurde mutmaßlich von einer unbekannten Person aus einem der angrenzenden Wohnhäuser abgegeben. Die verletzte Person konnte vor Ort von Rettungskräften medizinisch versorgt werden und musste nicht in ein Krankenhaus. Die Polizei leitete umgehend Ermittlungen ein und durchsuchte bereits 2 mehr Familienhäuser. Wer genau die Schüsse abgegeben hat, ist bisher jedoch unbekannt. Und noch 2 weitere nennenswerte Angriffe auf linke Projekte sind diese Woche in den Antifa-Nachrichten gelandet. Im Süden Thüringens wurde vergangene Woche das Hausprojekt AK-40 in Suhl angegriffen. Bei dem gezielten Angriff wurden mehrere Scheiben zerstört, wodurch ein Schaden in 4-stelliger Höhe entstand. Die Betroffenen gehen von einer politisch rechts motivierten Tat aus. In Suhl sind solche Neonazi-Angriffe auf linke Projekte und Läden keine Seltenheit. Aus einer Anfrage der Linkspartei im Thüringer Landtag geht hervor, dass die Behörden für das vergangene Jahr 16 rechtsextremistische Aktivitäten in der Stadt Suhl dokumentiert haben, die in Verbindung mit der AfD oder dem Dritten Weg stehen. In Aachen wiederum ereignete sich im Autonomen Zentrum eine Razzia. In einer Pressemeldung teilte das Autonome Zentrum Aachen mit, dass sich am Sonntagabend Menschen bei einer antifaschistischen Spontandemonstration in Solidarität mit Sachsen-Anhalt versammelten. Der Demozug wurde von der Polizei in Richtung des AZ gedrängt und dort von einem weiteren großen Polizeiaufgebot erwartet und gekesselt. Etwa 50 Personen wichen daraufhin in das AZ aus, wodurch es zum Abbruch der Kommunikationswege nach außen kam. Trotz versuchter Kontaktaufnahmen durch die Demonstrierenden wurde das AZ um 0.30 Uhr gestürmt. Daraufhin wurden die Personalien der Anwesenden aufgenommen und 10 Personen in Gewahrsam genommen. In den frühen Morgenstunden konnten alle weiteren Personen das AZ verlassen. Letztendlich versiegelte die Polizei den Haupteingang und überwachte das Haus. Am darauffolgenden Montag kam es zu weiteren Maßnahmen am Autonomen Zentrum Aachen. Gegen 17 Uhr versammelten sich Beamte der Kriminalpolizei vor dem AZ, brachen die Tür erneut auf und durchsuchten die Räumlichkeiten, obwohl während der gesamten Zeit der Vorstand erreichbar war. Das erneute Eindringen wurde später mit dem Tatvorwurf im Rahmen der Demonstration begründet und die Maßnahme seitens der Polizei gegen 21 Uhr beendet. Das VW-Werk in Osnabrück soll nun zu einem Rüstungsstandort umgestaltet werden und das Land Niedersachsen sowie ein israelischer Finanzinvestor wollen übernehmen. Wie VW mitteilte, soll das niedersächsische Werk nach dem für 2027 geplanten Ende der Autoproduktion schrittweise zu einem Standort der Rüstungsindustrie umgerüstet werden. Dem Deutschlandfunk zufolge werden dann als erstes Projekt Luftverteidigungssysteme des israelischen Iron Dome-Herstellers Rafael produziert werden. Nach Angaben des Betriebsrats bietet diese Lösung nun auch eine Anschlussperspektive für rund 3/4 der 1.800 Beschäftigten an dem Standort in Osnabrück. Dabei soll dann auch die Tarifbindung in der Metall- und Elektroindustrie bestehen bleiben. Kritik an der Neuausrichtung des VW-Werks kommt vor allem von den AktivistInnen des Zukunftswerk Osnabrück. Die Stadt und ihre AnwohnerInnen müssen nun mit der Entwicklung umgehen, sagte Jens Scheller vom Zukunftswerk gegenüber dem NDR. Denn hier vor Ort würden dann künftig Rüstungsgüter von Menschen hergestellt, die in der Friedensstadt leben und müssten sich dann damit beschäftigen, für welche Kriege diese Rüstungsgüter eingesetzt werden. Zum Zukunftswerk Osnabrück gehören unterschiedliche gesellschaftliche Gruppen, die seit dem letzten Jahr Protestaktionen, Austauschtreffen und Infoveranstaltungen gegen die Rüstungskonversion organisieren.
4: Hier im Radio und auch in den Antifa-Nachrichten verweisen wir oft auf die Internetseiten, die zum Beispiel NoBlocks als Webanbieter beinhalten. Hinter NoBlocks steckt das linke Tech-Kollektiv Autistici Inventati aus Italien. Nachdem Autistici Inventati Ende August, wie schon weitere antifaschistische Initiativen zuvor, auf die US-Terrorliste gesetzt worden war, hat das Kollektiv nun bekannt gegeben, seine Angebote einzustellen. Eigentlich wollten sie so lange wie möglich weitermachen. Doch bereits kurz nach dem Schritt der Trump-Regierung hatte der private Anbieter der .org-Domain Autistici Inventati die Domain entzogen. Und die italienische Banca Etica hatte aus Angst vor eigenen Schwierigkeiten das Konto des Kollektivs geschlossen. Nun Anfang der Woche teilten sie das Ende ihrer Arbeit mit. Kurz danach erklärte Plicero vom Kollektiv bei Radio Onda de Urto die Gründe im Detail. Radio Dreieckland hat Ausschnitte aus dem Statement übersetzt, indem er die Ziele und die Haltung des Kollektivs gegenüber der aktuellen Repression erklärt.
5: Autistici Inventati nasce Nel 2001, sull'onda di altre esperienze anche passate, come quello di Isole nella Rete o di altri server, diciamo così, per fornire servizi di comunicazione libera e aperta a attivisti, collettivi, associazioni, individui.
6: Autistici Inventati entsteht 2001 auf der Welle anderer Erfahrungen, die teilweise schon wieder zu Ende sind, wie Isole nella Rete, Inseln im Netz oder anderer Server, sagen wir, um Dienste für freie und offene Kommunikation für AktivistInnen, Gruppen, Vereine, Individuen anzubieten, die mehr oder weniger auf der gleichen politischen Seite der Welt stehen wie wir. Und das machen wir, indem wir Mailadressen, Mailinglisten und Nachrichtensysteme, wie zum Beispiel Chats, anbieten. Außerdem beherbergen wir Webseiten auf unseren Servern und Blogs über NoBlogs. Bei all dem garantieren wir Diskretion gegenüber denen, die unsere Dienste nutzen. Das heißt, wir fragen nicht nach dem Ausweis. Wir verlangen nur, dass unsere Prinzipien geteilt werden. Freie Kommunikation, Antirassismus und auch Antifaschismus, die sozusagen die Basis unseres politischen Handelns sind. Wir sind also eine Infrastruktur für alle und wir sind noch verankert in der ursprünglichen Idee von Internet, wo alle ihre Version der Welt erzählen konnten, was für alle wichtig war. So sind wir entstanden. Und so machen wir das auch noch jetzt, nach 25 Jahren. Und dass es noch immer gebraucht wird, ist an der großen Zahl von Menschen zu sehen, die unsere Dienste nutzen, auf der ganzen Welt. Punkt.
5: Noi nasciamo così, continuiamo a essere questo dopo 25 anni e il fatto che ce ne sia bisogno è dimostrato dal fatto dalla quantità di persone che usano i nostri servizi in tutto il mondo. Se non fosse estremamente grave e seria la situazione, ci si potrebbe fare anche una bella risata. A parte, come dire.
6: Weißt du, wenn die Situation nicht so extrem ernst wäre, könnte man herzhaft darüber lachen und es als große Auszeichnung verstehen. Ein Kollektiv von wenigen Personen, die im digitalen Raum tätig sind in einem Land, wo gerade mal 60 Millionen der insgesamt 8 Milliarden Menschen leben, rückt ins Licht der Aufmerksamkeit der größten Weltmacht. Es wäre zum Lachen, dass Trump oder Rubio sich mit Autistici Inventati befassen müssen, wenn es nicht sehr ernst wäre. Also ein etwas bitterer Scherz. Aber es ist richtig, dass wir nach unserer Tradition die Frage mit erhobenem Kopf und der richtigen Dosis an Sarkasmus angehen.
5: È una risata un po' amara, ma è giusto che, come da nostra tradizione, affrontiamo le cose a testa alta e con la giusta dose di sarcasmo.
4: Dass Auszüge aus dem Statement vom linken Tech-Kollektiv Autistici Inventati aus Italien. Dieses hat Anfang der Woche ihr Ende bekannt gegeben und damit auch das Ende des NoBlogs-Webanbieters. Plicero vom Kollektiv hat im Interview bei Radio Onda Deoto die Gründe im Detail preisgegeben und Radio Dreieckland hat das übersetzt. NutzerInnen von NoBlogs sind nun aufgerufen, ihre Seiten zu archivieren und mit eigenes Webhosting wieder aufzumachen. Anleitung dafür veröffentlicht Autistici Inventati auf ihrem Blog.
2: An dieser Stelle erinnern wir an die Opfer rechter Gewalt. Diese Erinnerung führen wir auch in den kommenden Wochen weiter. Über das ganze Jahr hinweg möchten wir an all jene Menschen erinnern, von denen man weiß, dass sie seit 1990 durch rechte Gewalt zu Tode gekommen sind. Informationen übernehmen wir dazu unter anderem von der Amadeo Antonio Stiftung, dem Buch Rechte Kontinuitäten von Harry Weibel und von Opferberatungsstellen und weiteren antifaschistischen Gruppen und Initiativen.
4: Wir erinnern an Rolf Baginski. Im November 1991 wurde Mike Baginski, Rolf Baginskis Sohn, beim Verlassen einer Diskothek im thüringischen Nordhausen durch eine Gruppe von drei Neonazis überfallen und brutal zusammengeschlagen. Als sein Vater, Rolf Baginski, seinem am Boden liegenden Sohn zu Hilfe eilte, traten die drei Rechtsradikalen auch auf ihn ein, bis er bewusstlos war. Im Oktober ein Jahr später, 1992, verurteilte das Landgericht Erfurt den Haupttäter, den damals 17-jährigen Rechtsradikalen, zu einer Gesamtfreiheitsstrafe von 3,5 Jahren in einer Jugendhaftanstalt, unter anderem wegen schwerer Körperverletzung. Die ursprüngliche Ermittlungs- und Anklagegrundlage der Staatsanwaltschaft wurde nicht weiter verfolgt. Damals hieß diese versuchter Totschlag. Das sozialdarwinistische rechtsextreme Tatmotiv wurde bei der Urteilsfindung nicht berücksichtigt und der Fall nicht als rechter Gewalt staatlich anerkannt. Rolf Baginski starb am 4. September 1997, 6 Jahre nach dem Vorfall, an den Folgen einer Hirnschwellung, die er durch die Tritte gegen den Kopf erlitten hatte. Sein Sohn Mike Baginski überlebte, ist aber bis heute traumatisiert und konnte sein Leben durch eine psychische Behinderung nach dem Angriff der Täter nicht wie vorher fortsetzen. Wir erinnern an Günther Schwannecke. Günther Schwannecke wurde am 29. August 2092 auf einer Parkbank in Berlin-Charlottenburg von einem Neonazi mit einem Baseballschläger zusammengeschlagen. Eine Woche später, am 5. September, erlag er seinen Verletzungen. Günther Schwannecke war ein bekannter zeitgenössischer Kunstmaler, der 1934 in Braunschweig geboren wurde. Am Abend des 29. August, also seinem Todestag, hielt Schwannecke sich mit einem Freund in Berlin-Charlottenburg auf einem Spielplatz auf. Ebenfalls auf dem Spielplatz waren 4 Studierende aus Sri Lanka. 2 Neonazis kamen an dem Platz vorbei, beleidigten die 4 Studierenden rassistisch und bedrohten sie. Die Neonazis entfernten sich und kamen nach einer kurzen Weile mit einem Baseballschläger wieder. Von den Studierenden waren zu diesem Zeitpunkt nur noch 2 auf dem Spielplatz. Die beiden Neonazis gingen sofort auf sie zu, bedrohten sie mit dem Schläger und beleidigten sie erneut rassistisch. Günther Schwannecke und sein Freund mischten sich ein und forderten die beiden Neonazis auf, von den Studierenden abzulassen. Nachdem die Studierenden fliehen konnten, kam es zunächst zur verbalen Auseinandersetzung. Danach schlug einer der Neonazis Schwannecke und seinem Freund ohne Vorwarnung mit dem Schläger auf den Kopf. Der Freund erlitt ein schweres Hirntrauma und lag 12 Tage im Krankenhaus. Schwannecke hingegen erlag eine Woche später seinen Verletzungen. Der eine Täter bekam eine Freiheitsstrafe von 6 Jahren, dem anderen wurde vor Gericht keine Tatbeteiligung vorgeworfen. Günther Schwannecke ist nach Untersuchungen vom Zentrum für Antisemitismusforschung als Todesopfer rechter Gewalt nachgemeldet. Wir erinnern an Klaus-Peter Bär. Am 7. September 1995 wurde der 48-jährige Busfahrer im Amberg aufgrund seiner Homosexualität von 2 Skinheads, 19 und 22 Jahre, zusammengeschlagen. Danach warf man ihn in den nahegelegenen Fluss Wils, in dem er ertrank. Die Täter litten Freiheitsstrafen von 12 und 8 Jahren. Klaus-Peter Bär ist staatlich nicht als Opfer rechter Gewalt anerkannt. Wir erinnern an Jenisa aus Hannover. Jenisa war zum Zeitpunkt der Tat gerade einmal 8 Jahre alt. Sie hatte ihre Tante besuchen wollen, die jedoch nicht zu Hause war. Jenisa verschwand am 7. September 2007. Erst Jahre später gab sich ihr Mörder zu erkennen. Der Täter war Ibrahim B., der wegen eines anderen Mordes an dem 5-jährigen Dano festgenommen worden war. Ibrahim B. tötete 7 Jahre nach dem Mord an Jenisa eben auch sein 2. Opfer Dano, nämlich am 14. März 2014, weil Dano mit seinem Sohn spielen wollte. Erst Jahre später nach dem Mord an Dano gestand Ibrahim B. seine Schuld Mithäftlingen gegenüber, dass er auch bereits für den Mord an Jenisa verantwortlich gewesen war. Er habe Jenisa, die Nichte seiner damaligen Freundin, aber auch Dano, aus Hass auf AlbanerInnen getötet. Er hatte sich 2007 von dem Vater und Bruder seiner Freundin, die ihn kurz vor dem Mord an Dano endgültig verlassen hatte, ausgegrenzt gefühlt. Durch die Morde wollte er sich an der albanischen Familie seiner Freundin rächen. Weil folglich auch Beziehungskonflikte als Auslöser für beide Morde gelten, sind die Morde nicht als Opfer rechter Gewalt anerkannt. Wir erinnern an Arthur Lampel. Am 9. September 2001 wurde der 17-jährige Arthur Lampel bei einem Fest in Bräunlingen in Baden-Württemberg bei einer Auseinandersetzung mit einem Neonazi getötet. An jedem Tag kam es in einem Festzelt zu einer handgreiflichen Auseinandersetzung zwischen Arthur Lampel und einem Bekannten des Täters. Dieser, ein rechter Skinhead namens Patrick S., schaltete sich in der Auseinandersetzung ein und warf einen Bierkrug auf Arthur Lampel. Im Juli 2002 gab die Staatsanwaltschaft bekannt, dass der Täter Patrick S. zwar eindeutig der rechtsextremen Szene angehöre, ein fremdenfeindliches Motiv erkenne sie jedoch nicht. Folglich ist Arthur Lampel nicht als Opfer rechter Gewalt staatlich anerkannt. Wir erinnern an Enver Şimşek. Enver Şimşek ist das erste Opfer des NSU. Der 38-Jährige wurde am 9. September 2000 vor seinem Blumenstand in Nürnberg mit 8 Schüssen aus 2 verschiedenen Waffen niedergeschossen und starb 2 Tage später im Krankenhaus. Şimşek war Vater von 2 Kindern. Die Polizei vermutete zunächst eine Familientragödie. Aus Unwissenheit und mutmaßlich rassistischen Ermittlungsstrategien ermittelte sie zuerst gegen Şimşeks Frau. Als sie dort nichts finden konnten, ermittelten sie gegen weitere Familienmitglieder. Erst 11 Jahre später wurde der Polizei klar, dass der NSU hinter der Tat steckte. Enver Şimşeks Foto tauchte in einem Bekennervideo auf. Allerdings hatten die Angehörigen der NSU-Mordopfer bereits vorher genau ein solches rechtes Mordmotiv vermutet. Enver Şimşek ist als Opfer rechter Gewalt staatlich anerkannt. Wir erinnern an Yvonne Polzin. In Wallow, Streitfeld im Landkreis Mecklenburgische Seenplatte, wurde am 9. September 2001 die Prostituierte Yvonne Polzin im Alter von 31 Jahren von den Neonazis Till Hauke H. und Tim S. getötet. Weitere Informationen sind aufgrund schlechter Dokumentation des Falles nicht bekannt. Yvonne Polzin ist nicht als Opfer rechter Gewalt staatlich anerkannt. Wir erinnern an Klaus B. Klaus B. wurde am 10. September 2016 in Waldbröl von einer rechten Gruppe zusammengeschlagen und erlag 9 Tage später seinen Verletzungen. Die 4 Neonazis zogen angetrunken mit Baseballschlägern durch die Innenstadt. Ursprünglich wollten sie Geflüchtete angreifen. Der Familienvater Klaus B. wurde dabei zum Zufallsopfer. Klaus B. ist nicht als Opfer rechter Gewalt staatlich anerkannt.
2: Zum Abschluss der Antifa-Nachrichten hier noch ein paar Veranstaltungshinweise.
7: Auch nach der Wahl bleibt Sachsen-Anhalt voller Bewegung. Weiter bestehen bleibt die Demo in Lutherstadt den kommenden wie jeden Freitag um 17 Uhr unter dem Ausruf »Kein Recht auf Nazi-Propaganda«. Weiterhin bestehen bleiben die Prüfdemos für ein Prüfungsverfahren gegen rechtsextreme Parteien, weiterhin samstags alle 2 Wochen, den kommenden Samstag in Magdeburg 14 Uhr. Direkt im Anschluss um 16 Uhr dann am selben Tag in Magdeburg die nächste Demo gegen die Politik der Rechten und Reichen am Alten Markt. Organisiert wird die Demo von dem offenen Antifa-Treffen. Ein solches Treffen gibt es am Vortag, am 11.09. um 18 Uhr im Infoladen Stadtfeld in Magdeburg. Auch in Halle geht es ab am Wochenende. Am Samstag, den 11.09. der CSD in Halle. Auch nach der Wahl zu Tausenden, auch nach der Wahl zu Tausenden Bund. Am Tag darauf wird an die Verfolgten und Ermordeten des Naziregimes gedacht, um 11 Uhr an der Gedenkstätte Roter Ochse und dem hallischen Gertraudenfriedhof. Weiter geht unser Blick nach Sachsen. Auch hier haben die Wahlergebnisse Demonstrationen ausgelöst. Am Samstag, 12.09. am Marktplatz Leipzig um 12 Uhr und am Sonntag, 13.09. in Dresden am Theaterplatz um 13 Uhr. Die Ausrufe hier: Zeit zum Handeln, AfD stoppen. Nach der Wahl kommen wir auch ins Gespräch. Podiumsgespräche gibt es in Leipzig. Einmal am 12.09. von der VVN-BDA in der Galerie Coop um 13 Uhr. Die Frage hier: Wie bleiben wir als AntifaschistInnen handlungsfähig? Und zum anderen am Dienstag, 15.09. ein Podium und Gedenken zu den Todesopfern rechter Gewalt. In Leipzig im Stadtgeschichtlichen Museum im Alten Rathaus. Einen weiteren CSD gibt es am 12.09. in Zittau. Beginn 14.30 Uhr. Hier an dieser Stelle auch ein Aufruf, die kleinen CSDs in Ostdeutschland zu unterstützen. Eine gemeinsame Anfahrt aus Dresden nach Zittau ist für 11.30 Uhr geplant, vom Dresdner Hauptbahnhof. Wir streifen weiter nach Berlin. Demo, Demo, Demo. Keine Rechten in unserer Mitte gegen den Einzug der AfD, so die zentrale Aussage der Demonstration, die in Berlin am 12.09. um 13.30 Uhr an der Ecke Heinrich-Heine-Straße und Köpenicker-Straße stattfindet. Im Namen des Antifaschismus kann man allerdings in Berlin auch feiern, Kaffee trinken und Fahrrad fahren. Am Freitag, den 11.09. ein Soli-Konzert gegen rechts mit Doom, Stoner Rock, Sludge und Metall in der bunten Kuh ab 19 Uhr. Ein antifaschistischer Fahrradkorso fährt am Sonntag, den 13.09. ab 12 Uhr zur Erinnerung und Mahnung zentrale antifaschistische Punkte in Berlin ab, beginnend an der S-Bahn-Brücke Schönauer Allee. Beim Antifa.Kaffeeklatsch stellt sich die Gedenkinitiative Eugenio Butnari vor. Am selben Tag, den 13.09. um 15 Uhr im Kiezladen Sonnenallee 154.
2: Das waren die Antifa-Nachrichten für den 9. September 2026. 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

Langsam füllt sich das Studio für eine Sondersendung von Lignas Music Box. Bereiten sich vor die BewohnerInnen der Holsten 197, die heute das Telefon in der Hand halten und die Mikrofone besprechen. 432 500 46 mit der 040 vorweg.

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0: So, jetzt aber herzlich willkommen zu unserer improvisierten Sendung. Wir senden live aus dem Luftschutzkeller der Holzenstraße 197. Heute aus unserer kleinen Notgemeinschaft anwesend sind einmal Milena und Richard.
1: Hallo.
0: Halt richtig in meinen Ohren hier. Und genau, wir wollen euch heute mal berichten aus unserem Leben, ein bisschen wie es war in der Holzenstraße. Wir gehen mal davon aus, dass ihr alle davon gehört habt, dass vor 6 Wochen, 8 Wochen, hilft mir mal jemand.
1: Das ist noch vielleicht 7 Wochen.
0: 7 Wochen, dass vor 7 Wochen sind wir notevakuiert worden und unser Haus ist abgerissen worden.
2: Ein Teil davon.
0: Ein Teil unseres Hauses ist abgerissen worden, der hintere Teil. Und genau, und wir wollen heute ein bisschen berichten und ein bisschen Musik spielen. Dafür hat Richard uns ein paar
3: Our House kommt jetzt.
0: Klappen eingepackt. Genau, und wir fangen mal an, schön mit Our House.

0: So, gerade habe ich noch mal erfahren, dass das auch das das Intro des das Autonome Jugendzentrum in Bargteheide macht hier einmal im Monat eine Sendung und die haben das auch als Intro-Song Grüße sind raus. Wir wollten auch einmal noch sagen, dass ihr uns anrufen könnt. Wir können ja einmal alle Hallo sagen. Also hallo, ich bin Felix Maus übrigens.
1: Ich bin Richard von der Schulenburg.
0: Ah, warte, Richard, jetzt nochmal Richard, bitte.
2: Ich bin Richard von der Schulenburg, erstes OG.
3: Und ich bin Milena, ich habe im dritten Stock gewohnt.
0: Achso, und ich war zweites OG, genau. Und wir spielen jetzt auch gleich nochmal einen Song, aber wir können gerne, wenn ihr Lust habt, ihr könnt uns anrufen und uns Fragen stellen. Dafür sage ich jetzt einmal die Telefonnummer. Oder Milena sagt die Telefonnummer.
3: Die Telefonnummer ist 040 432 50046. Ich wiederhole. 040 432 50046.
0: Sehr gut. Und jetzt hören wir den nächsten Song.
4: Saal 3.
0: Saal 3 heißt der Song. Ah, ja,
4: Saal 3 ist die Band.
0: Ah, Saal 3. Wir hören jetzt einen Song von Saal 3.

0: Du sag mal, Felix, hast du zurzeit irgendwelche Sorgen?
1: Auch so minimal, würde ich mal sagen. So, also in dem Rahmen, wie es früher war, sage ich mal, ich habe nicht mehr so einen Fokus auf die Sorgen der Welt, wofür ich früher viel Zeit hatte, auch in meinem Umfeld, die Sorgen meiner Freunde und so. Und im Moment sind es eher so meine Sorgen, die mich umtreiben. Und wie ist das bei dir so?
0: Ja, spannend, dass du das sagst, weil bei mir ist es genauso. Das ist ja irgendwie, haben wir den gleichen Schicksalsschlag erlitten oder was?
1: Wir haben auf jeden Fall Gemeinsamkeiten.
0: Ja, wir hatten jetzt auch gerade schon unseren ersten Anruf. Wir sind nur noch nicht ganz so geübt in der Technik. Das heißt, an den Anrufer oder die Anruferin, trau dich gern ruhig nochmal. Wir reden gerne mit dir. Ja, und ja, mir ist auch gerade so aufgefallen, Richard, Felix und ich sitzen jetzt hier im Studio und wir haben in der Holstenstraße alle in unterschiedlichen Stockwerken gelebt. Und genau, seitdem wir evakuiert werden mussten aus dem Haus, verbringen wir auf jeden Fall sehr viel Zeit miteinander. Und das ist, würde ich sagen, für mich einer der wenigen richtig schönen Entwicklungen, dass wir jetzt...
2: Ja, absolut.
1: Dass wir so eine tolle Gemeinschaft geworden sind. Ja, auf jeden Fall. Also wir waren vorher schon so eine Nachbarschaft, mit wo die Türen eher offen waren, wo alle miteinander geredet haben immer, aber so wie es jetzt gerade ist, ist es halt wirklich fantastisch und eng. So.
2: Ich kann mir jetzt auch zum Beispiel euren Namen merken, meine ich. Und vorher war das...
0: Naja, meinen Namen kannst du dir manchmal immer noch nicht merken.
2: Aber das war tatsächlich, sage ich mal, ein großer Vorteil, unter anderem, dass wir uns wirklich jetzt kennenlernen und das ist wirklich toll. Also ja, einer der Vorteile, die wir da erlebt haben in diesem Wahnsinn, genau.
1: Ja, aber wir haben uns vorher ja schon gekannt.
2: Ja.
1: Nee, das ist auf jeden Fall gut. Also um mal was Positives daran zu sagen, ansonsten wohne ich seit 6 Wochen im Hotel und es ist richtig zum Kotzen. Also alle, die immer so gerne ins Hotel ziehen, irgendwie, den kann ich mal empfehlen, zieht mal 6 Wochen ins Hotel. Dann macht es keinen Spaß mehr.
0: Ja, ich verstehe auch nicht, wie Udo Lindenberg das macht. Also,
1: hat der Zimmerservice eigentlich? Also ich lasse den Zimmerservice nicht in mein Zimmer rein, weil ich da ja wohne und nicht irgendwie Besucher bin. Ich will mein Zimmer auf jeden Fall selber putzen.
2: Ja, vielleicht macht ihr Udo Lindenberg das. Aber das ist vielleicht ja nicht unser Thema. Das ist ja auch vorübergehend und wir hoffen ja... Genau.
1: Ja, wir hoffen, dass wir auf jeden Fall, wir haben ja ein Haus zur Verfügung gestellt gekriegt, ne, für alle, die das noch nicht wussten. Wir haben in das Bezirk, hat in Zusammenarbeit mit der Altuba uns ein Haus organisiert, was allerdings auch nur für 2 Jahre befristet ist. Das heißt, eigentlich geht es in 2 Jahren für uns wieder los, vergesst uns alle nicht, weil in 2 Jahren werden wir wieder da stehen. In der Zeit wird die Holstenstraße 197 noch nicht wieder aufgebaut sein, was wir ganz intensiv fordern, die Holstenstraße, dass sie wieder aufgebaut wird und wir eigentlich mit unseren selben Mietverträgen, als wäre nichts gewesen. Das ist ein 4-Jahres-Zeitloch.
2: Ja, aber vielleicht wird es doch in 2 Jahren wieder aufgebaut. Wissen wir ja nicht. Du bist realistischer. Ich bin ja immer schnell, denke, das ist vielleicht auch alles machbar.
1: Ja, keine Ahnung. Ich denke, Bauunternehmen finden, was in 2 Jahren ein Haus baut, irgendwie ist auch vielleicht nicht so einfach. Aber keine Ahnung, das diskutieren wir ein andermal.
2: Ja.
1: Ja. Aber eigentlich war
2: ich kann auch noch mal gleich ein Stück spielen, Haus der Lüge von Die Einschlüsse Neubauten. Das passt vielleicht auch ein bisschen.
1: Oh ja, das passt ein bisschen zu unserer Situation.
2: Zu unserem Vermieter. Vermieter auch,
1: ja. Ja, das ist gut. Achso, nee, warte, wir sind ja noch... Achso, nee, genau, Richard spielt den Song. Bist du schon soweit?
3: Ja.

So, oh weh mir, sag ich mal. Ich habe gerade darüber nachgedacht, so mein Leben in der Holzenstraße, was mir ja jetzt so rabiat genommen worden ist, das war ja nicht nur so ein egoistisches, ich wohne in einer Einzimmerwohnung Leben, sondern ich habe in einer WG gewohnt. Also ich wohne ja jetzt eigentlich, gefühlt wohne ich immer noch natürlich mit allen meinen HausmitbewohnerInnen, aber auch mit meiner direkten WG zusammen. Schöne Grüße an Anni und Petro hier, die hören hoffentlich zu. Und wir haben eigentlich immer eine offene Tür für ein Wohnzimmer, in dem ständig Leute, wir sind alle drei sehr unterschiedliche Leute, das heißt, das hat schon mal ganz viel Gäste zu uns nach Hause gezogen, die sich alle, es war ein Begegnungsraum, ein Safe Space und Begegnungsraum war unser Wohnzimmer. Es war immer viel los, großartige Partys, das

0: Jede Party hatte auf jeden Fall ein Bällebad und dann haben wir irgendwann angefangen, auch so kleine Shows zu performen. Meine Schwester hat mit ihrer Band was vorgespielt. Ich habe eine Performance mit einer Freundin gemacht und ja, wir haben irgendwie bei jeder Party immer eins draufgesetzt.
1: Klingt doch super.
0: Ja, wir hatten auch tatsächlich eine Party dann auch schon geplant, aber ja, die konnte dann jetzt natürlich nicht mehr stattfinden.
1: Wann sollte die stattfinden?
0: Die sollte dann im August stattfinden. Ich hatte auch überlegt, zu meinem Geburtstag eine Party zu machen.
2: Ach, schade. Richard, du hast ein Konzert gegeben während Covid auf dem Vordach, ne?
1: Genau, ich habe, bei mir ist es ein bisschen anders. Ich habe eine halbe WG, sag ich mal. Wenig Freunde, wenig Besuch, aber das macht nichts. Wir machen Musik, hat man genug. Unter anderem habe ich dann zum Blurred Edges Festival während Corona, weil man keine Konzerte drin geben darf, auf dem Vordach ich bin im ersten Stockwerk und man konnte von meinem Küchenfenster auf das Dach gehen vom Vordach und dort habe ich meine Instrumente aufgebaut und vor Aufnahmen vom Hinterhof gemacht von der Holzenstraße und die Aufnahmen laufen lassen und dann dazu gespielt. Es war ganz toll. Das war meine Widmung an die Holzenstraße, weil man hat während Corona vor allen Dingen immer zu Hause gewohnt und dann wurde man irgendwie Teil des Hauses auch ein bisschen. Ja.
2: Ja, voll. Ihr könnt uns immer noch alle anrufen irgendwie. Wir sagen die Nummer nochmal durch.
0: Die Nummer ist 040 432 500 46.
2: Ich erinnere mich noch so ein bisschen daran, dass wir dieses großartige Weihnachten bei uns, wir haben auch während Covid, haben wir auch dieses Weihnachten und Silvester bei uns gefeiert. Ne?
1: Das stimmt, ja.
2: Das war auch toll. Und die Weihnachten danach habe ich eher so auch Tag der offenen Tür gemacht, 3 Tage lang. Und habe irgendwie ständig Gäste da gehabt, die gefüttert wurden und Getränke selber mitgebracht haben. Das war auch eine gute Zeit.
0: Ich habe auch letztes Weihnachten zum ersten Mal nicht mit meiner Familie gefeiert, sondern meine Schwester und ich, wir haben in Holzenstraße gefeiert und zum ersten Mal auch so eingeladen und dann waren es vor allem Friends und das war richtig schön.
1: Jetzt würde ich am liebsten dazu ein Weihnachtslied spielen, also ich bin auch gerne Weihnachten in der Holzenstraße, aber ich spiele jetzt ein Stück von der Band Wirtschaftswunder, mehr so ein Baustellenstück, ich liebe Metall. Aber wir können auch dann wieder zum Thema Weihnachten drüber.
2: Ja, Metall.

0: wir haben gerade noch mal geredet und uns ist so aufgefallen, also vielleicht ist es ja gar nicht so, dass jeder von euch die Geschichte der Holstenstraße 197 schon kennt. Darum wollen wir jetzt mal gemeinsam hier versuchen, das auseinander zu dröseln. Also wir wohnen alle in einem Haus, das hat 4 Etagen, pro Etage eine Wohnung. Da sind, da wohnen Richard, ich, Milena, außerdem wohnen, das sind erster, zweiter, dritter Stock, da sind wir gerade schon ein bisschen drauf eingegangen. Im vierten Stock wohnt noch Marieke als alleinerziehende Mutter mit ihren 2 Kindern, die auch ganz herzallerliebst sind. Und es ist unsanierter Altbau, der auch wirklich günstig war. Im Grunde genommen ist es so, und das wird wahrscheinlich vielen euch so, wird so gehen, das haben wir zumindest irgendwie über verschiedene Medien und auch in persönlichen Gesprächen gespiegelt gekriegt, wenn man so sehr günstig zur Miete wohnt und dann noch so einen Privatvermieter hat, dann ist es oft auch so, dass man jetzt, keine Ahnung, froh ist, dass man so günstig wohnt. Und zwar, und dann wurden schon bei uns immer so Sachen auch repariert, wegen denen man angerufen hat, aber es wurde nie auch so eine richtige Ursachenforschung betrieben. Und es war schon ein ziemlich rotter Bau. Und eines Tages sind die Risse, die in den Wänden waren, größer und größer geworden. Und das war der Moment, wo wir dann erst den Vermieter angerufen haben. Der hat sich wieder gezogen wie Kaugummi. Und dann haben wir nochmal angerufen und nochmal angerufen, bis der dann mal jemand vorbeigeschickt hat, der sich das angeguckt hat und so eine Behelfsnotmaßnahme eingerichtet hat. Das war auch schon ein richtiger Architekt, so, der mit so ein bisschen Ahnung da dran gegangen ist und schon eine Notmaßnahme. Und dann wurden die Risse aber trotzdem immer noch größer. Und dann wirklich nach einer langen Zeit eigentlich, nach unseren ersten Anrufen.
1: Ja, dazwischen lagen 5 Wochen.
0: Nach 5 Wochen kam dann endlich mal ein Statiker an. Aber da war es dann leider auch schon so spät, dass der Statiker nur gesagt hat, hier wird jetzt sofort die Feuerwehr gerufen, dieses Haus ist akut einsturzgefährdet und nicht mehr betretbar. Und dann brach die Hölle über uns zusammen. Dann kam die Feuerwehr, hat uns 10 Minuten Zeit gelassen, einen Koffer zu packen und hat dann angefangen, mithilfe des technischen Hilfswerks irgendwie weitere Notstützmaßnahmen einzugehen. Aber im Grunde genommen waren wir dann seitdem aus dem Haus nicht mehr raus. Und dann ist eine Woche, 2 Wochen später, stellte sich dann heraus, dass der hintere Teil des Hauses, was jeweils ein Zimmer war, bei uns ein WG-Zimmer, Petrus WG-Zimmer ist dabei abgerissen worden, Richards Schlafzimmer, Bens Schlafzimmer, das Kinderzimmer, wirklich und die WG-Küche, unsere über 30 Jahre alte WG-Küche ist weggerissen worden. Da steckten Blut und Tränen und Schweiß in dieser Küche. Und viel Lachen und gute Zeiten, aber genau, das ist alles abgerissen worden.
1: Ich weiß auch noch, der Tag, als wir erfahren haben, dass der hintere Teil abgerissen werden soll, da waren noch viele von uns sowieso in der Holstenstraße, war an dem Tag auch die Nachricht kam, dass das Haus rechts neben uns, die 191, auch geräumt werden musste. Weil wir waren nicht das einzige Haus, das evakuiert wurde, sondern auch das Haus links von uns und dann ein paar Wochen später auch das Haus rechts von uns. Weil die Gefahr bestand, dass unser Haus die Häuser mit runterziehen würde oder auch auf die Häuser fallen würde. Und dann waren wir in der Holstenstraße und haben den AnwohnerInnen geholfen, ihre Sachen zu packen und rauszutragen. Und wir waren dann eben damit beschäftigt, denen da irgendwie behilflich zu sein, als wir dann eben die Nachricht bekommen haben, dass der hintere Teil unseres Hauses nicht mehr zu retten ist und abgerissen werden muss. Und ja, diese Nachricht, saß mir echt tief in den Knochen.
2: Zumal der Tag fing so an, dass wir Freitag morgens gehört haben, wir können in einer Woche unsere Sachen rausholen. Und während des Tages ging das halt so weiter mit der Evakuierung des Nachbarhauses und dass das Haus abgerissen wurde. Also der Tag hatte eine krasse Wendung bekommen, ja.
0: Stimmt, ganz wichtiger Punkt. All unsere Sachen, die nicht abgerissen worden sind und die wir nicht in 10 Minuten in den Koffer gepackt haben, liegen immer noch in diesem Haus und wir dürfen da nicht rein. Es gab letztens jetzt so eine Notrettung von wichtigen Dingen, mit einem Steiger, wo eine Scheibe bei uns eingeschlagen worden ist. Ist
1: auch in jeder Etage wurde eine Fensterscheibe eingeschlagen und dann ist ein Bauarbeiter reingegangen und wir haben vorher Listen geschrieben mit den wichtigsten Sachen, die wir gerne noch haben würden.
2: Ja, das ist ein bisschen ungerecht, weil wir eigentlich ja nichts dafür können und unsere Sachen, also es ist teilweise eine Enteignung irgendwie, die stattfindet. Zumindest also von dem hinteren Teil sowieso, der mit unseren Sachen abgerissen wurde. Es gab noch eine Aktion, dass so teilweise der Schutt auf der Fläche im Holzneuer ausgebreitet wurde und dann konnte man nochmal nach Sachen suchen. Aber das meiste war wirklich kaputt und aber trotzdem haben wir auch irgendwas gefunden. Also es war nicht umsonst und die Aktion war auch echt in Ordnung.
0: Wir haben viele Sachen gefunden, aber trotzdem haben wir auf den Knien im Dreck gewühlt irgendwie danach. Ne?
2: Ja. Und ist auch nicht der ganze Schutt quasi uns vorgelegt worden. Also es sind noch viele Sachen, die ich ehrlich gesagt da sehr vermisse aus den beiden Zimmern. Wer weiß, wo die jetzt liegen. Wahrscheinlich sind die entsorgt, aber es ist ärgerlich. Ja.
0: Ja, und traurig auch. Ne? Also wahnsinnig traurig.
1: Ja, und dieser Punkt, den du auch angesprochen hast, Richard, diese Ungerechtigkeit, die man ja so tief spürt. Und also wir tragen jetzt seit, sind das schon 8 Wochen? Ich glaube, es sind fast 8 Wochen, seitdem wir evakuiert wurden, tragen wir die Konsequenzen und leben im Hotel oder leben irgendwie bei Freunden, müssen regelmäßig unsere Unterkunft wechseln. Und das alles, weil ja, das Haus nicht instand gehalten wurde, so wie es hätte sein sollen.
2: Ja.
1: Und ja, wenn auch eben so ein Haus als Immobilie gehandelt wird und nicht als Wohnraum. Und ja, passend dazu würde ich tatsächlich jetzt gerne einen Song spielen. Das ist ein Song von, ich habe ja vorhin schon erwähnt, meine Schwester hat eine Band. Sie kann heute leider nicht hier sein, weil sie im Urlaub ist, aber das sei ihr auch sehr vergönnt nach all dem, was wir erlebt haben.
0: Liebe Grüße an Clara.
1: Liebe Grüße an Clara.
2: Liebe Grüße an Clara.
1: Genau, ihre Band heißt Delle und sie hat einen Song, der heißt Super Rich.
0: Achtung.

0: Hey, Mr. Super Rich, gib uns unser Haus zurück.
1: 040-432-50046. 432-50046. Ihr könnt uns gerne anrufen, das nochmal hier in den Äther gebrüllt. So, und was machen wir jetzt?
0: Also, ich habe neulich mal wieder darüber, also über das Haus nachgedacht. Und unser Haus, das gibt es ja schon ganz schön lange. Das gibt es seit 1894. Und wir sind jetzt auch seit das Ganze passiert ist, habe ich auch schon einige Leute getroffen, die auch mal zu irgendeiner Zeit mal in dem Haus gewohnt haben. Und mir ist dadurch klar geworden, was für eine Geschichte dieses Haus eigentlich dadurch trägt und wie viele Leben dieses Haus geprägt hat. Und ja, und irgendwie die Vorstellung, dass jetzt schon die Hälfte davon nicht mehr existiert und eventuell der Rest dann auch abgerissen werden kann. Ich finde das so einen schlimmen Gedanken. Und irgendwie auch, also dass das einfach so komplett ausgelöscht wird.
1: Die Geschichte auch, ne?
0: Ja, genau.
2: Ja, ich wohne da schon seit 1998 und ich habe da auch wirklich viel erlebt und also es hat mich wahnsinnig traurig gemacht. Also ich habe, es stimmt natürlich eben nicht, was ich gesagt habe, dass ich keine Freunde habe. Es ist aber auch wirklich immer wieder Besuch gehabt und auch unterschiedliche Mitbewohner. Es war irgendwie irre Leute und Freunde getroffen und erlebt dort. Und das Allertraurigste fand ich in dem Moment, als der Abriss war von der Küche, dass das Lee Perry-Bild, was da, seitdem ich da eingezogen bin, von meinem damaligen Mitbewohner Markus Krabmeier aufgehängt wurde, dass das dann auf einmal weg war und ich mich so ärgere, dass ich das nicht noch retten konnte. Und daher würde ich gleich mal so ein Stück von Lee Perry spielen.
1: Geil. Hau raus, Kapelle. Ja, das war tatsächlich ein sehr schönes Bild. Das waren alles auch sehr schöne Küchen irgendwie. Alle unsere Küchen waren so schöne gelebte WG-Küchen. Oh, Mann.

0: So bei allem Schlechten, was einem immer passiert und tatsächlich in meinem Leben passiert ja gar nicht so viel Schlechtes, das, also muss ich mal so sagen, ne? Ich bin weißmännlich gelesen, wohne in Deutschland. Also so viel Schlechtes ist mir noch nicht in meinem Leben passiert, was ich aber jetzt wirklich ganz doll festgestellt habe, wenn einem was Schlechtes passiert, dass man dann halt wirklich positive Gedanken haben muss, damit man so viel Scheiße, die einem passiert, überhaupt ertragen kann. Und um jetzt nochmal was Positives bei der ganzen Scheiße, die uns passiert, toll, ich kann im Radio Scheiße sagen, was Positives wegen dem ganzen Kram, der uns hier passiert ist, sind eigentlich die ganzen Menschen um uns rum, ihr da am anderen Ende am Radio, die uns alle unterstützt haben und irgendwie uns Sachen geschenkt haben, Geld geschenkt haben, Dinge für uns organisiert haben. Es ist wirklich Wahnsinn, wie viele Menschen irgendwie uns unterstützen und uns helfen. Also das finde ich halt auch ein total tolles Ding, ne?
1: Ja, voll. Und auch, ich meine, auch auf sozialen Medien, da haben wir jetzt auch schon echt eine krasse Followerschaft. Und wir haben halt irgendwie, als das alles losging, haben wir uns zusammengesetzt und überlegt, ja gut, wie können wir jetzt irgendwie auch irgendwie öffentlich Druck gegen unseren Vermieter machen und irgendwie auch einfach aufzeigen, so was gerade bei uns passiert. Und dann kam eben die Idee, ja, dann lasst uns einen Social-Media-Account, einen Instagram-Account machen. Aber wir sind niemals davon ausgegangen, dass wir jetzt bei fast 12.000 Followern sind. Also das ist echt, echt verrückt.
0: Holsten-197, thanks for liking us.
1: Folgt uns rein. Ja, aber ja, die Solidarität, das hat uns echt durch diese Zeit auch, also trägt uns auch durch diese Zeit.
0: Aber auch so eine Kommunikation, die entsteht, also auch, wie ich vorhin schon mal gesagt habe, dass wir halt von anderen Leuten, also auch über Instagram, aber auch in so privaten Gesprächen gesagt kriegen, ey, ich wohne auch bei einem Privatvermieter, unser Haus sieht auch scheiße aus, irgendwie. Unser Anwalt von Mieter helfen Mietern, auch die nochmal ganz herzlich gegrüßt für ihre ganze Hilfe und Unterstützung, die sie uns leisten. Irgendwie so, unser Anwalt von Mietern helfen Mietern hat auch nochmal extra geraten, alle Leute, die irgendwelche Mängel in Wohnungen haben, egal wie wenig Miete die zahlen, zeigt diese Mängel an. Ne? Holt euch Hilfe von einem Mieterschutzbund und zeigt diese Mängel an.
2: Also ich kann echt nur wärmstens empfehlen, dass man zu Mieter oder Mieterverein geht, weil, also auch wenn man vielleicht keine Mängel hat oder so, es ist sogar fast solidarisch, wenn man dort einen Beitrag zahlt, einen Jahresbeitrag, unterstützt man halt den ganzen Apparat, also den ganzen Anwaltsapparat, und das ist irrsinnig wichtig, also ohne das hätten wir jetzt alles überhaupt nicht gebacken bekommen. Wir haben es auch wahnsinnig Glück gehabt mit dem Bearbeiter von unserem Fall und das kann man nur jedem anderen, der auch so eine ähnliche Lage oder was Ähnliches erlebt, empfehlen. Also wirklich Mieter helfen Mieter, Mietervereinen einsteigen, egal ob man jetzt gravierende Mängel hat in der Wohnung oder irgendwelche Sachen oder einfach Fragen hat, das ist nur lohnenswert und auch solidarisch.
1: Ja, total. Ja, und alle Mängel immer schriftlich festhalten, also E-Mails, immer E-Mails schreiben. Ja, ist auch irgendwie spannend, wie viel wir jetzt auch selber über Mietrecht gelernt haben, ne? Also das ist jetzt auch irgendwie auch so ein Thema, mit dem ich mich freiwillig vorher nicht wirklich auseinandersetzen musste. Aber jetzt seitdem fühle ich mich jetzt auch schon so wie eine halbe Anwältin.
0: Auf jeden Fall. Also auch, was ich vorher nicht über Presse wusste, außer man redet nicht mit der Presse. Und so war es bei uns ja auch gar nicht. Wir haben viel mit der Presse geredet. Wir haben es schon versucht, uns nicht fertig zu machen. Aber das war auch Jura ist eine komplett neue Erfahrung. Presse war für mich eine komplett neue Erfahrung. So Leute, die einem so ein Mikro ins Gesicht stecken. Manchmal auch recht unempathisch, völlig uninteressiert, wie es einem geht. Aber wissen wollen, wie es einem geht.
1: Ja, das stimmt. Ja, also ich würde auch sagen, die meisten Erfahrungen waren schon...
0: Was haben wir noch gelernt, Neues?
1: Positiv.
0: Leben wie Udo Lindenberg. Ach nee, über den wollten wir nicht reden.
2: Kann man machen, natürlich. Können wir einen ganzen Abend über Lindenberg reden.
0: Nein.
1: So viel weiß ich gar nicht.
2: Ich habe dummerweise keine Musik von Udo Lindenberg mit. Das ist natürlich total dämlich. Ich habe ein Stück mit, das spiele ich jetzt kurz mal rein. Das passt so überhaupt nicht, aber es passt doch ein bisschen. Und zwar hat Felix im zweiten Stockwerk immer so herrliche Frühstücke zelebriert, also hat großes Frühstücksbuffet vorbereitet und ganz viele Freunde eingeladen. Und das findet jetzt leider auch nicht mehr statt. Das war immer so ein großes Vergnügen. Also ja, deswegen habe ich so einen Song rausgesucht, nie, also weil es uns gerade so geht, nie wieder Frühstücksei. Der passt so ein bisschen zu der, unserer Situation, dass, es diese, dass wir diesen bei Felix nicht mehr frühstücken können.
0: Ja, auch ich vermisse Kochen so doll. Ein eigener Herd ist goldenes wert.

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Ja, ich muss auch sagen, Frühstück ist auf jeden Fall meine liebste Mahlzeit des Tages. Ich weiß auch noch, das war vor einem Jahr, da hatte Felix Geburtstag und er hatte mich eingeladen. Wir kannten uns nicht so gut, aber ich habe mich auf jeden Fall sehr über die Einladung gefreut. Und dann habe ich mir überlegt, was ich denn Felix so zum Geburtstagsbrunch vorbereiten kann. Und dann habe ich in einer kleinen Pfanne habe ich so ganz liebevoll Shakshuka gemacht mit so zwei Spiegeleiern oben drauf und ja, habe so Petersilie oben drauf gestreut und war dann auch total stolz auf meine Kreation. Und dann bin ich ein Stockwerk runtergelaufen und habe bei Felix geklopft und er hat mir dann auch aufgemacht und ich meinte so, hey, alles Gute zum Geburtstag hier, das habe ich fürs Buffet vorbereitet. Und Felix war so, ah ja, ja cool, lieben Dank. Und dann sind wir zusammen in die Küche gegangen und dann habe ich dann gesehen, dass in der Küche auf dem Herd eine riesige Pfanne mit Shakshuka stand. Und ja, dann habe ich mich ein bisschen, bisschen schlecht gefühlt. Aber beide Shakshuka haben geschmeckt.

0: 040-432-50046, wenn ich das jetzt richtig aus dem Kopf hingekriegt habe. 040-432-50046, da könnt ihr uns gerne anrufen und Fragen stellen, könnt auch einen Musikvorschlag bringen oder uns irgendwas anderes erzählen. Mir ist noch mit Kochen eingefallen, also natürlich war Milinas Chakchuka eigentlich das leckerere Chakchuka, meins war nur so Massenproduktion. Aber was ich auch in meiner Küche sehr, sehr lange gemacht habe, vielleicht erinnert ihr euch an meine Stimme. Ich war schon mal 4 Jahre lang Teil der Boulevard-Redaktion von FSK und wir haben dieses sehr gute Format produziert, Crackhouse Cooking Radio. Und eine Kochradiosendung, die eine Stunde lang ging, haben wir sonntags immer gemacht, einmal im Monat. Und da haben wir, die haben wir vorproduziert, so 80% der Sendung haben wir vorproduziert, aber ohne Schneiden, also immer nur eine Stunde Sendung aufgenommen. Und das war dann die Stunde Sendung und da haben wir gekocht und das haben wir meistens in meiner Küche gemacht. Richard hat das Intro dafür geschrieben, das war großartig. Ah, das hätten wir jetzt mal dabei haben sollen, ne? Ach ja, vielleicht finden wir es noch im Internet, genau. So, das hat immer großartigen Spaß gemacht. Da warst du auch, du warst zweimal Gast bei uns sogar in der Show, oder?
1: Nee, einmal eigentlich.
0: In der ersten Sendung warst du.
1: Und dann bei stiller Gast vielleicht
0: einmal. Ach ja, genau.
1: Weil
0: ja.
1: Ich einfach da auch war.
0: Ja. Ja, wir hatten die Kategorie in unserer Sendung der stille Gast. Der wurde auch immer mit angekündigt, aber durfte nichts sagen. Weil wir viele Freunde hatten, die einfach gerne mal wissen wollten, wie Radio machen funktioniert, aber nicht selber reden wollten. Was auch ein bisschen komisch ist eigentlich. Aber egal, weil man sitzt ja eigentlich nur vor einem Mikro und redet in ein Mikro. Also beim Kochen, wir hatten schon so Madonna-Gedenkmikros und sind durch die Wohnung, durch die Küche gerannt, damit wir die Hände frei haben und haben gekocht. Aber. Genau, das war eigentlich noch, das fiel mir noch zu Kochen ein gerade.
2: Ja, total gut.
0: Genau, aber Richard sucht noch schnell nach einem Song zum Kochen.
2: Aber ich glaube, finde ich nicht so schnell.
0: Ja, leider, was wir immer verpasst hatten, aber was tatsächlich bei uns auch so bestimmt 5 Jahre lang im Treppenhaus Schnack war, dass wir mal eine Party machen wollten, wo alle Türen offen sind. Aber wie so eine Terminierung dann immer funktioniert in 4 Wohngemeinschaften, meist sehr schwierig. Aber das haben wir nicht geschafft, aber waren auch immer Gast auf den einzelnen Veranstaltungen in den einzelnen Etagen. Auf jeden Fall. Jetzt kommt
2: ein Stück mit Küchengeräten.
0: Ein Stück mit Küchengeräten hat Richard noch. Sehr gut, das passt. Das machen wir. Läuft.

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1: So, Richard, jetzt habe ich dazu mal eine Frage. Also so der Song, der begleitet mich ja, glaube ich, gefühlt schon mein Leben lang, weil vielleicht seitdem ich irgendwie so 18, 17 bin oder 19 oder sowas, kenne ich dieses Lied. Was hat das mit Küchengeräten zu tun? Ich kann auch gar nicht sagen, worüber die da singen.
2: Ehrlich gesagt ist das totaler Quatsch, da sind keine Küchengeräte zu hören. Das ist nur mein Eindruck, den ich immer gehabt habe, als ich das Stück das erste Mal gehört habe. Es ist echt mehr mein persönliches Ding mit Küchengeräten, wo ich dachte immer, wow, das sind Küchengeräte, das klingt nach so einem Rührgerät, nach so einer Brotmaschine.
1: Okay, ja, ja.
2: Und das ist aber alles komplett mit Synthesizern gemacht.
1: Ja, ja,
2: das Stück ist von Daniel Miller, der nachher die Band Depeche Mode produziert hat und das Label Mute gegründet hat.
1: Ah, okay, geil.
2: Genau.
1: Wie heißt der Song?
2: The Normal Warm Leatherette.
1: Man könnte mal probieren, ihn mit einer Brotmaschine und einem Pürierstab und einem Mixer covern, nachzubauen.
2: Könnte man bestimmt covern.
1: Aber jetzt können wir uns einmal ganz kurz einen echten Richard von der Schulenburg anhören, nämlich das Intro von unserer Kochradiosendung. Was Intro und Outro hat er geschrieben.
2: Achtung. Oh mein Gott.
1: Ist großartig.
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1: Irgendwie ist es nicht ganz drauf. Aber Richard, woher holst du so verrückte Ideen?
2: Du meinst diese Idee, die man nicht hören kann?
1: Ja, genau.
5: Warte mal, ich will das jetzt nochmal.
2: Wir versuchen gerade das Intro hier zu suchen und zu finden. Aber du kannst es ja aber. Also man kann die ganzen Radioshows auf Mixcloud.
1: Welcome. Das war's, genau. Das ist das Intro gewesen. So, jetzt Richard nochmal, wie kommst du auf so verrückte Ideen?
2: Mann, das ist nicht so verrückt. Es ist einfach mit einem Casio-Tone MT64 gemacht worden.
1: Ist das das Ding, womit Trio auch gespielt hat, dieses kleine?
2: Nee, das ist das VZ1, aber genau, das ist ja auch, ich habe so eine kleine Casio-Sammlung. Ich hatte mal, war so in einer Casio-Phase. Ich habe diese Instrumente geliebt, lieb sie immer noch und ich glaube, eins ist jetzt auch gerettet bei der Bergung und eins war dummerweise hinten in dem Raum, das ist kaputt gegangen, aber ich habe von zwei lieben Freunden an dieser Stelle ganz lieben Dank an Özlem und an Michel. Die haben mir jeweils ein neues, also ihr VLZ1 geschenkt. Und
1: das ist ja super lieb.
2: Super lieb. Und ich muss natürlich jetzt unbedingt wieder ein Studio haben, um das Stück dann auf, also um ein Stück mit diesem VLZ1 zu machen. Casio VLZ1. Und vielleicht auch mit dem Casio-Ton, der gerettet wurde. Ich glaube, der MT68 wurde gerettet. Oder MT64, ich weiß nicht, ich hatte so ein, es ist diese, könnt ihr mal recherchieren für die Nerds, die zuhören. Casio Tone, die MT-Reihe ist großartig. Der Klang ist unfassbar tief. Es ist eine Rhythmussektion da, die alles bietet. Der Sound ist so speziell und so einmalig. Neben mir und Felix Kubin gibt es bestimmt noch andere Leute, die das sehr zu schätzen wissen.
1: Richard von der Schulenburg, erstes OG, Holzenstraße 197. Das war sehr gut. Wolltest du auch was sagen?
6: Nee, Richard, ich wollte dich fragen, wie lange machst du jetzt schon Musik?
2: Wie lange mache ich Musik? Ja, seitdem ich eigentlich geboren bin. Oder sagen wir so, seitdem ich denken kann, ja. Also ich habe immer, wir hatten ein Klavier zu Hause und habe ich immer geklimpert. Und auch ein Klavier, auf dem ich Klavier spielen gelernt habe, das ist seit 1986, gibt es das Klavier und das steht auch in der Holzenstraße noch drin, im vorderen Teil. Das
1: wollen wir auch unbedingt retten. Wir wollen unsere Sachen retten.
2: Wir wollen das Klavier.
6: Felix, das sagst du immer. Du sagst, Richards Klavier müssen wir auf jeden Fall noch rausholen.
2: Ja, weil es das Schwierigste ist, was man da retten kann. Weil wir können nur noch nach vorne raus durch die Fenster. Und ich glaube, so ein Klavier durch die Fenster vorne rauszuheben, ist wahrscheinlich
1: die... Das schaffen wir, Richard. Wir bauen eine Rampe aus Baubohlen.
2: Okay.
1: Wir bauen eine Rampe aus Baubohlen, das wird da hochgeschoben.
2: Ich würde mich freuen, das Klavier wieder zu haben, ja.
1: Und dann aus dem ersten OG vorsichtig abgelassen. Hast du ein Klavierstück als nächstes?
2: Ja, ein Klavierstück, ja, ich musste mal suchen. Das ist
1: so Milena, wie haben wir uns eigentlich kennengelernt?
6: Ja, das habe ich mich auch gefragt, aber ich weiß es ehrlich gesagt gar nicht mehr.
1: Ich auch nicht.
6: Wahrscheinlich irgendwann im Treppenhaus. Aber irgendwann haben...
1: Seit wann wohnst du da?
6: Ich wohne da jetzt seit fast 3 Jahren.
1: Weißt du noch, wie dein Einzug so war?
6: Ja, da bin ich aus Greifswald mit einem kleinen Van, noch mit einem Freund, mit Aaron, sind wir von Greifswald nach Hamburg gefahren. Es war irgendwie ein sehr entspannter Umzug. Und wir sind dann noch, also eigentlich alle meiner Möbel sind von eBay Kleinanzeigen und dann sind wir dann auch da durch die Gegend gefahren und haben immer wieder mal Möbel eingesammelt und so habe ich dann auch Hamburg kennengelernt und bin dann auch in Ecken gekommen, in denen ich mich jetzt so nicht mehr alltäglich aufhalte, aber es war echt irgendwie eine coole Art und Weise, so die Stadt kennenzulernen und auch gleich Leute kennenzulernen. Also man hat ja dann auch immer mit den Menschen interagiert und dann auch erstmal so, ja, von so einen guten Eindruck von den Menschen in Hamburg gehabt zu haben.
1: Geil, ist tatsächlich wahrscheinlich eine gute Methode, Hamburg kennenzulernen über eBay Kleinanzeigen.
6: Ja.
1: Sehr untouristisch.
6: Ja, ich habe auch heute eine Fahrradtour mit einer Freundin gemacht und wir sind nach Rahlstedt gefahren, ins Naturschutzgebiet Höltingbaum. Und dann auf dem Weg dorthin sind wir auch an einem Haus vorbeigefahren, wo ich halt vor 3 Jahren das letzte Mal gewesen bin, um da, ich weiß gar nicht mehr genau, was es war, ich glaube eine Kommode haben wir da abgeholt. Und da bin ich dann heute wieder vorbeigefahren, das war irgendwie ein cooler Moment.
1: Und hast dich erinnert?
6: Und ich habe mich erinnert.
1: Geil.
6: Im Gegensatz zu... wie wir uns kennengelernt haben.
1: Ja, ja, das scheint ja nicht so eindrucksvoll gewesen zu sein.
2: Wir haben uns aber einfach im Treppenhaus kennengelernt, ne?
6: Ja, ich glaube, da haben die meisten kennenlernen.
2: Die Hausgemeinschaft trifft sich im Treppenhaus und dann auch manchmal in den Wohnungen. Also ihr habt dann vom dritten Geschoss so uns mal zum Kaffee eingeladen.
6: Stimmt, wir haben so Kaffee und Kuchen gemacht.
2: Ja, stimmt.
6: Ja, da waren Clara und ich auch ein bisschen aufgeregt vorher, weil es war so das erste gemeinsame Treffen und wir kannten das so von meiner Großmutter, die hat gerne so Kaffee und Kuchen serviert, aber dann auch so mit ihrem so alten Geschirr und es war auch immer so ein bisschen förmlich und ich glaube, weil Clara und ich so Kaffee und Kuchen nicht anders gewohnt waren, haben wir das dann auch so total förmlich aufgesetzt.
2: Das gehört förmlich, ist ganz einfach. Kaffee und Kuchen ist
1: Kaffee
2: förmlich.
1: Und Kuchen, also selbst wenn wir zwei Kaffee und Kuchen machen bei ihm oder bei mir irgendwie so.
2: Das ist ein Ritual.
6: Ja, aber man muss dann irgendwie so, ich finde schon, dass man sich dann irgendwie anders verhält.
2: Ja, aber das gehört auch dazu. Es ist halt ohne, sagen wir ganz einfach, ohne Alkohol. Es ist mit Kaffee. Man fängt dann aber auch an zu reden und man serviert Kuchen und man ist eigentlich in dem Prozess man lernt sich kennen, indem man was Süßes isst und Kaffee trinkt. Ich weiß das nicht, wie man beschreiben kann, aber es hat was Förmliches. Ich kenne es auch von meinen Großeltern.
1: Ja, ich weiß nicht, wenn wir Kaffee und Kuchen gemacht haben, das hatte schon, also im Sinne vom Setup und man hat so gerade an einem Tisch gesessen und nicht so rumgelümmelt und hat so Kaffee und Kuchen mit einer Kuchengabel. Die Kuchengabel, oh, ich habe so eine schöne Geschichte wie Richard, darf ich dir erzählen, Richard, die Kuchengabelgeschichte.
2: Was? Kuchengabelgeschichte?
1: Ja. Wo es dir so unangenehm war, dass du nur noch eine Kuchengabel hast.
2: Ach so, irgendwie. Ja, ich hatte nur noch eine Kuchengabel.
1: Und es war eben so, siehst du, Kaffee und Kuchen ist was Förmliches, da ist es Richard dann unangenehm, dass man nur eine Kuchengabel hat. Also ich finde, das ist schon, also ich kann Richard voll nachvollziehen da drin.
2: Irgendwie. Kuchen isst man natürlich nicht mit einer...
1: mit einem Teelöffel, Alter.
2: Oder mit einer normalen Gabel. Die
1: das machen viel, doch Primaten.
2: Eine Gabel hat eigentlich 4.
1: AfD-Wähler essen mit einer normalen Gabelkuchen.
2: Eine Gabel hat doch 4 Zacken, ne? Oder 5? Ja. 4, ne?
1: 4, würde ich auch schätzen.
2: Und eine Kuchengabel 3.
1: Das ist korrekt.
2: Ja, und das ist der feine Unterschied. Den habe ich jetzt hier erläutert.
6: Hast du auch einen Song zu Gabeln dabei?
2: Nee, aber ich habe einen Song...
1: Wir waren noch bei Klavier.
2: Einen Song habe ich ja, leider kein Klaviersong, aber mir ist noch eingefallen, dass... im hinteren Teil auch ein Walkman ist und der ist kaputt und dazu habe ich einen Song. Den spiele ich jetzt noch.
1: Zu kaputten Walkmans?
2: Ja, kaputten Walkmans.

0: 432 500 46 040 432 500 46. Der nächste Anrufer kriegt ein Transmitter umsonst. Nein, ruft uns gerne an.
1: Wir haben ja noch Sachen, die wir gerettet haben aus dem hinteren Bereich. Wir haben ganz viel Steine, Kacheln und das kann man auf jeden Fall gewinnen. Nee,
0: die Kacheln, die kann man nicht gewinnen.
1: Ach so, dann kann man die nicht gewinnen. Aber man kann von mir irgendwelche geretteten Hörspielkassetten gewinnen. Aber wenn man das haben möchte, die sind wahrscheinlich gar nicht mehr abspielbar. Aber
0: deine ganzen Kassetten waren auch in der Küche, ne?
1: Ja, genau.
0: Oh, ich habe dir dieses schöne Kassettenboard da noch an die Wand geschraubt gehabt.
1: Ja,
0: ne?
1: Ja. Ach, reden wir jetzt nicht drüber. Aha.
0: Reden wir über was anderes. Milena, was macht denn dein neuestes Theaterprojekt?
2: Das ist witzig, dass du das ansprichst, weil ich habe über das letzte Theaterprojekt nachgedacht. Und zwar spiele ich in einer Theatergruppe und wir wollten eine Outdoor-Performance machen. Also in dem Theater, wo wir normalerweise spielen, das war belegt. Das heißt, wir mussten dann auf einen anderen Ort oder nach draußen ausweichen. Und dann habe ich der Gruppe vorgeschlagen, so hey, wir haben richtig coolen Dachboden. Ich check den mal aus und dann eventuell können wir dann auf dem Dachboden eine Performance machen. Und dann bin ich zum Dachboden gegangen und dann habe ich aber festgestellt, ah ja, da sind schon echt einige Sachen drin. Und dann haben wir dann auch noch eine andere Option bekommen, beziehungsweise wir haben uns dann entschieden, das draußen zu machen, also in keinem geschlossenen Raum. Ja, und jetzt irgendwie so rückblickend, ja, glaube ich, war es irgendwie für uns alle, glaube ich, eine gute Idee, dass wir da jetzt nicht noch irgendwie mit 30 Leuten auf dem Dachboden waren und ja, Theater gespielt haben.
0: Unser Ex-Mitbewohner Minkus hat mal eine Zeit lang auf dem Dachboden, der hatte zwei Profi-Kicker dahingestellt und hat immer Kickertraining mit seinem Kickerverein auf diesem Dachboden gemacht. Und wahnsinnig riesen, der hatte da eine 2 Meter Disco-Kugel drin hängen und hat da wahnsinnig riesengroße Partys drin gefeiert. Also auch ein bisschen, bis es genervt hat, muss ich sagen. Also der hat auch nicht so nett kommuniziert mit uns allen damals, aber egal. Aber Annika hatte auch, meine Ex-Mitbewohnerin Annika hatte auch Kindergeburtstage für ihre Tochter ausgerichtet. Das war auch sehr schön mit riesen Luftballon und Konfetti-Partys da oben und Schnitzeljagd durchs ganze Haus.
1: Ja, also ich hatte diesen Dachboden leider, als wir unseren quasi neuen Vermieter hatten, mussten wir den Dachboden räumen. Darf ich den Namen nennen? Wolf-Peter Schneider ist seit 2007 der Besitzer des Hauses. Und der hat dann den Dachboden räumen lassen, ich glaube, um vielleicht so um irgendwelche Extra-Wohnungen zu machen. Und seitdem habe ich diesen Dachboden nicht mehr betreten und wurde eigentlich eingenommen von den oberen Stockwerken der Dachboden.
0: Also ich habe den Du hast den doch nochmal betreten, um den sauber zu machen.
1: Ich habe einmal nochmal sauber machen. Und dann wollte ich da meine Sachen hinbringen und dann wurde die Tür abgeschlossen, wie auch immer. Also das Dilemma ist einfach, ich hatte keinen Dachboden mehr, genau. Ja. Und der wurde dann irgendwann vom vierten Stock in Anspruch genommen, nachdem die Tür wieder aufgebrochen wurde. Also ich habe eigentlich seit dem 2007 oder so, 2008 keinen Dachboden.

0: der wollte eine Mansardenwohnung da drauf bauen, der hat keine Baugenehmigung dafür gekriegt. Aber der hat mal angefangen, mit uns den Dachboden leer zu räumen. Nicht erst nach der Baugenehmigung fragen. Hm. So war, glaube ich, die Geschichte damals. Hm. Also plus, es kam auch raus, dass Minkus da seine Kickerveranstaltungen gemacht hat.
1: Die waren ja danach, glaube ich.
0: Waren die danach?
1: Ja.
0: Ah nee, stimmt, die waren danach. Ja, ja.
1: Ja, auf jeden Fall. Also ich glaube, es kann sein, dass sogar den zweimal räumen hat. Ich, so genau weiß ich es nicht mehr. Es hat so eine lange Zeit, dass ich dann auch den Überblick verloren habe. Ja.
0: Ja. Aber es gab großartige Partys auf dem Dachboden, da erinnere ich mich dran.
1: Ja. Schön für euch.
2: Ja, ich würde gerade sagen, so das war auf Konflikt jeden Fall vor meiner Zeit.
1: Nee, ja. Jetzt sind wir hier in so einer, ich habe jetzt auch einen Song, der vielleicht gar nichts mit dem Thema zu tun hat. Ich habe leider, bin schlecht vorbereitet, weil meine ganzen Platten habe ich nicht zur Verfügung. Ich habe mir jetzt Sachen zusammengekramt. Wir haben ja einen Teil geborgen, aber einen Ort geborgen, wo wir dann wahrscheinlich hinziehen werden, wo ich keinen Schlüssel habe. Und deswegen konnte ich nicht an meine Platten ran. Deswegen ist hier so eine Notlösung und deswegen alles ein bisschen chaotisch. Ich spiele jetzt ein Stück von Pyrolator, weil ich den einfach gerne mag und das würde auch irgendwie passen.
0: Von wem?
1: Pyrolator.
0: Pyrolator? So wie Feuerwerk? Mhm. Geil, da freuen wir uns. Richard.

0: Oder war das Stück schon zu Ende? 432-500-46 ist die Nummer, über die ihr uns anrufen könnt. 040-432-500-46. Habt ihr irgendwelche Ideen, welche Songs man spielen könnte zum Thema evakuieren, abgerissene Häuser, totale Pleite, Unsicherheiten im Leben? Ah, die Lassie Singers haben doch so ganz viele Songs zu Unsicherheiten im Leben gemacht.
1: Ja, Lassie Singers habe ich auch was dabei. Ich habe noch so ein

0: einen krassen Song dabei, der um so ein, aber ich glaube, der ist ziemlich schwierig. Vielleicht überspringen wir den und ich würde lieber einen schönen Song spielen.
1: Ja, schön, positive Nachrichten, wie ich vorhin schon gesagt habe. Immer die positiven Dinge hochhalten.
0: Und zwar gibt, als wir quasi evakuiert wurden, gab es, wie gesagt, eine sehr große Solidarität von allen möglichen Leuten. Und darunter auch von Kampnagel, die uns Tickets besorgt haben zum Arto Verocai-Konzert in der Elbphilharmonie. Und dann waren
1: danke,
0: wir.
1: Danke, Kampnagel.
0: Da waren wir zusammen, also nicht alle von der Hausgemeinschaft, aber doch recht viele, fand ich, bei diesem tollen Konzert. Und da spiele ich mal jetzt ein Stück von, dachte ich.
1: Oh, krass, jetzt.
2: Ja, das war ein richtig tolles Konzert.
1: Elfi-Konzerte, ich war nicht da. Aber dann kriege ich jetzt ein bisschen den Eindruck von dem, was ich verpasst habe. Jo.

0: ehemalige MitbewohnerInnen. Das hatten wir ja gerade. Richard meint, er hätte da irgendwie so einige, die Musik gemacht haben. Mir fällt so zu ehemaligen MitbewohnerInnen eigentlich nur ein. Ich habe die Holstenstraße, das zweite OG, so kennengelernt, dass da eigentlich nur radikale Zecken, die alle aus anderen Gruppen kamen, sich sogar noch nicht mal, vielleicht sogar noch nicht mal so untereinander so doll gemocht haben, aber immer so die Idee hatten, zusammenwohnen und teilen ist wichtig. Und so habe ich irgendwie sehr politisch irgendwie die Holstenstraße damals kennengelernt, gar nicht so künstlerisch, aber fand es halt auch wahnsinnig spannend und witzig, wieder, keine Ahnung, was war das noch so, das letzte, so G20 in Heiligendamm, erinnere ich mich noch dran, da organisiert wurde und in ihren einzelnen kleinen Kuschelsportgruppen Plenars immer abgehalten worden sind, wo man die Küche nicht betreten durfte. Das waren auch eigentlich total spannende Zeiten. Und da habe ich auch schon Richard kennengelernt und da war immer die Quote von den ganzen harten Politmenschen, die da oben gewohnt haben, ach, der Künstler, der da unten wohnt. Das war immer ganz schön, das war ein bisschen witzig und eine gute Zeit eigentlich. Kannst du dich so an Ramses Osletti erinnern, der war super.
1: Ramses Osletti war ja auch Künstler.
0: Der war eigentlich auch Künstler, ne?
1: Ja.
0: Der macht jetzt ganz fett, der ist, was ist er, Migrationsbeauftragter in Wilhelmsburg, der hat doch Lehrer. Ah, der macht ganz krasse Jobs irgendwie mittlerweile. Finde ich richtig gut. Der hat sich richtig toll entwickelt.
1: Super. Ja, meine Mitbewohner waren viele Musiker, was total toll war. Auch Künstler. Also bekannt ist zum Beispiel Sergi Jensen, der halt Bilder, sehr großformatige Bilder macht. Bei der Galerie Neu in Berlin irgendwie aktiv ist. Dann Peter Immich, der auf meiner ersten Single ein Gitarrensolo gespielt hat. Lieben tun und dann...
0: Solltet ihr euch unbedingt das YouTube-Video zu angucken? Ja.
1: Oder dann Elmar Günther, der bei ganz vielen Hamburg-Bands von Parole Trixi, ich glaube bis zur neuen Jens Rachut-Band mitspielt und Schlagzeug spielt. Also und andere Instrumente, genau. Es ist, war immer sehr bunt und lebendig da, weil ja, genau.
0: Und divers.
1: Ja.
0: Bunt, lebendig und divers. Haben wir dafür einen Song? Bunt, lebendig und divers. Ja, mit guter Laune. Yay!
1: Ich suche gleich mal, ich mache jetzt irgendwas anderes nochmal an. Ich mache nochmal Arto Verocca in, was so toll war.
0: Mensch, 432 50046. 040 432 50046. Ruft uns an.

0: könnt uns auch, falls ihr Ideen oder Anliegen habt, könnt ihr uns auch gerne eine E-Mail schreiben. Die ist ganz einfach, holstenstraße197@gmail.com.
1: Mit Doppel-S.
0: Oder, wir sind natürlich moderne Menschen, ihr könnt uns auch auf Insta schreiben. Da sind wir holsten-197. Genau.
1: Ja, und ihr habt ja von euren Ex-MitbewohnerInnen erzählt. Und ich habe in Holstenstraße keine Ex-Mitbewohner. Ich bin da vor knapp 3 Jahren gemeinsam mit meiner Schwester eingezogen. Aber das war eigentlich ein ziemlicher Zufall, dass wir zusammengezogen sind. Also man denkt ja, ihr seid Geschwister, also und ihr lebt in der gleichen Stadt, da kann man ja auch zusammen wohnen. Aber wir haben beide vorher nicht in Hamburg gewohnt und sind aus unterschiedlichen Gründen aber nach Hamburg gekommen. Und dann hat es sich auch ergeben, dass wir gleichzeitig dann eine Wohnung gesucht haben. Und dann durch einen Arbeitskollegen von Clara sind wir dann an die Wohnung gekommen. Beziehungsweise Clara hat die Wohnung gesehen und es ist ja auch schon eine große Wohnung und 4 Zimmer. Und dann haben wir dann entschieden, ja, wir haben ja schon 16 Jahre zusammen gewohnt, dann schaffen wir bestimmt noch ein paar mehr. Und es ist auf jeden Fall auch spannend, jetzt so als erwachsene Person auch nochmal mit der Schwester zusammenzuleben, weil ja, so einige Dynamiken von früher sind auf jeden Fall immer noch präsent. Ich habe das Gefühl, man ist schon... ja, schon ein bisschen ehrlicher zueinander, als man es jetzt vielleicht einfach mit einer normalen Mitbewohnerin ist. Und gleichzeitig teilt man aber auch einfach so viele Erinnerungen und hat ja auch irgendwie die gleiche Erziehung gehabt. Und dadurch verstehen wir uns, glaube ich, auch nochmal so auf einer ganz anderen Ebene. Und ja, wir werden wahrscheinlich auch nicht für immer zusammen wohnen, aber ich glaube, diese Zeit wird uns dann schon auch sehr... ja, irgendwie sehr positiv in Erinnerung bleiben. Und auch jetzt so mit der Situation mit dem Haus, das hat uns auf jeden Fall nochmal auf eine ganz neue Art zusammengeschweißt und hat uns, glaube ich, auch nochmal unsere individuellen Seiten aufgezeigt, aber auch, ja, wie gut wir auch zusammen funktionieren, auch wenn wir sehr unterschiedlich sind.
2: Ja. Oh, was so voll gut erzählt. Und jetzt zieht ihr auch bald in die Chemnitzstraße ein, ne? In der,
1: genau, ja, wir werden noch zusammen in der Chemnitz
2: wohnen können für 2 Jahre und hoffen, dass das irgendwie gut wird und hoffen, dass wir danach irgendwie was Neues finden. Es ist eigentlich auch
1: ja, oder idealerweise wieder zurück. Also ja,
2: das genau, normalerweise wieder zurück. Das ist das, das ist eigentlich das Ziel, wahrscheinlich auch so die Idee dahinter. Aber sehr schwer zu realisieren und unmöglich.
1: Nicht unmöglich, genau. Ja. Ja, zurzeit sind wir ein bisschen pessimistischer eingestellt, weil eben die Hälfte vom Haus steht ja noch und man kann sich das so vorstellen, dass quasi einfach einmal in der Mitte so durchgeschnitten wurde und dementsprechend jetzt auch der Flur komplett frei liegt. Also ich stelle mir das manchmal vor, dass wenn ich jetzt einfach ganz normal ins Haus gehen würde und dann in die Wohnung gehe, dass dann einfach am Ende des Flurs ist einfach ein klaffendes Loch, wo man, ja.
2: Ja, man kann auch gar nicht mehr, eben nicht mehr in die Küche, noch nicht mehr auf Toilette gehen, ne? Das ist halt einfach nicht mehr da.
1: Ist einfach nicht mehr da.
2: Genau. Wenn ich je mehr drüber nachdenke, desto gruseliger wird's. Deswegen, ich habe noch so ein schönes Stück, und zwar ein Hausstück, wo es um den Nachbarn geht. Oder du hattest auch ein Stück. Oder?
1: Ah ja, ja, ich wollte eigentlich auch noch ein Stück von Clara spielen, weil ich ja von Clara erzählt hatte. Genau, aber davor wollte ich auch wegen des klaffenden Lochs jetzt so, wollte ich auch nochmal sagen, dass wir jetzt auch schon seit Wochen darauf warten, dass endlich ein Gerüst vor das Haus gestellt wird, damit das nicht mehr Wind, Wetter, Regen ausgesetzt ist.
0: Die Rückseite ist ja jetzt nicht mehr eine Außenseite Fassade, sondern sind einfach unsere Zimmerwände. Also es ist bis an eine Zimmerwand abgerissen worden. Da plättert gerade seit jetzt einer Woche, regnet es immer mal wieder zwischendurch stark. Schon
1: Zwei Wochen
2: ist es, steht es so. Hm?
0: Nee, ich meine, dass es stark regnet irgendwie so. Das ist jetzt irgendwie so, seit einer Woche regnet es jetzt stark irgendwie immer mal wieder. Also immer mal wieder so ein Starkregen irgendwie. Und das ist einfach die ganzen Wände, das Gebäude, alles was dahinter ist, das leidet alles wahnsinnig. Das sieht einfach nach so einer klassischen Verzögerung. Da gibt es ja auch Beispiele in Hamburg, einige auch aus jüngerer Zeit. nach so einer Verzögerungsstrategie, damit man hinterher das Gebäude abreißen kann. Was wir auf jeden Fall verhindern wollen, irgendwie so, ne? Verhindert das mit uns.
1: Genau. Und bei all dem, was uns passiert ist, würde ich schon sagen, dass uns auch oft einfach mal die Worte gefehlt haben. Und dazu passend würde ich jetzt den neuen Release-Song von Delle spielen, von der Band von meiner Schwester. Der Song heißt Sinnloses Geballer.
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0: ist aber ein fetziger Song, Richard.
1: Ich weiß nicht, fetzig. Ein Haus-Song, also eine Idee von einem Haus, man könnte sagen Song von Hans Nieswand, genau, der auch schon mal in der Wohnung war, ja, aber nicht übernachtet, sondern zu Gast. Mir fällt gar nicht mehr so ein, wir haben nur gerade erfahren, dass unsere Sendung noch bis 23 Uhr geht und das, warten wir immer noch auf eure Anrufe. Bestimmt.
0: Ich frage mich, ob das Telefon vielleicht auch kaputt ist.
1: Vielleicht ist es, genau, das Telefon ist kaputt. Ihr versucht die ganze Zeit anzurufen, es tut uns leid, wenn wir eure Anrufe nicht entgegennehmen können, weil das Telefon kaputt ist, könnte man nicht so sagen, genau.
0: Ja.
1: Und wenn ihr eine Frage habt, es geht.
0: Oh, ja, jetzt muss ich herausfinden, wie das...
1: Jetzt müssen wir herausfinden, wie es geht, ne?
0: Hallo? Hallo?
2: Ja.
0: Na?
2: Schön.
0: Wen haben wir hier?
2: Schönen guten Abend. Erzählt doch noch mal ein bisschen, wie ihr euch die Zukunft vorstellt, dort in dem neuen Haus.
0: Wie wir uns die Zukunft vorstellen im neuen Haus? Ja, das ist eine gute Frage. Richard, fällt dir da spontan was ein?
1: Also wir sind ja als Hausgemeinschaft zusammengewachsen und wir werden dann dort auch agieren. Wie gesagt, wir werden uns wahrscheinlich ganz oft treffen und versuchen, auch Sachen zu gestalten. Also erstmal müssen wir natürlich in das Haus einziehen können und wissen, wie sich das anfühlt. Dann gibt es erst die Zukunft, sage ich mal. Es gibt noch, also insofern, genau, wenn wir drin wohnen und dann kann man eigentlich erst an die Zukunft denken. Wir werden auf jeden Fall für den Erhalt des Hauses der Holstenstraße kämpfen, einfach weil das auch ein ganz anderes Gebäude und ist und auch ein anderes anderes Wohnen als jetzt in der Altobau-Wohnung in der Chemnitzstraße. Das kann man schon sagen, dass es ein großer Unterschied sein wird zum Wohnen und die Zukunft könnte sein, dass wir eben mit dieser Situation erstmal klarkommen und dann auch uns für besseres Wohnen in Hamburg eigentlich einsetzen. Und eben, und unser Ziel ist, dass man für den Erhalt des Hauses kämpft, und das Beste ist, wenn es passiert, dass das Haus erhalten bleibt, dass es möglich ist, dass dieses Geschäftsmodell, dass man Häuser verkommen lässt, um sie dann abzureißen, dass das irgendwie mehr und mehr entlarvt wird und auch klar wird, dass das nicht immer durchsetzungsfähig ist, dieses Geschäftsmodell, dass man auch das mal stoppen kann und sagen kann, nee, es geht so nicht mehr, dass man immer Häuser aufkauft und verkommen lässt und dann abzureißen und neu baut, dass man da einfach mal einen Schlussstrich zieht. Und das ist auch um die Stadt, also auch, dass die Stadt Hamburg vielleicht auch daran Interesse hat, dass nicht jede Häuser gleich aussehen wie in anderen Städten, wo irgendwie nur noch so Glashäuser stehen und keine alten Häuser mehr, sondern alles abgerissen ist. Und dass Hamburg ist eigentlich schon ein diverser Standort an Häusern und an Wohnfläche, die es hat. Und ich finde, da muss man wirklich mal versuchen, einen Schlussstrich zu ziehen unter diesem Aspekt, dass man das Geschäftsmodell Häuser verkommen lassen, abreißen, neu bauen, dass es eigentlich nicht mehr so weitergeht.
3: Ja, und also so die Frage ist ja, ne, was wir jetzt in der Chemnitzstraße da machen, das ist also schon eins unserer so ein bisschen politischen Ziele, dass wir uns so organisieren und aufstellen wollen, dass wir da in der Richtung laut werden können und auch irgendwie uns Gehör verschaffen können. Und das haben wir, glaube ich, in den letzten 6 Wochen bewiesen, dass wir eigentlich eine sehr gute Truppe sind, die das machen kann. Und in dem Sinne freuen wir uns auch total darauf, irgendwie zusammenzuziehen und als Hausgemeinschaft bestehen zu bleiben, also und nicht auseinandergerissen irgendwo alle in einzelnen Wohnungen untergebracht zu sein. Das war bei uns lange ist bei uns nichts, weil alles sehr kurz war, aber war bei uns auch eine Diskussion. Nehmen wir dieses Angebot in der Chemnitzstraße an, weil es wirklich nur für 2 Jahre befristet ist und dann frustrierenderweise das Gebäude auch noch abgerissen werden soll. Das heißt, wir leben jetzt wieder in einem Gebäude, was danach abgerissen wird. Alle Erinnerungen, die wir da reintragen, die werden hinterher auch einfach nur noch Erinnerungen sein und nicht mehr irgendwie in den Wänden rauszuschnuppern sein, weil das Haus nicht mehr da sein wird. Aber wir freuen uns trotzdem wahnsinnig darauf, irgendwie die Chance zu haben, uns 2 Jahre lang Entschuldigung, nochmal gut aufzustellen und in dem Sinne, und ich, also ich persönlich kann zum Beispiel sagen, worauf ich mich freue und was ich witzig finde, weil ich das noch nie hatte, wir werden eine Waschküche mit einem gemeinsamen Waschmaschinen haben. Also wir werden halt so, ne, so Dinge haben, die uns so zwangsverbinden werden, aber allein die Tatsache, dass wir jetzt so eng aneinander gewachsen sind, werden wir halt noch mehr eigentlich... Ne?
1: Also da freue ich mich ja nicht wirklich drauf, aber okay, schön.
0: Ja, aber ich muss sagen, ich freue mich schon auch auf die Stabilität, die wir ein Stück weit dadurch erfahren, dass wir halt alle zusammen wohnen. Ja. Weil so, wir haben ein neues Zuhause, so, wir haben eine neue Umgebung, aber das, was wir halt behalten, ist halt, dass wir halt zusammen irgendwie als Hausgemeinschaft sind und wir halt auch einfach, finde ich, auch nochmal anders miteinander umgehen, weil wir jetzt auch diese ja, traumatische Erfahrung auch gemeinsam durchgemacht haben und alles, was uns jetzt irgendwie passiert oder widerfährt, ist ja auch irgendwie gefärbt jetzt durch diese Erfahrung. Und ja, dadurch können wir uns auch ganz anders Halt geben.
3: Vielleicht schaffen wir das auch jetzt, mal eine große Hausparty zusammen zu machen.
1: Mit Hausmusik.
3: Mit Hausmusik.
0: Produziert im Haus.
3: Genau, Richard, mach doch mal ein bisschen Hausmusik hier. Ja.
4: Dauert
3: einen Blick, ihr müsst
4: nochmal reden.
3: Achso, hier ist der Anrufer noch in der Leitung?
0: Schauen wir mal.
3: Ah ja, guck mal, da ist er noch irgendwie. Entschuldigung,
2: da haben ist er noch.
3: Das war ein bisschen unhöflich, wir sind hier so ins Schwatzen gekommen. Ist deine Frage damit so ein bisschen beantwortet?
2: Die ist sehr schön beantwortet. Mir fällt noch eine Sache ein. Wenn man da bei euch war, euch besucht hat draußen auf der Straße.
3: Ich weiß nicht, ob du das von Deutschlandradio Kultur her kennst irgendwie. Könntest du bitte dein Radio ausmachen, weil das halt hier dann immer so. Das sagen die bei Deutschlandradio Kultur auch immer den Wutbürgern, die da anrufen.
2: Besser, ne?
3: Ja, viel besser, vielen Dank.
2: Mir ist aufgefallen, wenn ihr da draußen euch auf der Straße getroffen hattet, auch die Kundgebung, die ihr auf der gegenüberliegenden Straßenseite gemacht hattet, die Häuser auf der gegenüberliegenden Straßenseite haben alle mindestens ein Transparent, welches sich auch solidarisch geäußert hat und auch gesagt hat, Vermieter, pass mal auf, hört auf mit solchen Spielchen.
3: Auf jeden Fall, ja, das ist uns auch aufgefallen. Also wie gesagt, die Solidarität, die wir insgesamt aber auch irgendwie direkt aus unserer Straße, aus der Nachbarschaft da erfahren haben, das war wirklich gut.
2: Ja, schön. Wünsche ich euch eine schöne Sendung.
3: Ja, vielen Dank für deinen Anruf.
0: Möchtest du noch jemanden grüßen?
3: Genau, möchtest du noch jemanden grüßen?
2: Euch und alle, die zuhören vielleicht auch.
3: Vielen Dank. Dann genau. Dann spielt Richard jetzt einen Song, Hausmusik, und wir freuen uns auf den nächsten Anruf. Danke für deinen Anruf. Tschüss. Jo.
2: Tschüss.
3: Hausmusik.
4: Andere.

0: Ich mag die. Richard, den Song hast du schon, hast du vor 2 Wochen schon mal aufgelegt im Pudel. Und ja, also ich kann auf jeden Fall sagen, zu dem Song kann man echt gut abgehen.
1: Ja, es ist ein Hit.
0: Ich mag die.
1: Und ich habe davor, also nicht falsch verstehen, ich habe davor von Fingers Inc. Bring Down the Walls gespielt. Also hat ja auch eine also man könnte es auch auf das Haus beziehen und es ist auch Hausmusik, aber in diesem Fall bezieht es sich darauf, dass man seine Mauer um sich herum fallen lässt, um dann zu tanzen. Und der Song danach, Gypsy Woman, geht sich um eine obdachlose Frau. Und ja, irgendwie thematisch dachte ich, passe alles zusammen und danach kommt ein Liebeslied, ich mag die, du magst me, ist, wo alles auch gesagt wird. Also, so, um es thematisch versuchen zu erklären, was die letzten 3 Stücke in Musik lief.
0: Ja. Ja, hast du schön gesagt. Ja, ich finde das gerade irgendwie auch jetzt so, wir haben ja jetzt einfach auch viel mit Baustellen zu tun, wir haben im Schutt gewühlt, wir haben gesehen, wie die Hälfte unseres Zuhauses und unser Hab und Gut abgerissen wurde. Wir haben unsere Sachen zerbrochen gesehen und ich finde das dann manchmal so absurd, wie das Schicksal einem dann noch so zusätzlich irgendwie noch einen Streich spielt. Weil ich fange jetzt nächste Woche an, wieder meiner Theatergruppe im Ernst-Deutsch-Theater zu spielen und die haben jedes Jahr ein Thema für alle Theatergruppen und das diesjährige Thema wird Baustelle sein. Und als ich das erfahren habe, da...
1: Die Glückliche.
0: Ja,
1: reine Fügung.
0: Ja, ich frage mich, ist es Fügung? Ist es irgendwie nochmal so ein Streich des Schicksals? Auf jeden Fall fühle ich mich für das diesjährige Thema irgendwie sehr gut vorbereitet. Also ich habe das Gefühl, ich kann da irgendwie viel...
2: Du kannst da reingehen.
0: Ich kann da richtig mich reinlegen und vielleicht wird es dann auch ein Stück Verarbeitung der Erfahrungen der letzten Wochen. Und ich habe in der letzten Saison in der Gruppe, wo ich die Leitung von der Theatergruppe im Deutschen Schauspielhaus mache, da hatten wir ein Stück gemacht zum Thema Bunker. Und es ging darum, dass Jugendliche in die Irre geführt wurden und denen ein Weltuntergang vorgegaukelt wurde von Milliardären. Und sie deswegen jetzt sich ein neues Leben im Bunker aufbauen müssen. Und da würde ich gerne einen Song spielen. Das ist unser Einstiegssong. Und vielleicht beschreibe ich einmal, wie die Szene ablief, damit ihr euch, wenn ihr den Song gleich hört, das vielleicht besser vorstellen könnt. Und zwar geht dann der Song los, es ist komplett dunkel und dann fangen an im Dunkeln so rote Lichter im Rhythmus, aber auch gegen den Rhythmus so zu blinken. Und dann, das waren 17 Jugendliche auf der Bühne, die haben dann mit diesen, das waren so Fahrradrücklichter, haben die sich dann angefangen so gegenseitig abzuleuchten und irgendwann sind sie dann auch so mit diesen roten Lichtern in die Mitte gegangen und da stand dann so ein Berg voller Kartons. Und dann haben sie dann auch sich hinter dem Karton versteckt und genau mit diesen roten Lichtern interagiert. Und dann würde ich gerne mal diesen Song dazu abspielen.

0: Jo, das hat jetzt so, jetzt habe ich fast vergessen, was ich erzählen wollte, aber nein, es fällt mir wieder ein. Also 040-432-50046 wäre die Nummer deiner Wahl, wenn du gerne mit einem von uns reden möchtest oder
1: mit uns allen drei.
0: Oder mit uns allen dreien, ne, Fragen, Kritik, Anregung, Musikwünsche. Im Speziellen zu unserer Situation für alle ZuhörerInnen, die jetzt gerade erst eingeschaltet haben, zu der Holzenstraße 197 und der Notevakuierung. Wir sind alle drei Betroffene, ehemalige Bewohner der oder bald zukünftige Hoffnung.

0: Und mir fällt zu der Bierkiste immer so...
1: Ist das
0: so
1: richtig 201 oder ist das...
2: Nee, ist die... Ich meine, das ist die 100...
0: 93.
1: 91 ist bei uns im Hinterhof. Ich komme auch
0: jedes Mal hin. Die 199 ist.
1: Guck mal, und das, seitdem ich so lange wohne, weiß ich auch alles immer nicht, weil ich nicht manchmal blind durch die Welt laufe, aber.
0: Aber es ist auch egal, du schreibst ja keinen Brief an die Bierkiste, da ja, ne, musst du auch nicht die Hausnummer. Aber es ist auf jeden Fall nebenan. Und es ist so eine Kneipe, die gefühlt, die ich raff die Öffnungszeiten nicht. Also so, ich habe das Gefühl, ich gehe da morgens um 9 vorbei und die sind offen und da sitzt auch schon eine Person hinterm Tresen. Ich gehe nachts um 4 super stramm auf dem Weg nach Hause im Stechschritt. Die Bierkiste hat noch offen irgendwie so. Also so, ich habe, also so ganz habe ich die, auf jeden Fall habe ich...
1: Du meinst, die ist immer offen?
0: Ja, ich habe so bestimmt von den 20 Jahren, 25 Jahren, die ich in der Holstenstraße rumhänge, habe ich bestimmt 10 Jahre lang gedacht... Die kennen mich da nicht. Und irgendwann war ich da mal nachmittags, weil ich da einen Schlüssel reinreichen wollte, den irgendjemand abholen sollte. Und hatte mir schon so im Kopf vorgeplant, so einen langen Text. Und komm so rein und die so, ah, Felix, Jever? Und da ist mir dann so klar geworden, dass immer wenn ich so blind, betrunken nach Hause und ich mich nicht mehr an meinen Nachhauseweg erinnere, ich gar nicht direkt nach Hause gegangen bin, sondern tatsächlich in Connys Bierkiste gegangen bin und wahrscheinlich viel erzählt habe, wenn die alle meinen Namen da kennen. So, das ist irgendwie...
1: Ja, Felix, ich kenne einfach jeder, das ist...
0: Weiß ich nicht.
2: Ich glaube, Felix, jetzt wo du das sagst, ich glaube, einer unserer ersten Gespräche war, glaube ich, auch in der Bierkiste.
0: Ah, ja.
2: Ja, aber kein Wunder, dass wir uns beide dann nicht mehr so gut dran erinnern können.
1: Ja, die Bierkiste ist jetzt 193. Was ich auch erfahren habe bei der Aktion ist, dass die 195 unser Friseur ist, Fatih, MyCut. Das ist die Nummer 195, die einfach im gleichen Haus ist. Und die 197 ist einfach... sind wir, also ein Hauseingang weiter. Also es ist ein bisschen absurd.
0: Es ist dasselbe Haus ist.
1: Obwohl es dasselbe Haus ist. Das lernt man dann alles bei so einer Sache. Also schaut mal auf eure Hausnummern, wenn ihr durch die Straßen läuft. Es gibt viel zu entdecken.
0: Ich wollte aber eigentlich, lass uns kurz bei der Bierkiste
1: die
0: bleiben.
1: Bierkiste, genau, konnte ich dazu kommen. Genau, aber Felix...
0: Ich wollte noch eben sagen, also was die Bierkiste ist wirklich aus Versehen, also eigentlich eine klassisch... Von der Einrichtung her eine klassisch deutsche Eckkneipe, die aus Versehen keine Eckkneipe, sondern in der Mitte von einem Block ist. Und vom Publikum her würde ich so sagen, es ist so Hamburg, wie es sein muss. Es ist kein Rassist da, es ist keine Homophobie da. Es ist irgendwie, die Leute werden auch, die da reinkommen und irgendwie den Laden nicht kennen, werden von... Tresenpersonal unwirsch zurechtgewiesen, falls sie sich daneben benehmen. So, und das Publikum, also wird jetzt jünger, witzigerweise, aber wahrscheinlich auch, weil die alten Leute sterben.
2: Und die Preise sind auch unschlagbar in der Bierkiste.
0: Ja, jetzt wegen Preisen gehe ich nicht in den Laden.
2: Naja, aber und die Bierkiste ist eine der wenigen Läden, die halt wirklich nach 4 Uhr auch noch offen hat am Wochenende. Also eigentlich alle jungen Leute gehen halt nach dem Feiern nochmal in die Bierkiste.
0: Mein Reden und... Nein, nach 4 offen meine ich irgendwie, die so undefinierte Öffnungszeiten haben.
2: Ich kenne die Öffnungszeiten.
0: Ah, wow.
1: Dürfen wir die jetzt wissen?
0: Ja, hau mal raus.
2: Ja, kann ich euch sagen. Also unter der Woche hat die Bierkiste von 10 oder von 11 auf und macht dann so zwischen 3 und 4 zu. Und am Wochenende hat die Bierkiste durchgehend geöffnet. Hm. Deswegen aber macht es auch den Eindruck, dass die Bierkiste immer offen hat.
0: Interesting. Ja. Auf jeden Fall haben wir eine tolle Nachbarschaft in der Holstenstraße.
1: Das ist super nett. Die Inhaberin hat mir neulich erzählt, dass sie die Kinder von meiner Ex-Band, von dem Sänger meiner Ex-Band,
0: den Stern.
1: Den Stern dort Baby gesittet hat oder irgendwas. Also das schon alles, auch das kam jetzt alles mal so zu Tisch und zu Tage. Und ich habe jetzt einen kleinen Song noch, genau, was ich auch toll finde, die Bierkiste hat eine so eine Art Jukebox und wir waren dann da auch, obwohl das war gegenüber der Kneipe in Mostar, die sind eher auch irgendwie connected, sage ich mal, habe ich dann seit Jahren das erste Mal wieder von Opus Life is

0: live gehört. Ich hatte es vergessen, ich kenne nur die Coverversion live von Laibach, Live is Live. Und es lief dann auch von Alphaville, Big in Japan. Und da habe ich jetzt die Coverversion von der Sänger Sandra, Groß in Japan. Das heißt, Japan ist weit, heißt die Coverversion dabei. Und die wollte ich euch mal vorspielen.
1: Von Sandra?
0: Von Sandra, die mit Michel Cretu nachher große Hits gemacht hat, Maria Magdalena. Und das ist...
1: Richard, ich bin gespannt. Ja. Wie ein Flitzebogen.
0: Ja.
1: Hau raus. Jetzt kommt Sandra.

0: Ja, das ist mal original Bierkisten-Sound gewesen. Exakt so hört sich die Jukebox in der Bierkiste an. Danke, Richard, für diese Impression.
1: Ja, muss ja sein.
0: Aber genau, also nach wie vor, also so, ich meine, man darf jetzt nicht so ein auf, also ich glaube, man muss schon so seine Toleranzgrenze ein bisschen hochschrauben, wenn man in die Bierkiste geht.
1: Ach, ich finde, es ist, wie du eigentlich vorher schon beschrieben hast, es ist eine sehr klassische Kneipe, aber auch sehr toll und sehr, sehr freundschaftlich, finde ich dann schon auch. Viele kennen sich. Und ich habe da tolle Abende verbracht, ich führe das jetzt nie.
0: Herzlich Hamburg. Also so
1: herzlich
0: ich,
1: Hamburg, genau, genau.
0: Genau, ich bin ja kein gebürtiger Hamburger, ne? Ich höre mich auch nicht an wie einer, versuch's auch nicht. Aber ich finde, ich wohne jetzt, weiß ich nicht, 30, 35 Jahre irgendwie sowas in Hamburg und hab die ersten 3 Jahre ein bisschen Probleme mit Hamburg gehabt und fand dann direkt so Heimathafen Hamburg. Ich finde die Leute hier, den Menschenschlag, also so, wenn man so die echten Hamburger so trifft, also mit denen kann man super umgehen, auf allen Ebenen eigentlich, ne?
1: Ja, sehe ich total genauso und ich habe auch, als ich eine Freundin in Berlin hatte, natürlich auch überlegt, ob ich nach Berlin ziehe und habe dann hin und her überlegt, aber ich kann mich hier echt von Hamburg nicht trennen, also unter anderem nicht von Hamburg trennen und ich finde, dass ich eigentlich in diese Stadt gehöre und auch, wo das, auch wenn jetzt mein Haus quasi weg ist oder mein Wohnort, möchte ich trotzdem hier bleiben und da kämpfen, auch wenn die Mieten hier scheiße teuer sind. Aber
0: Da fällt mir zu ein, Richard.
1: Ja.
0: Sehr gut. Ich habe eigentlich, das habe ich immer so früher so als geflügelten Satz gesagt irgendwie. Ich habe gesagt, also für den Fall, und wir haben in einem unsanierten Altbau günstig gewohnt. Und ich habe immer gesagt, für den Fall, dass ich mal meine Wohnung hier verliere, muss ich wegziehen von Hamburg oder mein Leben ändern. Weil eine andere Miete in Hamburg kann ich mir einfach nicht leisten. Hm. So, ne, also da finde ich halt auch, genau.
1: Ja, für mich ist noch das Problem, dass ich in einem anderen, anderen Wohnung in Hamburg kein Klavier spielen kann.
0: Ach, stimmt, das kommt noch dazu.
1: Ja, ich hätte jetzt schon ein Wohnungsangebot bekommen, also für die Wohnungsnotlage. Und da stand dann aber auch gleich drin, Klavierspielen ist verboten und würde die Hausbewohner stören. Also es wäre untersagt, Klavier zu spielen, was ja rechtlich nicht ganz richtig ist, weil man kann das auch rechtlich erreichen, dass man Klavier spielen kann in einer Wohnung.
0: Aber zu Uhrzeiten oder
1: man,
0: so.
1: Man will natürlich aber nicht in einem Haus wohnen, wo die ganze Zeit irgendwelche Leute sich über das Klavierspielen oder Sachen oder Musik machen beschweren, genau.
0: Ja, nee, voll nicht.
1: Ja.
0: Aber Hamburg, Alter, ey, ne?
1: So. Ja, deswegen spielen wir jetzt noch einen, natürlich die Hamburg-Ode schlechtweg, die es gibt, von den Lassie Singers aus Berlin.
0: Naja, richtig, aus Berlin kamen sie eigentlich nicht. Aber genau, die Lassie Singers.

0: auch gar nicht. Achso, ich hätte ihm Kopfhörer aufhaben müssen. Dann würde ich auch noch hören, dass die Musik noch gelaufen ist. Genau, das waren die Lassie Singers mit Hamburg, meine Schatzstadt.
1: Zu Hamburg, deswegen müssen wir auch hier nochmal sagen, Hamburg braucht einen Mietendeckel, damit diese schöne Stadt weiter wohnbar bleibt mit tollen Menschen.
0: Ja.
1: Und nicht mit, mit tollen Menschen. Und alle tollen Menschen sollten hier wohnen und nicht so viel Miete zahlen. Das ist mein Wunsch für heute und für, ja, länger.
0: Ja, ich finde auch irgendwie nicht nur Mietendeckel, ich finde auch dieses Konzept von so, keine Ahnung, XY erbt von seinem Vater 3 Häuser, macht damit so viel Geld, dass er sich nochmal 3 Häuser kauft und vererbt die an seinen Sohn Hannes. Ne? Und
1: sein Redest Sohn, du von unserem Vermieter?
0: Na, ich weiß nicht, woher der seine Häuser hat. Das, keine Ahnung, ich kenne seine Geschichte nicht. Aber ich meine nur so Modelle von so Menschen, die irgendwie einfach so viele Häuser haben und einfach so wahnsinnig reich werden an irgendwie... Und jetzt nicht unbedingt mein Leben, aber wie ist denn das, so eine klassisch bürgerliche Zweierbeziehung mit einem Kind irgendwie, ne, beide arbeiten und davon geht 70, keine Ahnung, nicht so viel, aber hoffentlich. Aber immer noch, wenn 40% von dem Income für Miete drauf geht, ne, und du willst dich und deine Familie ernähren, also beide wollen irgendwie die Familie ernähren, du willst irgendwie Geld zurücklegen für dein Kind irgendwie, du willst, keine Ahnung, und deine Rente und Urlaub machen und dann noch die PlayStation 6 mit GTA 7 spielen irgendwie, dann ist doch Miete irgendwie eindeutig der Faktor, der nicht so hoch sein sollte und wo nicht Leute so reich werden sollten dran. Das ist doch totaler Quatsch.
1: Ja. Leute, die teilweise sehr reich sind. Also genau, es ist, aber Hamburg hat eine Tradition.
0: Enteignen wollte ich sagen, genau. Entschuldigung, das war mein Kernsatz, den ich sagen soll. Und es gibt ja die Möglichkeit, auch die legale Möglichkeit, Leute zu enteignen. Ich finde irgendwie, das sollte öfter gegriffen werden bei Leuten, die irgendwie mehr als irgendwie haben, als sie in echt brauchen an Häusern, um Fantastrilliardäre zu werden.
1: Ja.
0: Entschuldigung, das war vielleicht ein bisschen radikal gesagt.
1: Das ist richtig radikal. Jetzt sind wir erstmal enteignet. Also genau, aber man kann eigentlich, die Stadt schon hat eine Tradition, dass Häuser werden auch besetzt und es geht auch darum, dass man leeren Wohnstand irgendwie nutzt. Und ich finde, das sollte viel mehr auch in Hamburg passieren, dass leere Häuser bewohnt werden. Und das machen wir jetzt ja auch gerade dank der jetzt auch in Zukunft. Eigentlich, Hamburg hat zu wenig Platz, zu wenig Wohnungen, und die sind aber alle vorhanden. Man muss sie eigentlich nur nutzen. Und das müsste man jetzt aus dieser Aktion, könnte man das anregen und viel mehr umsetzen in Hamburg, dass halt die Wohnungen bezahlbar sind und dass leerer Wohnstand bewohnbar wird.
2: Ja, und ja, unser Beispiel, also unsere Situation in der Holzenstraße, zeigt ja auch einfach, dass dieses System auch nicht mehr funktioniert. Also
1: nicht funktionieren sollte, genau.
2: Funktioniert.
1: Es ist ja noch nicht ganz raus, ob es vielleicht doch für den Vermieter funktioniert. Er zahlt jetzt ja schon sehr viel an die THW und Feuerwehr und sowas.
0: Ich würde mal so sagen, also wie groß auch immer das kleine Vermögen sein mag, was Wolf-Peter Schneider da aufwenden muss, um den ganzen Schaden abzuwenden, der verursacht worden ist durch Nichtbeachtung von Bausubstanz, um es mal ganz neutral auszudrücken. Also diese ganze Summe am Ende, und wenn man da was Neues baut und das teuer vermietet, dann hat man die Summe was in 5 oder 10 oder 15 Jahren, vielleicht in 20 Jahren wieder raus. Aber ab dann fängt man an, daran Gewinn zu machen. So funktioniert ja so Investieren auch im Kapitalismus. Ne? Also so, der kann eigentlich gar nicht verlieren daraus. Es ist also so, mathematisch ist es unmöglich, dass er verliert. Weil Grund und Boden verliert nicht an Wert, allein solche Sachen schon. Der könnte es auch als Ruine 20 Jahre liegen lassen und dann wäre es mehr wert als das, was das gekostet, sein kleines Vermögen, was es ihn gekostet hat, das Ganze zu bauen. Ne? Also so verstehe ich die Mathematik im Kapitalismus.
1: Ja, da hast du wahrscheinlich recht. Das macht mich jetzt auch ein bisschen traurig.
0: Ja, das ist sehr traurig, ich weiß. Aber darum, also nochmal das kleine böse Wort enteignen anzusprechen irgendwie. Und also ich finde auch, kann man auch nochmal so sagen, es gibt so viele gute Beispiele für Wohnungsbaugenossenschaften, die in Hamburg auch aus kleinen Kreisen, so aus kleinen linksgrün versifften Kreisen heraus entstanden sind, die gut funktionieren und auch über Jahre gut funktionieren, die ein gutes Beispiel dafür sind, dass man auch Dinge kollektivieren kann, dass man Eigentum auch kollektivieren kann und daraus auch irgendwie Projekte entstehen lassen, also so Wohngemeinschaften entstehen lassen kann, die funktionieren, wo aber kein Gewinn an Einzelpersonen generiert wird, sondern immer nur für das Projekt.
1: Ja, total richtig.
0: So, Richard, also so, wir können jetzt noch einen Song spielen und dann machen wir noch eine kurze Abschlussansprache und dann spielst du den Outgoing-Song für uns. Und dann, ich will nicht sagen, dann haben wir das geschafft. Ich hoffe, also ich sag nochmal schnell unsere Telefonnummer. Ne? 432-500-46. Darüber könnt ihr uns jetzt tatsächlich nochmal 10 Minuten lang erreichen, falls ihr uns so ein kleines Feedback geben wollt, wie ihr uns fandet und so. Aber ansonsten würden wir jetzt noch einen Song spielen, ja, nochmal kurz Tschüss sagen und dann noch einen zweiten Song. Es wird ein Überraschungssong. Richard will mir nicht sagen, er schüttelt die ganze Zeit mit dem Kopf, er will mir nicht sagen, was drauf ist. Aber es wird noch einen Song geben.
1: Okay, ich spiele einfach irgendwas. Ich weiß es selbst gar nicht.
0: Das sagt er nur so, er weiß natürlich, was läuft.

0: So, das war jetzt der letzte Song, der vorletzte Song. Wir möchten uns hier, genau, also einmal danke, dass ihr alle eingeschaltet habt, ne?
1: Und so fleißig angerufen habt.
0: Ne? Jetzt sage ich die Nummer nicht nochmal, weil jetzt ist keine Zeit mehr für euch. Jetzt haben wir keine Zeit mehr für euch. So ist das nämlich. Aber wir möchten uns trotzdem, also nicht nur bei euch bedanken, wir möchten uns ganz fett bei FSK bedanken, dass die uns hier den Sendeplatz eingeräumt haben und einmal die Möglichkeit gegeben haben, hier mal out zu speaken. Und
1: ja, und wir jetzt auch so ein bisschen über unsere Situation in der Holzenstraße 107 reden konnten und auch darüber, wie es uns jetzt geht, wie wir uns die Zeit vertreiben. Und ich würde auf jeden Fall sagen, dass Musik für uns auch echt eine bedeutende Rolle jetzt in dieser Zeit gespielt hat. Also ich war jetzt ein, zweimal tanzen, nachdem das mit der Evakuierung passiert ist, und diese Abende sind mir irgendwie sehr besonders in Erinnerung geblieben, und ich hatte das Gefühl auch nochmal ganz anders, mich auf die Musik einlassen zu können, mit diesem ganzen Hintergrund.
0: Geil.
2: Voll gut. Ja. Ich möchte mich fürs ganze Leben in der Holzenstraße bedanken, für meine ganzen Ex-Mitbewohner, Mitbewohnerinnen. Ganz toll, auch die geholfen haben, wie Stefanie und Sudbett Schmidt. Dann möchte ich mich für alle Freunde bedanken, die sich gemeldet haben, die ich seit 10, 15 Jahren nicht mehr gesehen oder gesprochen habe, die angerufen haben und ihre Solidaritätsbekundung geäußert haben und helfen wollen würden, wo es geht. Ich finde es alles komplett irre, und ich finde, das muss auch sagen, ich war noch, mein Gefühl ist noch nie so populär. Deswegen habe ich einen Song noch, den ich als letztes spielen möchte, der ist Superstar. Aber vielleicht geht es euch auch ähnlich, dass es ein bisschen, man ist, dass die Holzenstraße ist irgendwie auch ein Superstar, weil sie einem das zeigt, was viele vielleicht auch empfinden in der Stadt. Wenn Häuser so Risse haben und brodeln, das ist schon unheimlich, und es kann im Extremfall so passieren, wie es uns passiert ist, genau.
0: Ja, mega. Genau, wir.
2: Mega, ja, ich weiß.
0: Nein, wirklich, nein, ich meine deine Ansprache mega. Ich bin ein bisschen, I'm touched, Richard, I'm very touched. Genau. Aber back on schedule wollte ich einmal noch ganz kurz mich für tatsächlich, also so allen Support, den wir um uns herum erhalten, der ist super. Danke, FSK. Richard, feuer den Song raus.
2: Ja, gleich sagen, kommt die Lignas Music Box.
0: Genau, nee, die Lignas Music Box, die Sendung haben wir geschenkt gekriegt von der Lignas Music Box. Danke, dass ihr uns die Sendung geschenkt habt. Ah. Schaltet auf jeden Fall, ich nehme an, alle Sendungen hier sind monatlich, vielleicht in einem Monat wieder ein, aber googelt's und guckt's euch, findet's raus und schaltet Lignas Music Box ein.
2: Dem Transmitter steht alles.
3: Zweiter Samstag im Monat.
0: Also jeder zweite Samstag im Monat. Seht ihr einmal monatlich. Und Richard haut jetzt den letzten Song raus. Jetzt kommt gleich.
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Ja, herzlich willkommen zu einer weiteren Sendung Reizüberflutung 100 Tracks. Und zwar ist die Sendung hier im FSK in Hamburg und zwar von 23 Uhr bis 1 Uhr, bis 9 Uhr morgens. Alles live und ich sag immer 5 Tracks und dann erzähle ich, wer das war und welches Release und so. Und ich habe meistens immer 2 Quereinsteiger nach dem Intro, die ich im Vorwege spiele, zum Beispiel Luigi Tozzi gleich von der Pignora, Imperi, Capitola, Part 1 und dann 0 PTR von der Tides and Gravities. Ja, das wären dann sozusagen die beiden Quereinsteiger und dann geht es regulär mit Start Nummer 1 los und bei Start Nummer 5 danach sage ich wieder was. Ja, ich wünsche euch viel Spaß. Ich spiele viel Techno, Elektro, Acid, bisschen Dark Ambient, paar skurrile Elektronik-Sachen. Und jetzt geht's los mit Luigi Tozzi.

So, das waren jetzt die zwei Quereinsteiger und die Tracks von 1 bis 5. Also Quereinsteiger 1 war halt Luigi Tozzi, dann 0 PTR mit dem Track Omens von der Tides and Graffiti, dann Leckey von der Bisbara 001, dann Stupper von der Face Weather, von dem sehr genialen Apps and Flows Label, dann Oliver Rosemann von der Elsewhere of Renegade Methods, dann PWCCA von der Anatomy of Chaos, und das war eben Svereka im PWCCA Remix von der Redefined of Semantica. Und jetzt gibt's NWHR nochmal von der Bispera. Und dann kommt Inox vom Chakra Yuka Label. Ja, viel Spaß.

Ja, ihr hört die Sendung Reizüberflutung 100 Tracks und das waren die Tracks von 6 bis 10. 6 war NWHR von der Bisperra nochmal, von der 001 in Inox war 7 von der Chakra Sha Compilation, dann Kama Ring von der Existence Module. Dann hatten wir auch nochmal Kama Ring und zwar von der Neural Bloom vom Jade Label. Dann Circle von der Infinity Drift und nochmal Quereinsteiger 10 Plus Kama Ring nochmal von der Biotech Echoes, auch nochmal vom Jade Label. Jetzt geht's weiter mit Sound Synthesis von der Radical Meditation. Und dann gibt es einen Quereinsteiger von DJ Overdose von der X Strictly Electro 5 von dem sehr interessanten Cosmic Tribe Electro Label aus Spanien. Viel Spaß!

Ja, das war die Band Info, und zwar von dem Touching Music Label und die Tracks davor. Also es war jetzt 11 mit einem Quereinsteiger bis 16. Also 11 war Sound Synthesis von Radical Meditation, dann Quereinsteiger DJ Overdose von Extremely Electro 5, dann Wave Your Atoll, ja, und dann die 13 Fake, also F-A-I-G, mit Psyche von der Against All Odds, dann Metapattern mit Feel Something von der Selene, Marsman war die 15 mit der, von der Kerner, und zwar vom Hidden, von dem genialen Hidden Hawaii Label, und zwar die 4444. Nicht, dass sie 4444 Releases haben, aber eine schöne Zahl. Und dann 16 Info mit Sorry Didn't Realize. Also von dem Album. Jetzt geht's weiter mit Ozobea von der Critical Impact.

Ja, das war Verde von der The Energy of Presence. Ja, von der EP. Und dann jetzt von 16.

Lick von dem sehr genialen Kino-Disc-Label, wo ich jetzt über den Abend verteilt auch einige Sachen noch spielen werde. Schöner Dub und Dub-Techno, teilweise experimentell. Und ja, die Tracks danach sind dann auf jeden Fall Dolls von Final Trace, ganz tolles Album von Beta, von DJ Nubu, seinem Label, und Elektrofender und noch einiges. Plug zum Beispiel haben wir dann auch noch in dem, der ja Luke Weibert, der ja seit Ewigkeiten nichts mehr rausgebracht hatte, zumindest nicht unter dem Namen Plug, und jetzt das neue Album und so weiter. Bis dann.

Ja, das war Overlook von einer Compilation namens Sense in the Sand von dem Osiris Moose Label. Ja, die Tracks davor von 21 bis 25. 21 war Infant von der Dusk Lick auf Kinodisc. Dann Dolls mit dem Track Renaissance von der Final Trace vom Beta-Label und dann Electro Fender mit dem Track Soul Balsam. Dann Pluck von der nagelneuen LP, oder ist jetzt ein paar Wochen schon her. Genau, auf Detuned erschienen und dann Overlook. Mit Sense von der Compilation Sense in the Sand. Und jetzt kommt TLXCO mit Did You Smoke?